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1: Im Studio ist Felix Schneider-Storm. Der Schulbeginn naht und bringt manche Änderungen, vor allem für Schülerinnen bis 14 Jahre. Denn ab heute gilt ein Kopftuchverbot für Mädchen, die den Kopf nach islamischer Tradition verhüllen. Diese Regelung ist äußerst umstritten. Es gibt bereits Aufrufe, das Gesetz zu missachten. Eine neue Broschüre soll Lehrkräften dabei helfen, mit derartigen Konflikten umzugehen. Andreas Jörli berichtet.
2: Die Schule beginnt zwar erst in einer Woche in Wien, Niederösterreich und dem Burgenland, aber bereits jetzt findet die Sommerschule statt, etwa Deutschförderunterricht in ganz Österreich. Und da gilt nun ein Kopftuchverbot. Sollten sich Mädchen bis zum Alter von 14 Jahren nicht daran halten, müssen Lehrerinnen und Lehrer diese Schülerinnen auffordern, das Kopftuch abzunehmen. Passiert das nicht, folgt ein Gespräch der Schulleitung mit dem Mädchen und seinen Eltern. Bei weiteren Verstößen wird die Bildungsdirektion eingeschaltet bzw. ein Verwaltungsstrafverfahren eingeleitet. In letzter Konsequenz sind Geldstrafen möglich, zwischen 150 und 800 Euro. Dieses neue Kopftuchverbot ist allerdings umstritten. Eine ähnliche Regelung für Volksschulen ist vom Verfassungsgericht 2020 aufgehoben worden, weil sie gegen den Gleichheitsgrundsatz und die Religionsfreiheit verstoßen hat. Auch die aktuelle Regelung dürfte wieder vor dem Höchstgericht landen.
1: Bei neuen russischen Luftangriffen auf die ukrainische Hauptstadtregion Kiew sind laut Behörden mindestens 4 Menschen getötet worden. Es gibt zudem Berichte über 5 Verletzte. Die Behörden in Kiew wollen angesichts der zunehmenden Drohnenangriffe aus Russland ihre Sicherheitsmaßnahmen bei Luftalarm anpassen. In der Ukraine beginnt heute das neue Schuljahr. Ein jahrzehntelanger Mordfall wurde offenbar geklärt. 30 Jahre nach dem Tod von US-Rapper Tupac Shakur scheint klar, wer für den Mord am damals 25-Jährigen in Las Vegas verantwortlich sein soll. Dwayne Davis, in der Hip-Hop-Szene bekannt als Keefy D, ist von einer geschworenen Jury für schuldig befunden worden. Er soll damals nicht selbst auf Tupac Shakur geschossen haben, aber die tödliche Racheaktion organisiert haben. Bei den Tennis US Open in New York stehen Juri Rodionow und Lili Tagger in der zweiten Runde. Tagger nach einem durchaus verrückten Sieg über die deutsche Nummer 1 Tamara Korpatsch. Wolfgang Eichinger.
3: 6:0 und 7:6, das Endergebnis für Lili Tagger, klingt souverän, war es aber im zweiten Satz nicht. Beim Stand von 4:0, also einer klaren Führung, ist die 18-jährige Osttirolerin kurzfristig in ein Tief gerutscht.
4: Ich glaube, dass ich ein bisschen fast angefangen habe nachzudenken und mit der Energie ein bisschen übergefahren bin, weil ich angefangen habe zu schauen, was passiert. Und nachher zum Schluss habe ich nachher wieder einen Weg gefunden.
3: Im Endeffekt behält Lili Tagger die Nerven und zieht in die zweite Runde ein und da wartet die Vorjahresfinalistin, die US-Amerikanerin Annie Simova. Für eine Überraschung sorgt Juri Rodionow im Männerbewerb beim 7:6, 6:0 und 7:6 Dreisatzerfolg über den Franzosen Giovanni Pecci Pericard.
5: Das Entscheidende war, dass ich in den zwei Tiebreaks jeweils mein bestes Tennis gezeigt habe, mir so den Sieg verdient habe.
3: Für Julia Grabe und Sinja Kraus war leider in der ersten Runde des Grand Slam Turniers von New York Endstation.
1: Das waren die Nachrichten mit Felix Schneider-Storm.
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1: Am Mikrofon ist Felix Schneider-Sturm. Der Bundeskanzler lässt im ORF-Sommergespräch mit einem Vorschlag aufhorchen, einem sogenannten Zukunftsdepot für junge Menschen. Und er bleibt dabei, mit einem verfassungsrechtlichen Verbot des sogenannten politischen Islam würde man Grenzen ziehen und die Demokratie schützen. Astrid Petermann.
2: Der Kanzler bringt eine Idee mit in die Sommergespräche. Neben einem staatlichen Pensionsfonds zur Absicherung der Pensionen sollte es künftig auch ein Zukunftsdepot geben, so Stocker, für Kinder unter 18.
3: Das heißt, es soll spesenfrei sein, es soll gebührenfrei sein und es soll steuerfrei sein. Und die Einzahlungen pro Jahr auf dieses Zukunftsdepot können bis zu 5.000 Euro pro Jahr betragen.
2: Die ÖVP aus dem Umfragetief holen will der Parteichef etwa mit einer harten Linie in der Migrations- und Integrationspolitik. Ein verfassungsrechtliches Verbot des sogenannten politischen Islam sieht Stocker nicht als Symbolpolitik.
3: Und so wie wir die Ausübung der Religion schützen, müssen wir auch unsere Demokratie schützen.
2: So der Bundeskanzler.
1: Ab heute tritt das Kopftuchverbot für Mädchen bis 14 Jahren in Schulen in Kraft. Bei einem Verstoß drohen Strafen bis zu 800 Euro. Schulbeginn ist zwar erst kommende Woche, vorerst im Osten, die Regelung gilt allerdings auch für die Sommerschule. SPÖ-Jugendorganisationen haben für kommenden Montag zu einem Schulstreik gegen das Kopftuchverbot aufgerufen. Eine weltweite Störung gab es am Abend bei Microsoft Outlook. Millionen Menschen haben mehrere Stunden lang keine E-Mails verschicken und empfangen können. Betroffen waren laut Microsoft private Nutzer und auch Unternehmenskunden. Die Störungsursache? Ein Fehler in der Cloud-Infrastruktur. Wann der Dienst wieder vollständig und ohne Einschränkungen zur Verfügung steht, ließ Microsoft zunächst offen. Frankreich sagt der Billigmode den Kampf an. Ab heute gilt ein neues Gesetz, das Produkte von Billigmode-Importeuren verteuert. Erklärtes Ziel sind die chinesischen Plattformen wie Shein oder Temu, die den Markt mit Kleidung fluten. Ernst Kernmeier berichtet aus Frankreich.
4: 2 Euro mehr für T-Shirts, 9 für Jeans und 12 für Jacken. Das sind die Aufschläge, die in Frankreich ab heute für Billigmode gelten. Sogenannte Ultra-Fast Fashion, die so billig ist, dass sie oft kaum getragen im Müll landet. Es geht um die Art Mode, die unseren Markt überschwemmt und deren Hersteller sich um Umweltauflagen nicht kümmern, sagt Handelsminister Serge Papin. Als Ultra-Fast-Fashion-Produzent gilt, wer besonders viele verschiedene Modelle innerhalb kurzer Zeit auf den Markt wirft. Und zwar so billig, dass sich selbst bei kleinen Beschädigungen das Ausbessern nicht auszahlen würde. Die modebewussten Französinnen und Franzosen finden immer mehr Gefallen daran. Mehr als 3 Milliarden Kleidungsstücke haben sie im letzten Jahr gekauft, um fast 50% mehr als noch vor 10 Jahren.
1: Das waren die Nachrichten mit Felix Schneider-Storm.
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1: Im Studio ist Felix Schneider-Storm. Guten Morgen. Schlechte Umfragewerte, Kritik aus den Ländern. ÖVP-Chef und Bundeskanzler Christian Stocker ist gestern mit einer schwierigen Ausgangslage ins große ORF-Sommergespräch gestartet. Peter Unger aus unserer Innenpolitik-Redaktion, ist ihm da gestern ein Befreiungsschlag gelungen?
2: Stocker hat versucht, sich ein neues Image zu geben, weg vom kühlen Anwalt der Republik hin zum Opa, der Politik nicht für Umfragen, sondern für die nächste Generation macht. Er hat da sein kürzlich geborenes eigenes Enkelkind ins Spiel gebracht. Zukunftsfroh ist der Slogan, den sich die ÖVP dazu ausgedacht hat. Stocker versucht damit auch, den Imageschaden durch seinen Sager Kinderbetreuung sei keine Arbeit wettzumachen.
1: Neu ist eben Stockers Vorschlag für ein gebühren- und steuerfreies Vorsorgedepot für Kinder. Was hat er da genau vor?
2: Eltern sollen für ihre Kinder bis zu 5.000 Euro pro Jahr in ein Depot legen können, das dann gebühren- und steuerfrei entnommen werden kann, wenn das Kind 18 ist. Bei 1.800 Euro im Jahr Ansparung hätte das Kind zum Beispiel mit 18 63.000 Euro und 8.500 Euro mehr durch die Steuerbefreiung. Das rechnet die ÖVP mit sehr optimistischen Annahmen vor. Im Land der Bausparer wäre das ein Kulturwandel mit offenen Fragen. Wer hat schon 5.000 Euro pro Jahr pro Kind übrig? Die, die ohnehin viel haben, das würde die Ungleichheit zwischen Familien vergrößern. Und was sagen die Koalitionspartner SPÖ und NEOS dazu?
1: Analysiert Peter Unger. Vielen Dank. Mehr als 1.000 Tote werden jetzt aus dem Himalaya-Gebiet gemeldet, nach den verheerenden Überschwemmungen in Nepal und Tibet. Die Rettungsmannschaften kämpfen weiter, um abgeschnittene Gemeinschaften zu erreichen. Deutlich mehr als 4.000 Menschen gelten als vermisst, darunter rund 580 Ausländer. Die Sturzflut wurde durch einen Gletscherbruch ausgelöst, der laut Geologen als Erdbeben registriert worden ist. 5 Tage nach dem Absturz in den Attersee haben Spezialisten das Kleinflugzeug mit den beiden Insassen aus 160 Meter Tiefe mit großem technischen Aufwand aus dem See gehoben. Jetzt interessieren sich die Behörden für den tödlichen Flugunfall. Viele Fragen sind nämlich offen, berichtet Peter Obermüller.
3: Die Staatsanwaltschaft Wels hat ein Ermittlungsverfahren wegen fahrlässiger Tötung gegen unbekannte Täter eingeleitet. Das Wrack ist behördlich sichergestellt und ein Flugunfall-Sachverständiger soll die Ursache klären. Er hat die Arbeit mit seinem Team bereits am Wochenende aufgenommen. Die Unfallmaschine soll in einer Halle in Stammersdorf in Wien auf ihren technischen Zustand untersucht werden. Flugdatenschreiber, also eine Blackbox, die gibt es bei diesem Flieger nicht. Der Unfall wird auch kriminalpolizeilich analysiert. Zeugen werden befragt und Videomaterial analysiert. Es werden auch Ergebnisse aus den Obduktionen der beiden Verunglückten in den Ermittlungsbericht eingearbeitet. Und auch der Flugzeugeigentümer wird Informationen zum Piloten, zur Flugschülerin und zum Flieger zur Verfügung stellen müssen.
1: In Norwegen kann die Öffentlichkeit ab heute persönlich vom verstorbenen König Harald V. Abschied nehmen. Die Schlosskapelle mit dem aufgebahrten Sarg ist ab dem Nachmittag für Trauernde geöffnet. Die Beisetzung findet am 9. September statt. Der neue König, Håkon VIII., wird heute vor dem Parlament in Oslo seinen Eid auf die norwegische Verfassung ablegen. Das waren die Nachrichten mit Felix Schneider-Storm.
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1: Am Mikrofon ist Felix Schneider-Storm. Die Ukraine ist in der Nacht erneut massiv mit Raketen und Drohnen angegriffen worden. Betroffen war unter anderem die Region Kiew. Mindestens 9 Menschen wurden dort getötet, Dutzende weitere verletzt, darunter auch Kinder. Barbara Tschandl berichtet.
2: Die ukrainischen Behörden sprechen von einem massiven nächtlichen Angriff auf Kiew. Auch aus anderen Landesteilen werden Attacken gemeldet, darunter aus Odessa, Charkiw, Sumy und Saporischschja. Die Angriffe fallen mit dem heutigen Beginn des neuen Schuljahres in der Ukraine zusammen. Russlands Verteidigungsministerium erklärt vor kurzem, Militär- und Energieanlagen in Kiew und Odessa und in umliegenden Regionen angegriffen zu haben. Während die russische Armee ihre Angriffe auf die Ukraine zuletzt wieder stark ausgeweitet hat, beraten die Verteidigungsministerinnen und Minister der EU im irischen Wicklow heute über die weitere Unterstützung für das Land in seinem Abwehrkrieg gegen Russland. Dabei wird es unter anderem um die Zusammenarbeit mit der ukrainischen Rüstungsindustrie gehen. Auch die Zukunft der EU-Mission zur Ausbildung ukrainischer Soldaten soll besprochen werden.
1: Nach dem Fährunglück mit mehreren Toten vor der Nordküste Zyperns wird jetzt ein Tauchgang zu dem in rund 500 Metern Tiefe liegenden Wrack geplant. Ein Spezialschiff aus der Türkei wird dazu heute erwartet. Es soll dort nach den noch vermissten Personen und dem Schiffsdatenschreiber suchen. Gestern Abend galten noch 20 Menschen als vermisst, darunter mindestens 2 Kinder. Die Steuerstufen werden für kommendes Jahr um 2,27% angehoben. Eine entsprechende Verordnung hat Finanzminister Markus Matterbauer von der SPÖ erlassen. Der jährliche Grundfreibetrag, bis zu dem keine Einkommensteuer gezahlt werden muss, steigt damit im kommenden Jahr um rund 300 Euro auf 13.846 Euro. Im Osten des Landes beginnt in wenigen Tagen das neue Schuljahr. Und da kommt zumindest an den AHS-Oberstufen ein Fach dazu, das es bisher nicht gegeben hat. Die österreichische Gebärdensprache wird erstmals im Lehrplan verankert. Miriam Steiner berichtet.
3: Gebärdensprache am Stundenplan, das ist ab Herbst an AHS-Oberstufen möglich. Belegen lässt es sich wie eine zweite lebende Fremdsprache. In der Folge soll man darin auch maturieren können. Für die Gehörlosen-Community ist der Schritt längst überfällig. Vermittelt wird nicht nur die Sprache, sondern auch die Kultur und die Geschichte der gehörlosen Menschen, sagt die ÜGS-Expertin Lydia Fenkert von der KPH Wien Niederösterreich. Da sie selbst gehörlos ist, wurde ihr Interviewausschnitt von einer Dolmetscherin übersetzt und von uns eingesprochen.
4: Die Gesellschaft wird einfach inklusiver, weil es viel mehr Bewusstsein gibt über die ÖGS und dass es auch andere Möglichkeiten gibt, wie ich kommunizieren kann.
3: Unterrichten sollen gehörlose Lehrkräfte. Genau darin liegt aber auch eine Hürde. Vielerorts fehlt bislang das geeignete Personal. Deshalb machen vorerst nur einzelne Schulen mit.
1: Lionel Messi hat gestern seinen Rücktritt aus dem argentinischen Fußballnationalteam erklärt. Die Zeit sei gekommen, schreibt der Weltfußballer auf Instagram. Der 39-jährige Messi gewann in seiner Karriere mit Argentinien alles, was es zu gewinnen gab. Die WM, die Copa America und Olympiagold. In 207 Länderspielen schoss er 125 Tore für Argentinien. Das waren die Nachrichten mit Felix Schneider-Storm.
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6: Überwiegend Sonne.
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1: Im Studio ist Felix Schneider-Storm. In der Justizanstalt Klagenfurt ist in der Frühjahr ein 19-jähriger Häftling tot in einem Zwei-Personen-Haftraum aufgefunden worden. Er dürfte Opfer eines Gewaltverbrechens geworden sein. Das hat das Justizministerium vor kurzem bekannt gegeben. Erste Informationen von Veronika Mauler.
2: Als dringend tatverdächtig gilt der Mitinsasse des 19-Jährigen auf der Jugendabteilung der Justizanstalt Klagenfurt. Das Landeskriminalamt und die Staatsanwaltschaft haben Ermittlungen wegen des Verdachts des Mordes aufgenommen, schreibt das Justizministerium in einer schriftlichen Stellungnahme. Der Notarzt sowie die Polizei befinden sich vor Ort, hieß es, der Amtsarzt sei verständigt worden. Zu den näheren Tatumständen hält sich das Ministerium bedeckt und verweist auf laufende Ermittlungen. Der Fall werde selbstverständlich vollständig, auch intern aufgeklärt, heißt es.
1: In Österreich zieht die Teuerung wieder an. Nach der Schnellschätzung der Statistik Austria beträgt die Inflationsrate für den August 3,2%. Das sind um 0,4 Prozentpunkte mehr als noch im Juli. Volker Obermeier berichtet.
3: Die leichte Entspannung bei der Inflation war nur von kurzer Dauer. Mit 3,2% liegt der Wert wieder auf Juni-Niveau. Die Ursachen für den Anstieg sind unverändert. Der neuerliche Schub nach oben ist, so die Statistik Austria, fast ausschließlich auf die höheren Preise bei Benzin, Diesel sowie Heizöl zurückzuführen. Weiterhin ein Treiber ist der Dienstleistungssektor wie etwa Gastro und Tourismus. Leicht dämpfend wirkt hingegen die Mehrwertsteuersenkung auf eine Reihe von Grundnahrungsmitteln, die seit 2 Monaten gilt.
1: In der Straße von Hormus im Persischen Golf ist erneut ein Öltanker angegriffen worden. Er sei während der Ausfahrt aus der Meerenge von 3 unbekannten Geschossen getroffen worden. Das meldet die britische Behörde zur Sicherheit der Schifffahrt. Der Vorfall habe sich rund 30 Kilometer östlich des osmanischen Ortes Khazab ereignet. Es gebe keine Verletzten. Am berühmten Times Square in New York hat eine Frau gestern mehrere Passanten mit Messern angegriffen und eine 32-Jährige tödlich verletzt. Ein 68-jähriger Mann, den die Frau in den Bauch gestochen habe, werde derzeit im Krankenhaus behandelt, teilt die New Yorker Polizei mit. Die Frau wurde schließlich von der Polizei erschossen. Ihr Motiv ist noch unklar. Der teilstaatliche Mineralölkonzern OMV wird ab heute erstmals von einer Frau geleitet. Die Irin Emma Delaney war mehr als 30 Jahre lang im britischen Mineralölkonzern BP tätig. Jetzt soll sie die OMV in die Zukunft führen. Anlegervertreter sehen etwa in der Geothermie und der Kohlenwasserstoffproduktion neues Potenzial. Nach einem stundenlangen, großflächigen Ausfall entspannt sich die Lage bei den E-Mail-Diensten von Microsoft wieder. Die betroffenen Systeme laufen nach Angaben des US-Konzerns schrittweise an und stehen weiten Teilen der Nutzer wieder zur Verfügung. Gestern Abend hatte eine massive Störung den Mailverkehr von Millionen Nutzern weltweit lahmgelegt. Das waren die Nachrichten mit Felix Schneider-Storm. Zum Wetter.
4: Mit viel Sonne geht es weiter. Hochnebel in manchen Tälern löst sich auf. Im Tagesverlauf entstehen zwar ein paar Wolken, aber nur ganz vereinzelt heute Schauer, am ehesten von Osttirol über den Lungau bis zum Murtal. Es wird sommerlich warm mit 22 bis 28 Grad und von Oberösterreich bis ins Nordburgenland ist es windig. Morgen etwas weniger Sonne als heute, zeitweise ziehen recht dichte Wolken durch und vor allem im Süden bilden sich ein paar Regenschauer und Gewitter. Es wird eine Spur wärmer mit 22 bis 29 Grad. Soviel zum Wetter mit Nicola Biermeier.

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1: Am Mikrofon ist Felix Schneider-Storm. Das neue Dienstzeitmanagement der Polizei startet heute in 5 Bezirken die Test- und Einführungsphase. In Bregenz, Linz, Leibniz, Gänserndorf und Wien-Brigittenau. Laut Innenminister Kahner sollen die Dienstzeitsysteme harmonisiert werden. Überstunden sollen auf mehr Freiwilligkeit basieren und 24-Stunden-Dienste vermieden werden. Bundespolizeidirektor Michael Takacs verteidigt heute das neue Dienstzeitmodell bei der Polizei. Er erkennt darin, im Gegensatz zu allen Polizeigewerkschaften, kein Sparpaket.
2: Also nicht von unserer Seite. Das bringt natürlich Unruhe in sich, wenn man Dienstgestaltungen verändert. Aber es ist erforderlich. Wir sind in einer neuen Zeit. Das wäre eigentlich schon vor 15, 20 Jahren erforderlich gewesen, dass man hier ein neues Dienstzeitmanagement aufstellt. Und das wird jetzt umgesetzt. Und natürlich gibt es hier Veränderungen. Es wird auch Anpassungen geben. Deshalb gibt es ja auch diese Testphase, weil wir uns das ganz genau ansehen. Wie effizient wirkt dieses Dienstzeitsystem im Anschluss?
1: Sagt Bundespolizeidirektor Takacs im ORF-Interview. In der Justizanstalt Klagenfurt ist ein 19-jähriger Häftling in den frühen Morgenstunden tot in einem 2-Personen-Haftraum aufgefunden worden. Er dürfte Opfer eines Gewaltverbrechens sein. Das teilt das Justizministerium vor kurzem mit. Als dringend tatverdächtig gilt der Mitinsasse des 19-Jährigen. Landeskriminalamt und die Staatsanwaltschaft haben Ermittlungen wegen des Verdachts des Mordes aufgenommen. Indiens Premier Modi plädiert für ein Ende des Ukraine-Krieges. Indien unterstütze alle Friedensbemühungen, sagt Modi bei einem Gespräch mit dem russischen Präsidenten Putin am Rande des Gipfels der Shanghaier Organisation für Zusammenarbeit in Kirgisistan. Knapp ein Jahr nach dem Standseilbahnunglück mit 16 Toten in Lissabon hat Portugals Hauptstadt Pläne für einen Neubau der Gloria-Bahn bekannt gegeben. Wobei es um neue Systeme gehe, keinen Wiederaufbau, heißt es vom zuständigen Verkehrsministerium. Das neue Projekt soll die historische Identität der alten Bahn unterstreichen. Eine Ausschreibung für den Bau der neuen Bahn soll demnach im kommenden Jahr erfolgen. Ziel sei, sie 2029 in Betrieb zu nehmen. Österreichs bester Radfahrer Felix Gall will österreichische Sportgeschichte schreiben. Als Gesamtdritter startet der Osttiroler in knapp 2 Stunden in die entscheidende 2. Woche der spanischen Radrundfahrt Vuelta. Christoph Ott.
3: Nach dem Aus von Superstar Tadej Pogacar lebt nun der Traum vom ersten Grand Tour-Sieg eines Österreichers.
4: Es eröffnen sich dann natürlich neue Möglichkeiten. Die Gesamtwertung ist offen. Es sind noch 2 Wochen und es kann noch sehr, sehr viel passieren.
3: Einen entscheidenden Erfolgsfaktor könnte vor allem der Rückhalt und die Unterstützung im Team von Galls Edelhelfer Gregor Mühlberger spielen.
4: Das ganze Team ist extrem stark, aber der Gregor als letzter Mann ganz besonders wertvoll und wir motivieren uns gegenseitiger.
3: Der 28-Jährige blickt auf jeden Fall positiv in die 2. Woche der Spanien-Rundfahrt.
4: Ich glaube, wir können mit viel Selbstvertrauen in die 2. Woche starten.
3: Auf der heutigen Etappe geht es für Felix Gall und Co. von Alcaraz nach Elche de la Sierra.
1: Das waren die Nachrichten mit Felix Schneider-Storm. Zum Wetter.
5: Meist sonnig geht es weiter. Nach und nach kommen aber wieder ein paar Wolken dazu. Regenschauer bilden sich heute aber nur ganz vereinzelt, am ehesten von Osttirol bis zum Murtal. Es wird sommerlich warm, die Temperaturen steigen auf 22 bis etwa 28 Grad. Von Oberösterreich bis ins Nordburgenland ist es windig. Morgen dann etwas weniger Sonne als heute. Vor allem im Süden bilden sich ein paar Regenschauer und am Nachmittag auch Gewitter. Es wird eine Spur wärmer als heute mit 22 bis 29 Grad. So viel zum Wetter mit Nicola Biermeier.

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5: Europa ist auch dein Kaffee.
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5: Die umgebaute AB, ein dreirädriges Rollermobil mit integrierter Kaffeemaschine, ist ein richtiger Eyecatcher und zieht die Aufmerksamkeit an. Frei nach dem Motto Europa ist auch dein Kaffee, tourt Europe Direct Kärnten, Land Kärnten und Europahaus Klagenfurt, mit dem Europa-Café durchs Land, um mit Bürgerinnen und Bürgern ins Gespräch zu kommen. Wir haben das Team in der Region Lesachtal begleitet und Pressereferentin Cornelia Göll vom Europahaus Klagenfurt erläutert die Intentionen dieses Projektes so.
7: Ja, man sagt ja so schön, dass durchs Reden eben die Leute zusammenkommen, und wir haben da mit unserer Europa-Café-Tour die Idee, dass man quasi mit einem frisch zubereiteten Kaffee und einer angenehmen, entspannten Atmosphäre die Leute dazu kriegt, eben sie über Europa zu unterhalten. Mit dem Motto, Europa ist auch dein Kaffee. Und da touren wir als Europe Direct Kärnten, also Land Kärnten und Europahaus Klagenfurt, dann eben durch Kärnten bei dieser Sommertour. Und diesmal haben wir einen Stopp im Lesachtal eingelegt. Genau. Die Intention dahinter ist, dass die Bürgerinnen in Kärnten oder wo auch immer wir unterwegs sind, eben ins Gespräch über Europa kommen, dass dann Dialog stattfindet, und da können auch die unterschiedlichsten Meinungen aufeinandertreffen. Genau, also die Idee dahinter ist, dass quasi dieser Austausch stattfindet über Europa.
5: Nun, wie kann man sich dieses mobile Europa-Café vorstellen?
7: Das Europa-Café kann man sich so vorstellen oder selber vorbeikommen und sich anschauen. Das ist eine kleine blaue mobile Kaffeeape, und da ist eine Siebträgermaschine eingebaut. Und genau, und da bereiten wir den Kaffee frisch zu und verteilen den dann an alle Leute, die vorbeikommen und dann wollen.
5: Ergänzend dazu verdeutlicht der Koordinator und Direktor des Europahauses Klagenfurt, Marc Germeshausen, warum gerade eine ländliche Region gewählt wurde und die Bedeutung des Vor-Ort-Charakters dieser Initiative, indem er meint,
8: dass wir mit einem neuen Kommunikationstool eigentlich Menschen erreichen, die wir auf die klassische Veranstaltungsweise mit Informationsveranstaltungen etc. nicht erreichen können. Das heißt, wir sind direkt draußen vor Ort bei den Menschen, um mit ihnen ins Gespräch zu kommen, um zu schauen, was läuft gut in Europa, was läuft weniger gut, was könnte besser sein. Wir fahren durch die kleinen Dörfer, ländlichen Gegenden, um einfach hier direkt Feedback zu erfahren. Und wo kann man das besser bei einem guten Europa-Café?
5: Und bei dem es vorrangig um Aufklärung gehe und darum, um gewisse Fehlinformationen richtig zu stellen oder auch neue Erkenntnisse und Anregungen zu erhalten, so Germeshausen.
8: Genau, wir wollen niemanden irgendeine Meinung drüber stülpen. Wir sind wirklich hier, um einfach wirklich das aufzunehmen, was die Menschen beschäftigt, was sie denken, was sie bewegt. Und natürlich kann man auch aufklären und vielleicht auf gewisse Fehlinformationen hinweisen, weil Desinformation ist natürlich etwas, was ganz stark verbreitet wird, auch natürlich über die sozialen Medien und so weiter. Und da wollen wir natürlich ein bisschen einhaken, um hier gewisse Dinge vielleicht richtig zu stellen, um einfach ein bisschen über EU, Europa eben zu sprechen und einfach das sozusagen mitnehmen, was die Menschen beschäftigt. Und also man merkt immer wieder Themen, Schwerpunkte, wo man wirklich sagt, aha, habe ich noch nicht gehört, muss ich mich selber mal kurz damit beschäftigen und gebe ich dann auch gerne weiter an die Europäische Kommission, versuche dann auch hier dann eine Stellungnahme zu bekommen, damit wir dann auch direkt Feedback weitergeben können. Ich glaube aber, das ist wirklich ganz wichtig, draußen, wie gesagt, bei den Menschen zu sein, weil man einfach hier dann wirklich erfährt, wo laufen gewisse Dinge vielleicht in Europa und auch in der Kommunikationsarbeit nicht so richtig.
5: Und im Hintergrund sind während dieser Aufnahme bereits die Stimmen von intensiven Diskussionen zu hören. Bürgermeister Bernhard Kotz, der ebenfalls bereits in angeregte Gespräche eingebunden war, erläutert vorerst einige örtliche Bezugspunkte zur Gemeinde Lesachtal.
2: Ja, unsere Gemeinde bildet eben aus den vier Hauptorten, die was früher eigenständige Gemeinden waren, jetzt die Großgemeinde, unter Anführungsstrichen Gemeinde Lesachtal. Das ist Birnbaum, Liesing, St. Lorenzen und Maria Lugau mit den ganzen Seitenweilern. Also sprechen wir von weiteren 32 Ortschaften. Also wir sind flächenmäßig eine der größten Gemeinden Österreichs mit 190 Quadratkilometer. Einwohnermäßig natürlich nicht so stark, da sind wir wirklich Randregion mit 1244 Einwohnern zurzeit.
5: Auf die Frage, welche Bedeutung die Europäische Union in seiner Gemeinde hat, meint er?
2: Ja, wir spüren die Europäische Region sehr wohl bei den sämtlichen Projekten, sei es LIDER, sei es das ländliche Wegenetz, da sind überall EU-Gelder dabei und natürlich auch in der Partnerschaft mit unserem, also wir sind die südlichste Region von Österreich, grenzen zu Italien an und das Grenzüberschreitende, wo es früher eben die Grenzkontrollen gegeben hat, das gibt es jetzt nicht mehr. Wir haben da viele Projekte, wo man auch mit Italien zusammenarbeitet und ich glaube, das belebt auch die Zusammenarbeit und auch das ganze, den ganzen Lebensraum. Also von dem her ist das schon sehr, sehr wichtig für uns und speziell natürlich bei den finanziellen Mitteln merkt man es auch, dass wir auch davon profitieren können.
5: Zur Geografie wäre anzumerken, erst nach Durchquerung schmaler und kurvenreicher Straßen gelangt man in das Lesachtal. Rechts und links ist das Tal von hohen, steilen Gebirgsketten umgeben. Gelegentlich sind Hangrutschungen zu sehen und aufwendige Reparaturarbeiten entlang dem Gailfluss sind wahrnehmbar. Doch insgesamt bietet die Region einen sorgsam gepflegten Anblick.
2: Ja, wir sind leider Gottes von der Natur, also in einer relativ extremen Lage und immer wieder von Naturkatastrophen getroffen worden. Das letzte Großereignis, das war 2018, das Sturm Tief Weiher, wo wir massive Schäden gehabt haben, was irrsinnig viel mit Wildbach- und Lawinenverbauungen wieder sicher gemacht werden hat müssen, also auch unsere Verbindungsstraße, die B111, dann sämtliche Siedlungsräume und da sind natürlich überall auch EU-Mittel mit dabei. Also es sind immer Kofinanzierungen von EU, Bund, Land und Gemeinde. Schlussendlich trifft es auch die Gemeinde mit 9%. Was sich nicht viel anhört, ist natürlich für eine Gemeinde wie das Lesachtal auch sehr, sehr viel Geld. Aber da ist eigentlich überall auch die EU involviert. Jetzt haben wir wieder eine große Hangrutschung in Niedergeil, wo der gesamte Hang unterhalb einer landwirtschaftlichen Liegenschaft droht abzurutschen. Da ist wieder eine Projektsumme von 2 Millionen Euro, wird auch wieder über Kofinanzierung mitfinanziert, damit wir eben die Sicherheit der Bürgerinnen und Bürger gewährleisten können.
5: Ein weiteres Stichwort, das Bürgermeister Kotz liefert, betrifft die EU-Förderungen im Zusammenhang mit dem Tourismus, der einen entscheidenden Beitrag zur Belebung der Region darstellt.
2: Also wir leben im Lesachtal den sanften Tourismus, ist aber natürlich ein wichtiger oder der wichtigste Wirtschaftsfaktor, ist zuerst Tourismus, dann Landwirtschaft, dann Gewerbe, ist natürlich eine Einheit, da spielt das andere mit den anderen zusammen. Und wir haben eben viele Projekte, auch was wir gerade jetzt mit der Gemeinde in Italien, mit Lauco zusammen eben so ein touristisches LIDER-Projekt starten, wo wir schon den Mehrwert und den Nutzen sehen und natürlich das Grenzenlose. Also wir haben sehr, sehr viele Gäste. Der Hauptgast war früher Deutscher. Jetzt mittlerweile sind wir ja ganz viele Ostblock auch, also Tschechien, Polen und so weiter. Also das ist sehr im Kommen und natürlich für uns eine Bereicherung.
5: Mit Blick auf die gepflegten Lesachtaler Almwiesen und Steilhänge argumentiert beispielsweise Christian Unterguckenberger, dass Landwirtschaft und Tourismus in dieser hier gelebten Kombination unerlässlich seien.
9: Ja genau, bei uns gibt es sehr, sehr viele Steilhänge, Hochwiesen, Rahn, wie man bei uns in Lesachtal so schön sagt. Und es wird natürlich in mühevoller Handarbeit von Bauernhand gepflegt und gemäht. Teilweise auch ohne maschinelle Hilfsmittel, also richtig mit Sense im steilen Hang. Und ja, die Europäische Union bringt uns natürlich sehr viel, unterstützt die Bauern, was ja wichtig ist, denn wir sind eine Tourismusgemeinde, gell? Und Tourismus wäre ohne die Landwirtschaft natürlich nicht möglich, weil diese schöne Kulturlandschaft, die wird ja von Bauernhand gepflegt und erhalten. Und deswegen kämen die Leute her, und also das geht nur in Kombination Landwirtschaft und Tourismus.
5: Und einen weiteren Aspekt, den Bürgermeister Kotz, er selbst ist übrigens Biobauer, als Besonderheit dieser bergbäuerlichen Region hervorhebt und quasi als Alleinstellungsmerkmal für das Lesachtal definiert, betrifft die ausschließlich voll biologische Landwirtschaft.
2: Ja, ich glaube, das zeichnet sich einfach mit unserer Landschaft wieder. Wir sind da jetzt kein landwirtschaftlicher Intensivbetrieb, und die Bauern haben einfach gesehen, dass wir eigentlich sowieso biologisch arbeiten, und das zusätzlich ist auch wieder mit Fördergeschichten verbunden. Gibt es natürlich mehr Unterstützung, auch wieder EU-Landbund, und das haben wir eigentlich in Angriff genommen. Und ich muss aber sagen, bei uns, ob jetzt konventionell oder Biobetrieb, da wird biologisch gewirtschaftet. Früher war es vielleicht noch ein bisschen intensiver mit Handelsdünger und so weiter, aber zurzeit ist das eigentlich kein Thema mehr, und da wird wirklich in Einklang mit der Natur gearbeitet. Und das ist einer der Hauptthemen, glaube ich, warum wir so viele Biobetriebe haben. Ich bin auch Biobauer, wir waren einer der ersten Biobetriebe im Lesachtal. Meine Eltern haben mit dem eigentlich gestartet. Wir sind auch Direktvermarkter, also fahren auch regelmäßig auf den Biomärkten nach Klagenfurt, Villach und Hermagor. Das machen wir noch nebenbei und bringen unsere Produkte dort an die Frauen, an den Mann.
5: Nochmals zurück zur Europacafé-Tour und den Vorortgesprächen in der Gemeinde Lesachtal, die Christoph Zettinik seitens des EU-Büros des Landes Kärnten begleitet. Nach dreistündigen intensiven Gesprächen, begleitet von den Mittagsglocken im Hintergrund, resümiert er zu den von ihm wahrgenommenen EU-Stimmungsbildern Folgendes.
10: Wir sehen das im ländlichen Raum vor allem, dass auf der einen Seite durchaus eine kritische Stimmung herrscht, also vor allem, wenn es jetzt um die Thematiken von Regulierungen und dergleichen geht. Aber auf der anderen Seite auch wieder sehr, sehr viele positive Effekte, weil gerade der ländliche Raum profitiert in Kärnten überproportional von Geldern der Europäischen Union, sei es über die ländliche Entwicklung, sei es über LIDER, und dementsprechend, das merkt man auch und das sieht man auch, und ich glaube, das kommt auch zu einem gewissen Grad gut an. Ja.
5: Regulierung bzw. Kennzeichnungspflicht waren Themen, die der EU-Experte in einer größeren Gruppe diskutierte, nun noch etwas angespannt von den intensiven Argumentationen, meint Christoph Zettinik.
10: Ja, auf der einen Seite wird es natürlich kritisch gesehen, ist klar. Ja, also niemand will sich gerne überbordend einschränken lassen, aber da muss man auch versuchen, ein bisschen zu sagen, das Große und Ganze zu erklären. Wir sind in einem europäischen Raum, wir haben einen freien Handel, wir haben was wir ja durchaus als Vorzüge ja von Europa auch sehen. Und damit das funktionieren kann, braucht es gewisse Regeln. Ja, wenn es jetzt darum geht, dass wir EU-Förderungen haben, die ja wirklich einen Ausgleich schaffen sollen zwischen benachteiligten Regionen und, sage ich jetzt mal, besser ausgestatteten Regionen, dann ist es schon notwendig, dass man auch mit einer gewissen Sorgfalt dran geht, weil es handelt sich ja doch auch wieder um das Geld von uns allen. Es handelt sich um unser Steuergeld, und das soll schon auch gut und zielgerichtet eingesetzt sein. Und das versuchen wir halt auch ein bisschen drüber zu bringen und auch zu diskutieren. Dann wird sicher auch ein gewisses Verständnis noch auch dafür da sein.
5: Abschließend eine Einschätzung von Bürgermeister Bernhard Kotz nach einem vorherigen Gesprächsverweis auf die Ergebnisse der Eurobarometer-Umfrage 2026 mit der Fragestellung: Wie ist eigentlich die EU-Stimmung in der Gemeinde Lesachtal?
2: Ich glaube, diejenigen, die sich damit beschäftigen, die sind pro EU. Also die haben durchaus Verständnis und sehen auch den Mehrwert daraus. Natürlich gibt es immer wieder Skeptiker, und ich denke, mit guten Informationen, mit Aufklärung werden auch die vielleicht dazu kommen, dass es, glaube ich, erstens nicht nur eine riesen Friedensmission ist, wo wir uns wirklich da wohlfühlen können, sondern auch dementsprechend miteinander der Austausch, der grenzenlose, der Senza Confini, wie es bei uns zu Italien heißt, leben können. Und ich glaube, das ist mehr wert als alles andere.
5: Das Resümee von Marc Germeshausen zur Vorortinitiative mit dem Europacafé lautet nun kurz und pointiert:
8: Also Europe Direct Kärnten greift diese Initiative schon bereits seit 2018 auf. Das ist das Land Kärnten gemeinsam mit dem Europahaus Klagenfurt. Und wir merken einfach, dass das ein Kommunikationstool ist, das wirklich gut bei den Menschen ankommt, weil eben einfach das in einer ungezwungenen Atmosphäre hier einfach wirklich gesprochen werden kann. Und das ist etwas, wo wir sagen, da müssen wir sein, bei den Menschen vor Ort, in den Regionen, in den Dörfern.
5: Die diesjährige Europacafé-Tour in der Region Lesachtal zeigt, dass trotz kritischer Stellungnahmen eine allgemeine Zustimmung zur Europäischen Union spürbar ist. Dies sei eine Bestätigung zu jenen Werten, die eine Eurobarometer-Umfrage des Europäischen Parlaments im März 2026 veröffentlichte. In einer Interpretation des EU-Abgeordneten Hannes Heide unter dem Titel »Großes Vertrauen in die EU« meinte er, dass die Zustimmung zur EU so hoch wie nie zuvor sei. Etwa 74% der Menschen würden die EU-Mitgliedschaft ihres Landes für vorteilhaft einschätzen, ein Rekordwert auch in Österreich, wo die Befragten vor allem Wirtschaftswachstum, neue Arbeitsmöglichkeiten und die Zusammenarbeit mit anderen Mitgliedstaaten als Vorteile nennen. Die Zustimmung hätte sich gegenüber dem Vorjahr um 2 Prozentpunkte auf 62% erhöht und angesichts globaler Unsicherheiten würde die Stabilität und Sicherheit der EU besonders geschätzt, so Hannes Heide in einer gekürzten Fassung in seinem Newsletter vom Juli 2026.
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0: Anna ist in 30 Minuten.
1: Herzlich willkommen zum Radio Kärnten Mittagsjournal, heute mit diesen Themen. Mordalarm in der Justizanstalt, ein 19-jähriger Häftling wurde in seiner Zelle tot aufgefunden, sein 17-jähriger Mitinsasse gilt als dringend tatverdächtig. Zahl der Arbeitslosen steigt, im August waren um 1,5% mehr Menschen in Kärnten ohne Job. Und neuer Studienzweig an der FH Kärnten, kann man jetzt Hotelmanagement in Theorie und Praxis studieren. Und Sonne, Wolken und einzelne Schauer erwarten uns. Es bleibt sommerlich bei 28 Grad.
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1: Nach dem Tod einer 28 Jahre alten Frau, der gestern in Villach bekannt geworden ist, gibt es heute wieder Mordalarm. Und zwar hinter Gefängnismauern. In der Justizanstalt Klagenfurt ist in der Früh ein 19-jähriger Häftling tot in einer Zelle aufgefunden worden. Er dürfte Opfer eines Gewaltverbrechens geworden sein. Dringend tatverdächtigt wird sein jüngerer Mitinsasse, der mit ihm eine Zelle geteilt hatte. Elisabeth Bergmann mit den Details.
3: In der Jugendabteilung der Justizanstalt waren die beiden jungen Männer gemeinsam in einer Zelle untergebracht, in einem sogenannten Zwei-Personen-Haftraum. Heute in den frühen Morgenstunden ist es dann zum tödlichen Zwischenfall gekommen. Der 19-Jährige dürfte von seinem erst 17-jährigen Zellengenossen mit einem Gegenstand attackiert und getötet worden sein. Vorerst unklar ist, was sich vor der Tat im Haftraum abgespielt hat. Der dort für Notfälle befindliche Alarmknopf wurde offenbar nicht ausgelöst. Die Justizwache hat dann in der Früh den leblosen 19-Jährigen gefunden und Alarm geschlagen. Für den jungen Mann kam jede Hilfe zu spät, der Notarzt konnte nur mehr den Tod des Häftlings feststellen. Das mutmaßliche Tatwerkzeug wurde sichergestellt. Die Staatsanwaltschaft bestätigt, dass es sich um ein Tötungsdelikt handelt. Nun wird wegen des Verdachts des Mordes ermittelt. Weder der mutmaßliche Täter noch das Opfer waren wegen schwerster Gewaltdelikte in der Justizanstalt. Der 17-jährige Tatverdächtige befand sich in U-Haft, der 19-jährige in Strafhaft. Weitere Details wollte das Justizministerium zunächst nicht preisgeben. Der Fall werde selbstverständlich vollständig auch intern aufgeklärt werden, hieß es in einer Aussendung des Ministeriums. Weitere Details zur Tat und dem Stand der Ermittlungen werden am Nachmittag erwartet. Beim Tatverdächtigen handelt es sich nicht um den Villach-Attentäter, der im letzten Februar einen 14-Jährigen vorsätzlich erstochen hatte und dafür zu lebenslanger Haft verurteilt wurde. Das bekräftigt das Justizministerium und tritt damit kursierenden Spekulationen entgegen. Der Syrer wurde mittlerweile in die Justizanstalt Stein verlegt.
1: Kurz, aber heftig waren die Unwetter, die bis zum Abend gestern über Teile Kärntens hinweggezogen sind. Sturm und Hagelgewitter haben die Einsatzkräfte gefordert. Vor allem betroffen war das Metnitztal. In Grades sind 64 Liter Niederschlag pro Quadratmeter gefallen. Die großen Regenmengen haben zu überfluteten Kellern geführt. Der Sturm hat dort auch Dächer von Häusern beschädigt. Kommandant der Freiwilligen Feuerwehr Metnitz, Johannes Ebner, sagt:
4: Es war glücklicherweise recht zentriert. Ansonsten wäre noch ein größere Katastrophe geschehen. Es hat leider Gottes mehrere Dächer abgedeckt und Dächer zerstört. Wir haben einige Bäume über die Straßen gehabt, wir haben Keller überflutet gehabt. Also in Summe war in der Gemeinde Metnitz ungefähr 10 Feuerwehreinsätze. Einige Bereiche sind noch immer ohne Strom und einige Bereiche sind nach wie vor nicht befahrbar, also Straßen nicht befahrbar, weil noch immer viele Holzmengen über die Straßen liegen.
1: Kärntenweit wurden 25 Feuerwehreinsätze verzeichnet. Bis zu 1000 Haushalte waren gestern vorübergehend auch ohne Strom. Betroffen hat es hier vor allem die Gemeinde Stockenbeu, Metnitz und Hüttenberg. Aktuell sind noch 150 Haushalte nicht versorgt, heißt es von der Kärntennetz. Die Versorgung sollte aber bis zum Abend wieder hergestellt werden. Zur Wirtschaft jetzt. Im August waren wieder mehr Menschen in Kärnten arbeitslos als im selben Zeitraum des Vorjahres. Der Anstieg beträgt 2,3% oder in absoluten Zahlen sind es 345 Personen mehr als noch vor einem Jahr. Immerhin liegt Kärnten damit noch deutlich unter dem österreichweiten Anstieg von 3,3%. Besonders betroffen von Arbeitslosigkeit einmal mehr Frauen und Jugendliche. Konrad Weichselbraun berichtet.
5: Die wirtschaftlichen Rahmenbedingungen bleiben herausfordernd. herausfordernd, sagt Melanie Jan vom Arbeitsmarktservice Kärnten. Immerhin habe Kärnten nach Wien den zweitniedrigsten Anstieg bei den Arbeitslosen aller Bundesländer. Bei der Jugendarbeitslosigkeit zeigt sich aber ein anderes Bild. Während hier der österreichweite Anstieg 0,3% beträgt, liegt das Plus in Kärnten im Vergleich zum August des Vorjahres bei 5,1%. Aktuell sind in Kärnten 1.683 Jugendliche ohne Arbeit.
6: Auffällig dabei auch die Frauen zwischen 20 und 24. Da haben wir das größere Plus, eben 676 Frauen oder junge Frauen, die arbeitslos sind. Das ist ein Plus von 62 absolut, beziehungsweise 10,1%. Also wir haben 10,1% mehr junge Frauen in Arbeitslosigkeit als noch vor einem Jahr. Und das ist, diese Entwicklung bei den Jugendlichen ist für uns noch kein Warnsignal, ja. Aber besonders bei den jungen Frauen wollen wir da einfach genauer hinschauen, weil wir dann merken, dass die in Kärnten einfach einen stärkeren Anstieg verzeichnen.
5: Sagt Melanie Jan vom AMS Kärnten. Noch ein Satz zu den offenen Lehrstellen. Hier sind aktuell 524 zu vergeben, die meisten in den Branchen Metall, Elektro und Baugewerbe. Im Gegenzug suchen 604 junge Menschen eine Lehrstelle. Das sind um 10% mehr als im August des Vorjahres. Die meisten Jugendlichen suchen in den Sparten Handel, Büro und Tourismus einen Job. Und noch eines zeigt die August-Statistik, dass nämlich die Industrie wieder im Aufschwung sei. Ein Indikator dafür sei laut Melanie Jan vom AMS, dass die Hilfsberufe wieder deutlich mehr nachgefragt werden.
6: Der Indikator für uns ist einmal Metall- und Elektroberufe. Ja, das sagt, das sind wirklich die spezifischen Fachbereiche, die in der Industrie gebraucht werden. Weiters aber auch die Hilfsberufe. Hilfsberufe nämlich, die werden bei uns auch ganz stark gegliedert. Hilfsberufe eben im Bereich Holz, Technik, Bau. Das sind eben Zuarbeiter für spezielle Fachberufe. Und darauf verzeichnen wir eben momentan einen starken Anstieg von 62% bzw. 257 offene Stellen mehr.
5: Und laut der aktuellen Statistik sei auch die Zahl der Langzeitarbeitslosen in Kärnten deutlich geringer gewachsen als im Österreichschnitt. In Kärnten sind 2.658 Personen länger als ein Jahr ohne Beschäftigung. Das entspricht einem Plus von 6%. Österreichweit beträgt die Zunahme 22%.
1: Heute beginnt eine Online-Umfrage über die Zukunft des Wörthersees. Die Bewohner der Gemeinden am See sowie Touristen und Tagesgäste sollen ihre Meinung zu möglichen naturschützenden Maßnahmen abgeben. Erhoben wird die Umfrage vom Land Kärnten und dem Umweltschutzministerium. Philipp Kneißl und Anita Steiner-Steinkellner berichten.
7: Befragt wird zu Themen wie Motorbootverkehr, öffentliche Seezugänge und touristische Nutzung am See. Neben den rund 128.000 Bewohnern der 7 Gemeinden am Wörthersee sollen auch Beschäftigte, Touristen und Wassersportler befragt werden. 10 bis 20 Minuten soll die Umfrage dauern. Sie ist über eine Website im Internet abrufbar. In den Gemeindeämtern liegt die Umfrage auch in gedruckter Form auf. Die Umfrage ist Teil des Projekts Seendialog Wörthersee mit dem Ziel, Tourismus, Seenutzung und Natur besser aufeinander abzustimmen. Denn seit Jahren ist bekannt, dass die Schilf- und Wasserpflanzenbestände im Wörthersee rückläufig sind, unter anderem wegen der hohen Motorbootfrequenz. Der Klimawandel belastet den See zusätzlich. Nur mehr mäßig ist der ökologische Zustand des Wörthersees nach EU-Richtlinien. Bereits im Frühjahr gab es ein Treffen von Interessensvertretern aus Politik, Tourismus und Wirtschaft. Durch die Umfrage erhofft sich die zuständige Landesrätin Marika Lager-Pöllinger von der SPÖ ein breites Meinungsbild.
8: Wir wollen eben nicht über die Köpfe der Menschen hinweg entscheiden. Das ist ein breit abgestimmter Befragungsprozess, der mit allen Interessensvertretungen abgestimmt ist.
7: Was sich am Wörthersee tatsächlich verändern wird, soll erst nach der Auswertung der Umfrage bekannt gegeben werden. Lager-Pöllinger.
8: Diese Maßnahmen werden noch erarbeitet. Wir sind mitten in diesem Prozess, da möchte ich nichts vorwegnehmen. Alle Beteiligten haben sich eingebracht, gemeinsam bereits Vorschläge erarbeitet, aber dieser Prozess ist noch nicht abgeschlossen.
7: Bis Ende des Jahres sollen dann Ergebnisse präsentiert werden, so Lager-Pöllinger. Die Umfrage ist anonym und läuft noch bis 30. September.
1: Die Fachhochschule Kärnten, jetzt offiziell die Corinthian University of Applied Sciences, startet heute ihr erstes duales Studienangebot. Das heißt im Bachelorstudienzweig Hotelmanagement und wird in Theorie mit ausführlicher Praxis in Partnerhotelbetrieben verbunden angeboten, ähnlich wie bei der Lehre, aber auf akademischem Niveau. Das Ziel, bestens ausgebildete Tourismusfachkräfte. Mehr von Christoph Klanschnick.
9: 17 Studierende aus Österreich, Deutschland, Rumänien und Südtirol haben heute Vormittag den neuen dualen Bachelorstudienzweig Hotelmanagement begonnen. Er verknüpft 12 Wochen Theorie am Standort Villach mit 12 Wochen Praxis in einem fixen Hotelbetrieb und das über alle 6 Semester. Programmleiter Stefan Nungesser.
10: Das heißt, Sie kriegen eben nicht nur eine akademische Ausbildung, einen Bachelor nach 3 Jahren, sondern können dann nach 3 Jahren eben auch 1,5 Jahre Berufserfahrung vorweisen, weil Sie dort im Team ganz normal als Mitarbeitende in den unterschiedlichen Hotelbereichen eingesetzt werden. Das ist natürlich ein großer Vorteil. Sie werden auch während dieser Phasen, wenn Sie arbeiten, bezahlt nach Kollektiv.
9: Der Studienzweig hat bisher 20 Praxispartner, vom familiengeführten Hotel über Stadt- und Markenhotellerie bis hin zu bekannten großen Leitbetrieben in Kärnten, Tirol, Salzburg und der Steiermark.
10: Und zukünftig werden dann auch noch wahrscheinlich andere Bundesländer zukommen, denn das Interesse auch der Praxispartnerbetriebe ist durchaus hoch, was uns sehr freut und was uns jetzt auch schon ein bisschen Bestätigung ist, dass viele in der Hotellerie verstanden haben, sie müssen in die Nachwuchsförderung investieren und sich auch für solche neuen dualen Studienmodelle öffnen.
9: Österreichweit sind diese bisher noch selten, an der Hochschule Kärnten jetzt neu. Das Ziel, Tourismusfachkräfte der Zukunft bestmöglich ausbilden.
10: Und auch junge Leute, auch vielleicht die klassischerweise eher eine AHS, ein klassisches Gymnasium absolviert haben, für die Branche zu begeistern, was derzeit noch nicht so stark der Fall ist.
9: Sagt Professor Nungesser, Theorie und Praxis sollen sich im neuen Studienzweig gegenseitig befruchten.
1: Und jetzt noch ein Hinweis in eigener Sache.
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1: Und nicht nur die Sommergespräche sind Thema in Kärnten heute ab 19 Uhr in ORF 2. Wir berichten auch ausführlich über den Todesfall in der Justizanstalt. Dann in der Sendung, heute ist quasi offizieller

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1: In der Justizanstalt Klagenfurt ist in der Früh ein 19-jähriger Häftling tot aufgefunden worden. Ermittelt wird wegen Mordverdacht. Der 19-Jährige war in einer Zweimannzelle mit einem Untersuchungshäftling. Veronika Mauler berichtet.
2: Als dringend tatverdächtig gilt der Mitinsasse des 19-Jährigen, ein erst 17 Jahre alter Untersuchungshäftling. Beide waren auf der Jugendabteilung der Justizanstalt Klagenfurt untergebracht. Der Alarmknopf für Notfälle wurde offenbar nicht ausgelöst. Erst in der Früh haben Justizwachebeamte den 19-Jährigen leblos in der Zelle entdeckt und Alarm geschlagen. Doch jede Hilfe kam zu spät, der Notarzt konnte nur noch den Tod feststellen. Laut der Leiterin der Staatsanwaltschaft Klagenfurt ist nun eine Obduktion angeordnet worden. Die Kleine Zeitung berichtet, dass der mutmaßliche Täter den 19-Jährigen mit einem Gegenstand attackiert haben soll. Vor der Tat soll das spätere Opfer den mutmaßlichen Täter bedroht haben, so die Kleine Zeitung. Das Justizministerium hält sich zu den näheren Tatumständen bedeckt und verweist auf laufende Ermittlungen. Der Fall werde selbstverständlich vollständig auch intern aufgeklärt.
1: In Österreich steigen Arbeitslosigkeit und Inflation. Nach der Schnellschätzung der Statistik Austria ist die Inflationsrate im August bei 3,2% gelegen, verglichen mit dem Vorjahr 0,4% mehr als im Juli. Außerdem steigt die Arbeitslosigkeit erneut. Im August waren fast 376.000 Menschen ohne Job, fast 2,5% mehr als vor einem Jahr. Der Autozulieferer Pollmann in Niederösterreich ist insolvent. Pollmann hat für drei Gesellschaften ein Sanierungsverfahren beantragt. Sie haben insgesamt fast 75 Millionen Euro Schulden. Das Unternehmen Pollmann soll aber fortgeführt werden. In den drei Gesellschaften arbeiten insgesamt 500 Menschen. Pollmann erzeugt Autotechnik, zum Beispiel für Schiebedächer, Türen, Leitungen, Pumpen oder Motoren. In Irland ringert die EU-Verteidigungsminister um weitere Milliardenhilfen für die Ukraine. Angesichts der Luftangriffe Russlands braucht die Ukraine Geld für die Luftabwehr. Außerdem debattieren die Minister, wie die EU auf die Sprengstoffdrohne am Flughafen Leipzig vor einem Monat reagieren soll. Vom Tagungsort in Wicklow meldet sich Tim Kupal.
3: Aus der Sommerpause in die nächste Krisensitzung. EU-Außenbeauftragte Kaja Kallas. Lassen wir zunächst Deutschland seine Erkenntnisse mitteilen, dann können wir diskutieren, wie wir reagieren können. Deutschlands Verteidigungsstaatssekretär Sebastian Hartmann will der für heute angekündigten Pressekonferenz des deutschen Innenministers nicht vorgreifen.
4: Das ist eine Angelegenheit, die weit über einen Mitgliedstaat hinausgeht.
3: Auch Österreichs Verteidigungsministerin Claudia Tanner, ÖVP, will noch abwarten.
5: Was wir wissen, ist, dass Bedrohungen durch Drohnen, dass man dem begegnen muss.
3: Kein Blatt vor den Mund nimmt hingegen die Vorsitzende des Verteidigungsausschusses im EU-Parlament, Agnes Strack-Zimmermann.
6: Ich glaube, dass das Kind beim Namen genannt werden muss, dass Russland dahinter steckt.
3: Einig sind sich alle Verteidigungsminister hier. Die Bedrohung durch Russland nimmt zu, beraten wird über die Antwort Europas.
1: Das waren die Nachrichten mit Paul Kracker. Und nun zum Wetter.
7: Auch am Nachmittag scheint häufig die Sonne und mit ihr steigen die Temperaturen kräftig nach oben auf 21 bis 28 Grad. Am wärmsten wird es in Niederösterreich, im Burgenland und in Kärnten. Einzelne Regenschauer sind heute aber auch möglich und zwar am ehesten von Osttirol über den Lungau bis zum Murtal. Außerdem bläst im Flachland lebhafter Wind mit Böen um die 30 oder 40 Kilometer pro Stunde. Morgen ist der Wind dann kein Thema mehr, die Sonne, die scheint aber nur noch zeitweise. So viel zum Wetter von Nathalie Auer.

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1: An 10 Freitagen wird in Bad Radkersburg in der Altstadt flaniert und 5 Freitage sind jetzt erfolgreich schon gewesen. Erfolgreich deshalb, weil wir hatten schönes Wetter und viele Gäste und das ist einfach die Voraussetzung fürs Flanieren, da es ein Straßenfestival ist, dass das Wetter in Ordnung ist, dass es nicht regnet. Und das ist das 13. Jahr in Radkersburg. Und war Initiative zur Belebung der Innenstadt. So hat das begonnen und hat sich dann zu einem großen Straßenfest entwickelt.
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1: Ja, genau. Die, die das erfunden haben, haben gesagt flanieren. Also wir flanieren durch die Stadt, wir schlendern durch die Stadt und genießen. Und das Radieren, das war, das R und das A sind ja groß geschrieben und dann geht's dieren klein weiter. Und es war wegen Radkersburg und Radfahren. Und so ist es dann gekommen, Radkersburg und Radfahren. Viele haben dann gesagt, radieren ist auch ein bisschen Gas geben, ein bisschen schlemmen, aber eigentlich kommt vom Radfahren und Bad Radkersburg, RA.
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1: Also es ist so, dass Freitagabends im Sommer beim Flanieren und Radieren die Innenstadt zur Fußgängerzone wird, das heißt keine Autos. Die Kinder können auf der Straße laufen. Wir haben am Hauptplatz Kinderanimation, ein Team, das mit den Kindern bastelt, spielt, verschiedene Dinge macht, jeweils zum passenden Motto. Wir haben 10 Freitage, jeweils ein anderes Motto, von italienischer Nacht über Weißes Fest, über diesen Freitag Neon Night. Im August haben wir dann Genial Regional zum Beispiel. Oder Water and Light, das ist ein Festival, das im Oktober länderübergreifend in Gornja-Radgona und Radkersburg stattfinden wird und da bewerben wir das schon und wir schließen dann im September mit Wein und Tracht.
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1: Also es hat begonnen vor vielen Jahren mit den Themen, weil die Idee aufgekommen ist von einer Besucherin, man kann sich ja immer anders anziehen. Und so ist dann das Weiße Fest gekommen oder das Rote. Und dann haben wir die Themen immer aktuell adaptiert, so wie zum Beispiel Water and Light, heuer für das Festival mit Gornja Radgona, diese Klanglichtinstallationen oder Wein und Tracht im Herbst. Dann, und heuer haben wir auch einmal Fashion Show. Da gibt es eine ganz große Modenschau am Hauptplatz am 4. September. Und wir haben jeden Freitag 6 Livebands, die in Bad Radkersburg spielen, an 6 verschiedenen Plätzen. Wir haben die ganzen Gastgärten auf der Straße, also in die Straße hinein, Food Trucks und Nüsseverkäufer, Zuckerwatte. Und das Wichtige ist, man kann shoppen wie in Italien bis 22 Uhr. Die Geschäfte haben Freitagabends bei Flanieren und Radieren bis 22 Uhr offen.
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1: Ja, also Die, die es gegründet haben, da war ich noch nicht dabei, aber die haben eben versucht, die Innenstadt von Bad Radkersburg zu beleben, weil so wenig los war im Sommer an den Freitagen. Und so sind sie auf die Idee gekommen, wenn wir länger aufhaben, unsere Geschäfte und ein bisschen etwas bieten auf den Straßen, dann wird es mehr. Und jetzt machen alle mit, weil der Erfolg einfach groß ist, weil so viele Menschen aus der Region oder auch von weiter weg, aus Slowenien, aus Graz, oder auch wirklich Urlauber flanieren besuchen.
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1: Weil wir die gesamte Altstadt und alle Betriebe in der Altstadt mit einbeziehen wollen. Und würden wir es nur am Hauptplatz machen, dann wäre es etwas, was ein Hauptplatzfest wäre, aber wir wollen ja alle auch in der Langgasse, Emmenstraße, die Geschäfte, die wir haben, mit einbeziehen. Und das geht nur, wenn du die Live-Musik überall verteilst, weil dort, wo Musik ist, kommen die Menschen hin.
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1: Es gibt oft verschiedene Aktionen der Geschäfte, dass man zum Beispiel gewisse Dinge shoppen kann zu einem speziellen Preis. Wir haben viele Vereine, die mitmachen, immer wieder mal. Wir haben die Feuerwehr, die einmal kommt und auch mit der slowenischen Feuerwehr eine Show gemacht hat und für Kinder Löschübungen. Es ist jeden Freitag ein bisschen anders, aber das Grundkonzept ist immer gleich.
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1: Genau, es ist eigentlich dazu da, die lokale Wirtschaft zu stärken. Das funktioniert, wenn man sieht, wie viele Menschen sind, dass die Lokale voll sind, dass in den Geschäften etwas los ist. Und natürlich viele sagen, okay, ich war beim Flanieren, da habe ich nicht Zeit gehabt, aber ich komme wieder und kommen dann auf den Geschmack, noch einmal in die Geschäfte zu gehen oder Radkersburg zu besuchen.
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1: Da, es entwickelt sich immer weiter von Jahr zu Jahr. Es kommen wieder neue Themen, neue Ideen, es kommen neue Geschäfte immer wieder mal, die wieder ihre Ideen einbringen, andere Lokale. Das ist so, mit der Zeit verändern sich die Dinge und das Flanieren auch. Aber wir hoffen, dass wir diesen Erfolg weiter haben können und den Menschen ein paar schöne, unbeschwerte Stunden bieten.
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1: Weil man in einer einzigartigen Altstadt, in einer mittelalterlichen, im südlichen Flair unbeschwerte Stunden genießen kann, Abendshoppen gehen kann, keine Autos hat, Musik und Kulinarik genießt.
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1: Wir haben eine Homepage, flanieren.at, und wir sind auf Social Media, auf Facebook und Instagram auch vertreten, unter Flanieren und Radieren.
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1: Wir sind zufrieden, weil das Wetter bisher so gut war, und wir hoffen, dass es auch in der zweiten Hälfte vom Flaniersommer gut sein wird. Also eigentlich ist die ganze Stadt belebt.
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1: A mikrofon Paul Kanke. Der international tätige Autozulieferer Pollmann in Niederösterreich ist insolvent. Pollmann hat für drei Gesellschaften ein Sanierungsverfahren beantragt. Sie haben insgesamt fast 75 Millionen Euro Schulden. Aus Niederösterreich, Jürgen Winterleitner.
2: Für drei Gesellschaften innerhalb der Pollmann-Gruppe ist heute am Landesgericht Krems die Eröffnung eines Sanierungsverfahrens beantragt worden. 500 Menschen sind dort beschäftigt, heißt es in einer Aussendung des Unternehmens. Der Schuldenstand der drei Gesellschaften wird mit 74 Millionen Euro angegeben. Die ausländischen Tochterunternehmen in Tschechien, Mexiko und China seien von den österreichischen Verfahren nicht betroffen. Grund für den Sanierungsbedarf sei der strukturelle Wandel der Automobilindustrie sowie eine dauerhafte Verschiebung, die derzeit viele europäische Zulieferer treffe, heißt es. Das Unternehmen betont, dass man die Geschäfte fortführen möchte und dass auch die Produktion weiterlaufe. Zudem wolle man einen Großteil der Beschäftigten halten. Diesbezüglich gibt es auch Investorengespräche, die weit fortgeschritten seien.
1: Nach der Tötung eines Häftlings im Gefängnis in Klagenfurt ist ein Mithäftling tatverdächtig. Gegen ihn wird wegen Verdacht des Mordes ermittelt. In der Früh ist ein 19-Jähriger in der Jugendabteilung der Haftanstalt Klagenfurt tot aufgefunden worden. Er war in einer Zweimannzelle. Motiv und Einzelheiten sind noch nicht bekannt. Die EU führt vorerst kein Fleisch und andere tierische Produkte aus Brasilien mehr ein. Die Kommission in Brüssel erklärt, das gelte ab Donnerstag. Brasilien garantiere zu wenig, dass sein Fleisch von Rindern oder Geflügel die EU-Vorgaben zu Antibiotika erfülle. Die EU verbietet Antibiotika einzusetzen, damit Vieh oder Geflügel stärker wachsen. Beim US-Technologiekonzern Apple beginnt eine neue Ära. Der langjährige Chef Tim Cook übergibt heute die Leitung von Apple an John Turnus. Aus den USA Markus Müller.
3: Die Fußstapfen, in die John Turnus tritt, sind groß. Tim Cook hat Apple zu einem der erfolgreichsten Unternehmen der Welt gemacht. Der Wert hat sich seit seinem Amtsantritt vor 15 Jahren mehr als verzehnfacht, auf zuletzt 4,6 Billionen US-Dollar. Erst vor wenigen Monaten ist Apple vom Chiphersteller Nvidia auf den zweiten Platz verwiesen worden. Der Handel mit iPhone, MacBook und Co. läuft weiterhin gut, aber es gibt im Konzern noch einige Baustellen. China ist für Apple bei Handel und Produktion wichtig. Seit dem Beginn der Trump-Regierung werden die Beziehungen zu dem Land aber immer schwieriger. Und bei künstlicher Intelligenz schwächelt Apple. Der 51-jährige John Turnus war bisher für die Hardware zuständig. Ab heute muss er auch den ganzen Konzern in Form halten.
1: Der frühere französische Ministerpräsident Édouard Balladur ist gestorben. Er wurde 97 Jahre alt. Balladur war von 1993 bis 1995 Ministerpräsident Frankreichs. Danach unterlag er im Präsidentschaftswahlkampf innerhalb der konservativen Partei seinem Rivalen Jacques Chirac. Das waren die Nachrichten mit Paul Kranke. Und nun zum Wetter.
4: Böen um die 40 Kilometer pro Stunde gibt es jetzt zum Beispiel in Eisenstadt und in Melk. Und auch in den nächsten Stunden bläst von Oberösterreich bis ins Nordburgenland lebhafter Wind. Dazu gibt es überwiegend sonniges Wetter und spätsommerliche Höchstwerte von 21 bis 28 Grad. Nur stellenweise kann es heute nass werden, und zwar am ehesten von Osttirol bis zu den niederen Tauern. Morgen kommen dann einzelne Gewitter dazu, die meisten gibt es in Kärnten und in der Steiermark. Außerdem wird es diesmal nur zeitweise sonnig. So viel zum Wetter von Nathalie Auer.

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1: Im ersten Jahr seit der Einführung des Verbots sogenannter Dickpics hat es fast jeden Tag ein Strafverfahren deswegen gegeben. Nach Angaben des Justizministeriums sind knapp 300 Strafverfahren wegen des Versendens von Bildern von Geschlechtsteilen geführt worden. 5% hatten zu einem Schuldspruch geführt, bei 15% gab es eine Diversion. Christine Baumgarten berichtet.
2: Umfragen zufolge sind bis zu 70% aller jungen Frauen betroffen. In Anbetracht dessen erscheinen die Zahlen niedrig. Bisher haben sich nur wenige gemeldet, so Ursula Kussig von der Frauenberatung Notruf bei sexueller Gewalt.
3: Wir haben mit mehr gerechnet. In Workshops ist es leider so, dass die jungen Frauen oder jugendlichen Mädchen eher die Herangehensweise haben, ja, das gehört halt dazu. Das ist zwar schrecklich, aber was soll man machen?
2: Wer sich durchringt und Anzeige erstattet, tut das nicht nur für sich, so die Opferanwältin Patricia Hoffmann.
4: Bei den betroffenen Personen war, dass sie gesagt haben, ich möchte nicht, dass anderen Personen das auch passiert.
2: In einigen Fällen wurden auch KI-generierte Bilder und Videos geahndet.
1: Umweltschutzminister Norbert Trotschnig fordert von der EU zusätzliches Geld für Renaturierung. Trotschnig sagt, sonst seien die Ziele nicht erreichbar. Der Minister hat heute einen Entwurf für den sogenannten Renaturierungsplan an die EU geschickt. Eine EU-Verordnung verpflichtet Mitgliedstaaten wie Österreich, geschädigte Wälder, Böden, Flüsse und Moore wiederherzustellen. Der frühere Geschäftsführer der insolventen Möbelkette Kika Leiner steht unter Betrugsverdacht. Nach Angaben der Korruptionsstaatsanwaltschaft wird ihm ein Schaden von 15 Millionen Euro vorgeworfen. Er soll kurz vor der Insolvenz von Kika Leiner Rabatte auf Möbelkäufe versprochen haben, um rasch an Anzahlungen zu kommen. Außerdem soll er Gläubigern Vermögen von Kika Leiner entzogen haben. In Norwegen ist der neue König Haakon endgültig im Amt. Haakon hat 4 Tage nach dem Tod seines Vaters Harald im Parlament in Oslo den Verfassungseid abgelegt. Raffaela Steinbach berichtet.
5: In einer offenen Limousine vom Schloss bis zum Parlament. Am Straßenrand haben sich viele versammelt, um einen kurzen Blick auf ihren neuen Monarchen, König Haakon den 8. zu werfen. Der Machtwechsel wurde nun auch offiziell im Parlament besiegelt. Dort spricht Haakon folgende Worte.
6: Norges Storting.
5: Ich gelobe und schwöre, das Königreich Norwegen gemäß seiner Verfassung und seinen Gesetzen zu regieren, so wahr mir der allmächtige und allwissende Gott helfe. Ein wichtiger Schritt, der verdeutlichen soll, dass die Befugnisse und Vorrechte des Königs durch die Verfassung begrenzt und geregelt sind. Schon im Jahr 1908 wurden Krönungen in Norwegen abgeschafft.
1: Das war die Nachricht mit Paul Kracker. Und nun zum Wetter.
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1: Also die Holzmesse ist, muss man sagen, das Aushängeschild. Also das ist auch die internationalste Industriemesse, die Österreich aufzubieten hat. Also es kommen immer ein Drittel der Besucher und ein Drittel der Aussteller aus dem Ausland. Also so eine Messe dieser Art gibt es in Österreich in der Farblichkeit nicht mehr. Und man muss auch sagen, die Messe füllt auch am Ende der Sommersaison die Betten in Klagen.

0: Frankfurt, was ja auch nicht ganz von der Hand zu weisen ist. Also für uns ein Aussehgeschild, aber auch emotional die Messe, mit der wir am stärksten verbunden sind. Also man darf die ganze Messe nicht verpassen. Also die Messe lebt ja von der Ausstellung und vom Programm. Das ist eine umfassende Ausstellung, die die ganze Wertschöpfungskette abbildet. Und im Programm, also wir haben den internationalen Holztag, es ist der Waldtag von der Landwirtschaftskammer. Also ich glaube, das Wichtigste dieser Holzmesse ist es, dass wir, ich denke, alle Partner, die relevant sind in Kärnten und Österreich, mit an Bord haben. Also wir ziehen da alle an einen Strang. Und das, glaube ich, ist in Zeiten, die herausfordernd sind in der Wirtschaft, wichtig. Und das ist sehr auch unsere Aufgabe, eben die Mitglieder der Wertschöpfungskette miteinander zu verbinden, weil nur gemeinsam werden wir, denke ich, wirtschaftlich alle erfolgreich sein können. Und das Zweite ist, dadurch, dass wir internationales Publikum nach Klagenfurt bringen, bieten wir den österreichischen Ausstellern die Chance, auf Exportgeschäften nach Italien, nach Bosnien, nach Slowenien, nach Kroatien und den ganzen Nachbarn. Und ja, das ist so die Hauptverletzungstätigkeit, aber die Messe selber ist ein Highlight und ich glaube, es ist für jeden etwas dabei.
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1: SPÖ und NEOS unterstützen Vorschlag für steuerfreies Spardepot für Kinder. Fußball. Frauen der Wiener Austria kämpfen um erstmaligen Aufstieg in Champions League. Zum Journal um 5 begrüßt sie Paul Kerker. Dieser Plan könnte rasch kommen. Gestern hat Bundeskanzler Christian Stocker von der ÖVP im ORF-Sommergespräch ein neues Modell zur finanziellen Vorsorge für Kinder und Jugendliche angekündigt. Ein Wertpapierdepot für Kinder bis 18 Jahre, ohne Steuern, Spesen und Gebühren. Die Koalitionspartner SPÖ und NEOS unterstützen den Vorschlag. Peter Daser berichtet.
2: Auf dem sogenannten Zukunftsdepot sollen Eltern für ihre Kinder steuerfrei in Aktien oder Fonds anlegen dürfen. Und es sollen auch keine Spesen und Gebühren fällig werden, die sonst bei Kleinanlegern den Ertrag schmälern. Bundeskanzler Christian Stocker im ORF-Sommergespräch sagte:
3: Das heißt, es soll spesenfrei sein, es soll gebührenfrei sein und es soll steuerfrei sein. Und die Einzahlungen pro Jahr auf dieses Zukunftsdepot können bis zu 5.000 Euro pro Jahr betragen.
2: Sozialdemokraten und NEOS bestätigen Gespräche für ein Zukunftsdepot. Über Details soll noch verhandelt werden. Die Freiheitlichen fordern für das Depot jedenfalls eine Inflationsabgeltung. Grüne und ÖGB sehen dagegen ein Sparmodell für jene, die ohnehin genug Geld hätten.
1: Kurz davor hat Bundeskanzler Stocker auch einen Fonds für Pensionen vorgeschlagen. Ein sogenannter Zukunftsfonds, der aus Staatsbeteiligungen gespeist wird. Die Dividenden aus dem Fonds sollen Pensionen absichern. Nationalbankgouverneur Martin Kocher unterstützt das. Er spricht von einem richtigen Weg.
4: Grundsätzlich finde ich aber die Idee über Kapitaldeckung zusätzliches Potenzial für Pensionen zu erschließen sinnvoll und richtig angesichts dessen, dass wir das bisher nicht sehr stark genutzt haben und dass das weniger stark anfällig ist, was eine Verschiebung in der Demografie betrifft, als das Umlageverfahren und deshalb aus meiner Sicht ist das ein richtiger Weg.
1: Sagt Nationalbankgouverneur Kocher im ORF-Interview. Der frühere Geschäftsführer der insolventen Möbelkette Kika Leiner steht unter Verdacht des Millionenbetrugs. Nach Angaben der Korruptionsstaatsanwaltschaft soll er tausende Kunden und Gläubiger um insgesamt 16 Millionen Euro betrogen haben. Der Geschäftsführer soll kurz vor der Insolvenz von Kika Leiner Rabatte auf Möbelkäufe versprochen haben, um rasch an Anzahlungen zu kommen. Außerdem soll er Gläubigern Vermögen von Kika Leiner entzogen haben. In Brandenburg in Deutschland ist ein Anschlag auf das Stromnetz verübt worden. Mehrere Brand- und Sprengkörper in einem Umspannwerk sind detoniert. Einige Leitungen sind beschädigt worden. Ein benachbartes Braunkohlekraftwerk hat seine Leistung verringern müssen. Wer den Anschlag auf das Umspannwerk im Süden Brandenburgs verübt hat, wird ermittelt. In den Hohen Tauern verliert die Bergspitze Pillewitzer wegen eines NS-Bezugs den Namen. Der Alpenverein hat die Namenstafel entfernt, ebenso Steine, die die Spitze künstlich um einen Meter auf 3000 Meter erhöht haben. Der Pillewitzer war bisher nach dem Forscher und NSDAP-Mitglied Wolfgang Pillewitzer benannt. Vorerst bleibt die Bergspitze namenlos. Die Frauen der Wiener Austria kämpfen um den erstmaligen Aufstieg in die Fußball-Champions League. In einer Stunde beginnt das Rückspiel in der Qualifikation. Die Austria trifft auswärts auf die norwegische Meisterin Brannbergen. Die Wienerinnen müssen gewinnen, um die Champions League zu erreichen. Christoph Ott informiert.
5: Die österreichischen Meisterinnen nehmen einen 1:2 Rückstand aus dem Hinspiel mit. Die Austrianerinnen mit Kapitänin Carina Weninger wollen aber mit dem Heimvorteil den Turnaround noch schaffen.
6: Ja, die Hoffnung ist groß. Ich glaube, wir wissen, dass Brann eine starke Mannschaft hat. Wir sind aber auch sehr stark und wir haben ein Tor aufzuholen. Und ich glaube, alles drin, 50-50-Spiel und ja, wir sind bereit.
5: Schon letzte Saison haben die Austrianerinnen mit dem Double aus Meisterschaft und Cup sowie dem Viertelfinaleinzug im Women's Europa Cup für Aufsehen gesorgt. Nun soll es für das Team von Trainer Stefan Kennes sei auch mit dem erstmaligen Einzug in die Champions League klappen.
7: Wir wollen weiterhin irgendwie Einträge in die violetten Geschichtsbücher machen. Wir wollen dafür verantwortlich sein, dass man über uns spricht.
5: Los geht's heute um 18 Uhr auch live zu sehen in ORF 1.
1: Doppel-Olympiasieger Benjamin Karl setzt seine Snowboard-Karriere doch fort. Karl sagt, er wolle bei seinem Leisten bleiben. Er sei Snowboarder, auch wenn er gerne Rad fahre. Nach seinem Sieg bei den Winterspielen in Turin hatte Karl eine Karriere im Radsport angepeilt. Benjamin Karl ist 40 Jahre alt. Das war das Journal um 5 mit Paul Kerker.
0: Und nun zu Lisa Nadmesnik und den Kärntner Themen des Tages.
8: Nach dem Tod eines 19 Jahre alten Häftlings in der Justizanstalt Klagenfurt versucht jetzt die Kriminalpolizei, sämtliche Hintergründe der Gewalttat aufzuklären. Ermittelt wird er wegen Mordverdachts und es werden immer mehr Details bekannt. Der 19-Jährige war ja heute früh von den Justizwachebeamten tot in seiner Zelle gefunden worden. Der Alarmknopf, der für Notfälle vorgesehen ist, wurde nicht betätigt. Sein 17-jähriger Insasse gilt als dringend tatverdächtig. Er hatte sich die Zelle mit dem 19-Jährigen geteilt. Christian Birker, Sprecher der Staatsanwaltschaft, sagt:
9: Die Staatsanwaltschaft ermittelt gegen den 17-Jährigen wegen des Verdachtes des Mordes, dass er in der heutigen Nacht in der Justizanstalt Klagenfurt einen Mithäftling, einen 19-Jährigen, ermordet hat. Nach den vorliegenden Erkenntnissen, nämlich der abgeschlossenen Obduktion des Leichnams, soll sich die Tat so ereignet haben, dass der Täter dem Opfer tödliche Schnittverletzungen im Halsbereich zugefügt haben soll. Nach den bisher vorliegenden Erkenntnissen wurde als Tatmittel eine Rasierklinge eines Einwegrasierers gebraucht, die Häftlinge zur Benutzung im Haftraum haben. Ein Motiv für das Tatgeschehen liegt nicht vor. Das wird aber auch den Gegenstand der Einvernahme des Beschuldigten bilden, der noch am heutigen Tag einvernommen werden wird. Der mutmaßliche Täter hat sich in Untersuchungshaft und das Opfer in Strafhaft befunden. Sie befanden sich in derselben Zelle. Warum und aus welchen Gründen das der Fall war, ist uns nicht bekannt und wird noch den Gegenstand der Ermittlungen bilden.
8: Sagt Christian Birker, der Sprecher der Staatsanwaltschaft. Im vierten und letzten ORF-Kärnten-Sommergespräch ist heute SPÖ-Chef Landeshauptmann Daniel Fellner zu Gast bei Chefredakteur Bernhard Biche. Er schlägt beim Thema Energie länderübergreifende Zusammenarbeit vor. Fellner beharrt darauf, mit Pflege dürften künftig keine Gewinne mehr erzielt werden. Und er äußert deutliche Kritik am Zustand der SPÖ-Bundespartei. Christoph Glanschnick fasst zusammen.
10: Nur mehr 15% für die SPÖ. Die jüngste bundesweite Umfrage lässt bei Daniel Fellner Alarmglocken schrillen.
11: Also ich halte 15% schon für eine Kleinstpartei.
10: Der Bundespartei wirft Fellner handwerkliche Fehler vor. Sie hätte statt vieler kleiner auf eine große Maßnahme gegen die Teuerung setzen sollen. Ob Andreas Babler bei der nächsten Nationalratswahl Spitzenkandidat wird, sei für ihn noch offen.
11: Der Anspruch kann nicht 15% sein.
12: Das ist für Sie die Deadline, wo Sie sagen?
11: Das ist für mich die Deadline, ja. Ich glaube nicht, dass es jemanden gibt in der SPÖ, der dann sagt, wenn die Umfrageergebnisse 13, 14 oder 15% prophezeien, dass wir dann sagen, wir verändern nichts am Team.
10: Beim Ausbau erneuerbarer Energien schlägt Fellner anstelle verbindlicher Vorgaben für jedes einzelne Bundesland vor, länderübergreifende Kooperationen zuzulassen.
11: Warum kann ich nicht mit einem Landeshauptmann im Burgenland ausreden, dass Sie für uns noch 20 Windräder irgendwo dazustellen und wir vielleicht einen anderen Teil für Sie erfüllen, dass wir noch mehr in Richtung Wasserkraft investieren, dass wir im Photovoltaikbereich, wo wir einen unglaublichen Fortschritt in den letzten Jahren hingelegt haben, dass wir da mehr liefern. Also jeder seine Stärken.
10: Nicht abgehen will Fellner von seiner Forderung, kein Gewinn mit der Pflege. Trotz Kritik auch von Koalitionspartner ÖVP. Heime dürften demnach nur mehr gemeinnützig geführt werden.
11: Ich glaube, dass die Kärntnerinnen und Kärntner diesen Vorschlag, den ich gebracht habe, gutieren werden. Und wenn jetzt alle anderen Parteien dagegen sind, dann ändert das nichts an meiner Meinung. Ich will das nicht, dass sich manche bereichern an einer Thematik, die in Zukunft noch verschärft werden wird.
12: Aber Sie brauchen einen Partner, um das umsetzen zu können, die Novelle. Und wenn die ÖVP hier nicht mitzieht?
11: Ja, dann wird es zum Wahlkampfthema auserkoren. Und dann sollen die Kärntnerinnen und Kärntner entscheiden, wie sie zu diesem Thema stehen.
10: Die Zusammenarbeit in der Koalition mit der ÖVP bezeichnet Fellner trotz unterschiedlicher Zugänge als perfekt, fast freundschaftlich. Er habe aber auch keine Berührungsängste zur FPÖ.
11: Ich könnte mir eine Koalition unter Erwin Angerer vorstellen.
12: Aber mit wem nicht?
11: Mit Herrn Kickl zum Beispiel. Aber wäre der Status quo so, wie er jetzt ist, dann würde ich die Gespräche mit allen Parteien, auch mit dem Team Kärnten, führen und dann schauen, wo die größte Schnittmenge ist. Bei uns gibt es das nicht, dass wir sagen, wir grenzen die freiheitliche Partei aus. Das mache ich nicht.
10: Als SPÖ-Ziel für die bevorstehenden Gemeinderatswahlen nennt Fellner, stärker zu werden oder zumindest gleich zu bleiben. In Klagenfurt sieht er Chancen, den Bürgermeister zurückzugewinnen. Mit wem als Spitzenkandidaten, lässt er offen.
8: Christoph Glanschnick hat zusammengefasst und einen ausführlichen Zusammenschnitt sehen Sie ab 19 Uhr auch in Kärnten heute ab im ORF 2, Verzeihung. Und das ungekürzte Sommergespräch mit Daniel Fellner ist dann auch auf kärnten.orf.at abrufbar.
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2: Er denkt natürlich wieder nur an die wichtigen Dinge.
3: Nein, nein, nein.
4: Aber Alina, kannst du das nochmal wieder? Ja?
3: Aber es ist wirklich cool, weil bei uns also in unserer Pride Village gibt es nichts. Und dort gibt es halt wenigstens so, es gibt auch Stände, wo man schauen kann, wo man sich testen lassen kann und so. Und auch Dessous und ganz viel so.
4: Weil es hat bei der Flow ist schon war. Wir haben gerade festgestellt, dass die meisten von euch nicht bei der Pride und viele waren. Mhm. Außer Sarah.
5: Ja.
4: Ich war auch nicht bei der Pride, ich muss ehrlich zugeben.
5: Schande über dein
6: Haus. Ich hab dir eigentlich auch zu einem Theaterstück eingeladen, du bist nicht gekommen.
4: Ich wollte das schreiben.
6: Ich will nicht einmal eine Antwort geben, ja, warte, sorry.
4: Ich hab dann in dem Moment gesehen, dass du mir geschrieben hast und dann habe ich gedacht, ah scheiße, das wird sich nicht ausgehen. Ich muss wirklich schreiben, dass es sich nicht ausgehen wird. Und
6: dann hat er mich geghostet.
3: Dann ist es sich nicht ausgegangen, zurückzuschreiben.
4: Genau.
3: Das ist leider. Nicht ausgeht.
6: Ja, aber du hast da echt gutes Stück verpasst.
4: Ja, ich hab's mir schon gedacht. Wir haben das letzte Mal, das letzte Mal, dass wir Turbo Radio gemacht haben, eingeladen. Und jetzt beim Turbo Radio kriege ich Hate dafür, dass ich.
6: Ja, das ist eine Kummer.
3: Ja.
4: Also herzlich willkommen beim Turbo Radio.
3: Ganz noch kurz. Nicht, aber ich habe das Licht gesehen. Wir müssen ein Intro machen, Leute. Wir müssen Leute Intro. Es ist ja. Voll verwirrt, wenn sie es im Radio hören.
4: Genau.
3: Sich, oh mein Gott, was ist
4: aber
3: jetzt los?
4: Wir werden diese Fäden alle noch aufnehmen, die wir jetzt hier schon ausgestreut haben. Ich sage jetzt mal herzlich willkommen beim Turbo Radio.
3: Hallo.
7: Hallo.
8: Hallo.
6: Mars, Sarah.
4: Alarm. Was ist das für Alarm? Dürfen wir es wissen oder ist es privat?
3: Das ist streng geheim.
4: Streng geheim. Also mit uns heute.
6: Da bin ich aus.
3: Das wissen nur hier in der Kreml.
4: Wir sitzen heute wieder im Garten vom Jugendzentrum in Villach und wir, das ist wer?
3: Sarah.
6: Kiki.
7: Los.
3: Paulina.
4: Hallo und der Andi. Genau, wir sind beim Turbo Radio und wir sind schon ziemlich eingestiegen. Ich komme jetzt dann, also ich werde da zuerst noch einmal hochoffizielle Entschuldigung, dass ich nicht zum Stück komme, bin noch größere Entschuldigung dafür, dass ich nicht einmal zurückgeschrieben habe. Ich glaube, du bist tatsächlich leider nicht die erste Person in meinem Leben, die ich ghoste, aus Versehen.
6: Wirklich?
4: Ja, das passiert mir immer wieder. Ich bin sehr, sehr schlecht im Kommunizieren mit diesem ganzen Handy- und Zurückschreiben-Zeug. Aber jetzt möchte ich zurück kurz, wir waren in der Pride Village in Graz. Erklär doch mal. Du fandest also die Pride. Wir können dann später gerne über die Pride in Villach reden, weil du warst bei der Pride in Villach, Sarah. Du warst
6: also eine Person, quasi. Eine Person redet dabei über die Pride in Villach und drei Queere stehen einfach nur daneben und sagen, ja.
4: Ja, ja, wir waren aber nicht.
6: Wir stehen so, wir waren da, aber ja.
3: Aber ich auf den Bildern fand ich die Pride Village in Villach auch viel cooler als die in Klagenfurt.
4: Wo war die?
3: Hans Gasser.
4: Ja. Hans Gasser
3: Platz.
6: Wo das nochmal?
7: Das war der Hans Gasser.
4: Hans Gasser, who that? Who this? Oder wie sagt man?
6: Nee, was, wer das ist? Nee, was denn, wo die ist?
7: Da oben bei.
4: Da oben.
3: Das ist Richtung Italienerstraße.
6: Ah, ja, okay.
4: Genau, so viel zum Geografischen. Was ist genau, was, für jemand, der noch nie auf einer Pride war, wie stellt man sich, was ist ein Pride Village? Was ist das? Erzähl's.
7: Ich hab keine Ahnung.
4: Wir sind hier,
6: du warst noch nie auf einer Pride.
7: Nein.
3: Nie auf einer Pride.
7: Okay. Nein.
3: Ist ja schlimm. Nee, Pride, Protest.
4: No shame, okay?
6: Doch. To the execution.
3: Ich shame dich nicht, ich bin nicht sauer, ich bin enttäuscht.
6: Ich shame dich schon dafür sehr.
4: Okay, was ist ein Pride Village?
3: Also Pride ist ja so, dass es ist ja ein Protest und deswegen gibt es halt eben diese, also halt wie bei einem Protest, dass man durch die Straßen geht und Parolen schreit und einfach zeigt, dass man da ist. Und dann am Ende gibt es normalerweise...
5: Auf dem Klagenfeld darf meistens so laut Musik.
3: Ja,
6: leider
3: wird auf der Klagenfurt nichts Politisches geschrien, sondern da läuft nur ein Beat und man hört nicht wirklich die Musik, sondern nur den Beat.
6: Auf dem Beat fährt dafür ganz Klagenfurt.
3: Genau, ja. Das ist die Klagenfurter Pride. Und dann gibt es immer eine Pride Village, also wahrscheinlich normalerweise in irgendeinem Park oder auf irgendeinem großen Platz. Es sind ganz viele Stände, die irgendwas mit Queer Identity oder irgendwas Politisches, also politische Organisationen sind da auch sehr oft. Die irgendwie was damit zu tun haben.
7: Gay Merch.
4: Und Sextoys. Gab es in Villach auch Sextoys?
3: Nein. Oh, es gibt, in Kärnten gibt es keine Sextoys, es gibt in Graz welche.
6: Wir sind in Kärnten, hallo.
3: Ja, das ist, also es gibt in Kärnten generell wenig halt Aufklärung zu Sex. In
6: Kärnten und generell wenig.
4: Okay, ich muss kurz zur aufrufen zum, wie sagt man dazu, Aufnahme-Knigge. Wir müssen echt aufpassen mit dem Tisch.
6: Media trained werden.
4: Wir müssen, ja genau, wir machen jetzt Media Training live. Ja,
6: so, klar. Was dürfen wir in den öffentlichen Medien nicht sagen?
3: Entschuldigung, ich rede.
4: Wir dürfen alles sagen, wir sind im freien Radio, wir dürfen alles sagen. Bis jetzt haben schon viel
6: Sachen,
4: gesagt,
6: die sagen sollten.
4: In der Geschichte des Tuberadios wurde schon viel gesagt, wir sind bis jetzt noch nicht gecancelt worden. Das heißt, wir dürfen, glaube ich, alles sagen, aber wir dürfen nicht alles tun. Wir müssen aufpassen, dass wir nicht zu viel durcheinander reden. Medientraining, Punkt 1. Eine Person spricht. Zweitens. Wir haben hier natürlich, wir sind hier im sogenannten Field Recording. Das heißt, wir sind nicht in einem Studio, sondern wir sind im Park, im Garten.
6: Das ist kein Park.
4: Das ist ein Garten mit grün, sehr schöner Baum. Man hört Vögel im Hintergrund. Man hört Autos im Hintergrund. Und man hört auch diesen Tisch. Wir sind so genau so Gartenmöbel, auf denen das Aufnahmegerät steht. Und alles, was wir hier so Tisch tun.
6: Andi, wir hätten auch den Tisch aufholen können.
4: Ja, aber das ist mir zu anstrengend.
6: Das ist nicht besser.
7: Das ist generell so mit dem Gerät, wenn man das irgendwo abstellt, alles, was diesen Gegenstand, wo es draufsteht, berührt. Das wird alles aufgenommen.
4: Es wird automatisch ASMR. So. Also so.
6: Nein, wir machen keinen. Der ASMR-Scheiß war vor 5 Jahren schon nicht lustig, der ist ja jetzt noch nicht lustig.
4: Aber es gibt ihn nicht mehr, oder?
3: Doch, natürlich.
7: Also ich das fand ja den ganzen
3: also es ist ja
7: Pushing Your Boyfriend Down the Stairs ASMR.
6: Ja, das war die. Ich hab irgendwann mal ein Video im Internet gefunden, das war einfach nur Goofy Dies in a Car Crash, weil ich sind to Post Malone ASMR. Das ist so dumm.
4: Okay, wir kommen zurück zu Pride. Pride Village heißt, das ist einfach dann sozusagen das, wo man marschiert durch die Stadt. Niemand anders, meistens der Stadt, ne? Und dann
3: oder Spital.
4: Im Pride Village gibt es dann irgendwie Veranstaltungen, da trifft man sich dann. Das ist einfach das Zentrum sozusagen, der Pride, kann man das so sagen?
7: Zentrum nicht, mehr so, ich würde fast sagen, so ein Hangout, so ein Hangback.
4: Okay.
7: Falls man nicht unbedingt zur Parade möchte oder halt, wenn man sich auch generell vernetzen möchte. Aber während einer Parade, während man schreit, während Musik läuft, ist weniger möglich. Also im Village ist es dann, also man kann auch bei einem Stand abhängen, bitte nicht reden.
4: Ja.
7: Und so weiter und so fort und sich sammeln auch wieder. Also, an sich hat das ja einen ganz bestimmten Zweck. Also,
6: Andi, das hat jetzt nicht viel mit der Pride zu tun, aber ich brauche das auf Aufnahme.
4: Ja,
6: und zwar, dass du ja nicht vergisst, dass du uns nächstes Jahr anmeldest für Rabiatfeilen.
4: Für die Rabiatfeilen möchte ich uns anmelden, genau, stimmt. Ja, dafür brauchen wir zuerst einmal ein Stück Neues. Oder mit dem Stück, das wir heute gemacht haben, das geht natürlich auch. Die Rabiatperlen, falls es das nächste Jahr noch gibt, ist ein Festival in der Steiermark.
6: In Deutschlandsberg
4: mit für Jugendtheater. So ähnlich wie das im Spital. Nur heute in der Steiermark.
6: Doch mit Günter Holoff.
4: Die spielen nicht mehr mit. Also die
6: spielen mit.
4: Theater Lichterloh ist, glaube ich,
7: nicht. Nein, es kann gut sein, dass der Holoff nächstes Jahr nicht mehr beim Lichterloh dabei ist.
3: Was?
4: Okay, aber das heißt das nicht fast jedes Jahr? Hallo Günther, übrigens.
7: Ja, also der Eder möchte den Holloff weg haben, da er dann ja nicht mehr in Teil der Schule ist.
6: Ja, aber der Eder ist generell fragwürdig.
7: Ja, der sperrt uns in der Schule ein und lässt uns dann nicht mehr rein.
4: Wir sind jetzt in der HTL übrigens, aber hier noch ein bisschen.
7: HTL-Filler.
4: Ein bisschen zu zündeln. Wir zündeln jetzt auch im Schulwesen, im
6: Schulwesen. Ich würde vielleicht nicht schauen, dass
4: die HTL-Filler hat eine neue Leitung.
7: Ach, das wird schon.
6: Robert, im ersten Jahr hast
4: du nee, hey, frei.
6: Kritik im Radio.
4: Freie Meinungsäußerung, oder?
7: Man darf ja,
6: das freie Meinungsäußerung.
4: Also das Theater Lichterloh, das unter der Leitung von Günter Holloff war bei den Rabiatperlen die letzten Jahre auch immer wieder mal dabei. Und wir aber nie, weil ich uns noch nie dort angemeldet habe.
6: Warum?
4: Allerdings kenne ich die Veranstalter seit vielen, vielen, vielen Jahren, weil die Veranstaltung anderer Festivals in der Steiermark auch, wo ich schon ganz oft dabei war mit irgendwelchen anderen Theatergruppen. Und ich habe das ganz lange nicht gecheckt, dass das Rabiatperlen Jugendtheater ist. Okay. Und dann gedacht, ah, okay, das ist mir tatsächlich erst die letzten Jahre aufgefallen. Das ist so cool. Weil die haben ja ganz von anderen Festivals.
6: Also Alan, ich muss ganz ehrlich sagen.
4: Du warst ja auch schon
6: dort, ne? Ja, ja, wir waren letztes Jahr mit dem Turbo-Theater, genau, mit dem Theater Lichterloh. Und ich muss sagen, die Bühne zum Spülen ist voll geil.
4: Ja.
6: Das Problem, was es einfach nur hat, das hat den Backstage, hast du in dem Raum, da, 700 Grad.
4: Okay, okay.
6: Wir haben uns wirklich damals vor einem offenen Kühlschrank, oder war der offen?
8: Er hat jetzt einen Kühlschrank.
6: Ja, da war hinten drinnen war ein Kühlschrank für irgendwas. Ich kann mich genau daran erinnern, dass wir den Sitzsack vor dem Kühlschrank stehen gehabt haben und es dann aufgelegt haben, in der Hoffnung, dass der Kühlschrank uns abkühlt.
8: Wir hatten keinen Kühlschrank, ja,
4: wir sind dort geschmolzen. Nicht sehr ökologisch.
3: Aber wann ist das Festival?
4: Das ist keine Ahnung, wann das
6: ist. Nach dem Spätal Theaterfestival.
4: Ich glaube, immer danach, gell?
3: Okay. Ja.
4: Also, es war jetzt gerade erst oder so. Nee, ich weiß nicht, was war vor kurzem? Es war dieses Jahr auf jeden Fall schon.
6: Wann war es?
8: Es war die Woche danach oder zwei Wochen.
4: Ja, genau,
8: danach.
4: So. Okay, ja. Okay. Ja, schauen wir mal, ob sich das wirklich ausgeht. Dann, ja. Das heißt, das Turbo-Theater muss auf jeden Fall wieder was Geiles auf die Füße stellen. Oder wir haben ja was im Petto, wir hätten was im Repertoire, wie man sagt. Wir können das ja spielen.
6: Übrigens, ich habe nicht gewusst, dass wir zwei Jugendgruppen haben.
4: What?
6: Wir haben zwei Jugendgruppen im Turbo-Theater.
8: Was meinst du?
6: Also eine für ganz, ganz kleine und
4: so,
6: eine für ein bisschen weniger kleine.
4: Ja, genau. Eine Kollegin von uns, die Elke, macht für 7 bis 10 und von 10 bis 13. Und wir hier fangen alles auf, was über 13 ist.
6: Ihr nehmt die ganzen Psychopathen, die von uns
4: rauskommen. Wir nehmen das Alter, was dann wirklich schwierig ist schon. 13 plus.
6: 13 plus, wir sind alle fast erwachsen, wir haben die Schnitzel.
3: Du,
6: Theater
3: 13 plus.
4: So, 13 bis 30 oder so. Ja, aber heutzutage ist man ja sehr jung.
6: Wer von euch ist jünger? Moment, wann hast du nochmal Geburtstag?
7: Ich bin jünger als Luz.
8: Ja, sie ist jünger.
7: Ein paar Tage, ja.
4: Na, siehst du?
6: Ich hab den Geburtstag
8: jetzt eingetragen. Du bist 9.
4: Ihr seid auf jeden Fall noch jung genug fürs Turbo-Theater. Und im perfekten Alter, um auf die Pride zu gehen, und trotzdem wart ihr alle rein bei der Pride, um jetzt wieder auf die Pride zurückzukommen. Das war die erste Pride im Villach, oder?
7: Mhm.
4: Sarah, du warst dort.
7: Ich war da. Reportage.
4: Reportage, wie war's?
7: Gedächtnisprotokoll.
4: Und du warst auch bei anderen Prides auch.
7: In meinem Leben war ich insgesamt auf 3 Prides das mit eingedingst. Es ist immer so,
6: irgendwas kommt immer dazwischen, dabei.
7: Weil die allererste Pride, auf die ich gehen wollte, das war die Klagenfurter Pride, das war 2016, da war ich in eurem Alter. Und
6: siehst du, wie alt du bist
7: endlich?
6: Da wollte
7: ich mit einer Freundin von mir gehen, jetzt wisst ihr es. Da wollte ich mit einer Freundin von mir gehen, mit der Ray. Und das war fest ausgemacht und ich bin in ihrem Treppenhaus gesessen, 3 Stunden lang, und sie hat nicht zurückgerufen. Ich habe sie die ganze Zeit angerufen und sie hat nicht zurückgerufen. Und da wird Pride vorbei, wo wir endlich in Klagenfurt waren.
4: Oh.
7: Das war die Story von meiner ersten
4: Pride. Das war die erste Pride, okay.
6: Strong.
7: Dann die erste Pride, wo ich wirklich hingegangen bin, das war 2024, also vor 2 Jahren, in Wien. Und das war meine allererste Pride-Parade, wo ich tatsächlich dabei war. Dann die dritte.
3: Was ist passiert zwischen 2016 und 2024?
4: Corona.
6: Die Corona. Das war 2016 anfangen.
4: Ja, aber 10 Jahre Corona.
7: Ja. Und Spital hat dann nicht so lange eine Parade gehabt und ich glaube 18, ich habe maturiert und dann bis ich 23 war, habe ich keine Freunde gehabt. Das heißt, ich hätte ja lang gemessen, aber ja, dann tut nichts zur Sache. Mhm. Jedenfalls, ich war jetzt bei der Pride-Parade auch dabei in Villach. Spaß euch.
6: Sorry.
7: jetzt war ich in Villach dabei. Ich bin aber nicht bei der Parade mitgegangen, weil ich war bei einem Standl. Ich war im Village. Zuständig nämlich für das Standl vom Kulturhofkeller.
4: Naja.
7: Und zwar specifically für Queer Prisma.
6: Was hat da Kulte verkauft?
7: Verkauft haben Infos. Wir Regenbogenfächer. Infos.
6: Ja,
7: Regenbogenfächer und noch irgendwas.
4: Klopft.
7: Das haben wir noch verkauft.
6: Ich so klopf rein. Nicht! Irgendwer klopft am Tisch. Ich mach das mit meinen Vier, so wie
4: das darfst du nicht machen. Das darfst du nicht machen. Ich hör's.
7: Kein Fall.
4: Ja, das ist also diese Radioaufnahmen, die wir da machen im Turbo-Theater, ist auch eine Übung in Kontenance und Konzentration. Ganz gut im Körper.
6: Wenn man genug ADHS-Medikamente gibt, dann funktioniert das vielleicht.
4: Leider nichts dabei. Mein Ritalin zu Hause vergisst. Entschuldige, ja, du warst beim Kulturhofkellerstand. Queer Prism, was ist das?
7: Queer Prisma.
4: Prisma.
7: Ist ein neues, das ist eines der neuesten Projekte vom Kulturhofkeller oder vom Kulturhofverein, wo es möglich wird, queere Projekte, queere Events zu veranstalten, wo zum Beispiel die Raummiete erlassen ist. Und das sind schon mal 400 Euro, die wegfallen von den Kosten vom Event. Und meistens ist die Miete, Raummiete, Umstandskosten echt das Zachste an solchen Events. Mhm. Und ich bin jetzt selber mit dem Drag-Karaoke dabei. Und beim Drag Karaoke wart ihr alle schon einmal, außer du.
4: Ja!
8: Außer du!
4: Was ist jetzt los mit meinem Mädchen?
6: Eine Person auf diesem Tisch dreht da sogar auf.
4: Ich war auch gestern nicht einmal bei der Eröffnung vom Spektrum Festival. Ich bin nirgendwo mehr dabei. Es ist Kinder.
6: Gestern war Eröffnung vom Spektrum Festival? Was?
7: Ja. Ja.
4: Genau, siehst du. Heute ist auch wieder. Heute ist Kollektiv Kunststoff. Mm. Muss ich anschauen. Kiki, du musst irgendwas
7: so
4: machen. Du musst
7: auf jeden Fall bis da.
4: Du musst weiter weg vom Tisch. Du musst da rüber. Geh da rüber, geh an den Baum und schrei ganz laut. Nee, bleib hier. War Spaß. Bleib da. Okay, ja, alles klar. Das heißt, der Kultur-Shoutout an den Kulturhof jetzt in die. Hilft quasi queeren Veranstaltungen, indem man die Miete erlasst, zum Beispiel.
7: Ja. Cool. Man kriegt da Unterstützung für alle rechtlichen Sachen, also zum Beispiel AKM-Gebühren. Ja. Habe ich auch nicht gewusst, bevor wir das erste Mal.
4: Oh ja, das muss man auch sagen.
7: Karaoke gemacht haben, dass wir uns irgendwie anmelden müssen,
4: auch weil doof,
7: wir benutzen copyrighted Musik und so weiter.
4: Das kostet.
7: I know. Und dann kriegen wir eine Unterstützung, was Technik betrifft. Wir haben die Technik gelernt, dass wir nicht den Philipp engagieren haben müssen. Shoutout an den Philipp.
4: Shoutout an den Philipp, bester Techniker.
7: Bester Techniker, der hat die Kultur so im Griff.
4: Und was ich jetzt auch übrigens gesehen habe, Philipp, was ich nicht gewusst habe.
7: Ah, der Band.
4: Schlagzeuger, hat schon lange viele Bands schon gehabt, aber Schlagzeuger von Nebelkind.
7: Ja.
4: Ja.
7: Du kennst Nebelkind, weil du hast nicht gewusst, dass der Philipp dabei war.
4: Nee, ich habe von Nebelkind gehört und dann habe ich erst ein Foto gesehen von der Band und gedacht, hey, das ist doch der Philipp. Ja. Philipp ist nämlich nicht nur super Techniker, sondern auch ein super guter Schlagzeuger.
5: Ich hoffe, du hast den Wasserfilter getauscht, beziehungsweise das Wasser ausgeleert.
4: Was?
5: Okay. Im Aufnahmeraum
4: im, ach so, im Kulturhof.
5: So hat dermaßen hohe Luftfeuchtigkeit, dass er da einmal in einer Woche umhören muss, den Filter tauschen muss, weil der halt randvoll ist mit Wasser.
4: I know, Feuchtigkeit. Das, die meisten Veranstaltungsorte, die kennen immer ein Problem mit Feuchtigkeit.
6: Ne, das Problem, was der Aufnahmeraum im Kulturhofkeller so ein Kulturhof bisschen hat, ist, dass der einfach da umgeklatscht worden ist, der hat kein Fundament.
4: Ja, ja, das stimmt.
6: Der hat so eine Abrumme gebaut.
7: Der Keller ist aus dem 18. Jahrhundert.
6: Ja. Der Keller nicht, aber ich meine nicht den Keller. Ich meine
7: also der Proberaum.
6: Der Proberaum.
7: Ja, sicher.
6: Den haben sie dann Abrumme geklatscht.
7: Der schaut dann geklatscht aus. Und der riecht dann geklatscht. Du tust wieder, hört man das?
4: Nee, voll. Ich hab's eh lebt damit einfach. Das ist die Sendung mit dem Hampelmann. Hampelmensch, Entschuldigung. Du bist...
7: Nebelkind. Ist aufgetreten bei der Pride Afterparty. Die ich übrigens gehostet habe.
4: Ja, genau, das sind wir schon wieder. Das ist alles, das fügt sich alles so. Nebelkind ist auch, also Nebelkind ist sozusagen innerhalb von 2 Wochen, vielleicht 2 Mal im Kulturhofkeller aufgetreten, im Kulturhof, oder innerhalb von 3 Wochen.
7: Ja.
4: Weil die waren ja beim Bachmann auch dabei.
7: Genau, ja. Und die hätte sie gar nicht gesehen, ich habe sie aber mal nicht gesehen, leider.
4: Auch bei der Veranstaltung, wo du dich selber gehostet hast, hast du sie nicht gesehen?
7: Ich hab im Prinzip bei Baden, also ich meine, gehostet hat die Ayla beim Bachmann-Wettlesen.
4: Ja.
7: Ich war Jurorin dabei.
4: Ja.
7: Ja, genau, bei der Afterparty habe ich gehostet. Aber ich hab mich schminken müssen und so weiter.
4: Ja,
7: Und genau, ja, ich habe das gehostet, auch unter der Fahne von Drag Karaoke. Und das passiert auch heute morgen am Abend, wenn das heute passieren würde, weil das ist voll im Stress. Das passiert morgen am Abend beim Spektrum Festival.
4: Schon längst vorbei, wenn die Sendung rauskommt. Aber ja, das habt ihr alles verpasst. Also das Tube Theater erzählt euch jetzt auch ein bisschen, was ihr alles verpasst habt. Ich habe ein Theaterstück verpasst. Wir haben alle die Pride verpasst.
7: Ich habe Nebelkind verpasst.
4: Wir haben Nebelkind verpasst. Ihr werdet jetzt alle das Drag Karaoke im Rahmen vom Spektrum Festival verpasst haben. Ihr werdet jetzt alle das Spektrum Festival verpasst haben. Oder auch nicht. Vielleicht gibt es auch Leute, die uns dazuhören, die das alles gesehen haben.
5: Aber ich habe eine Frage. Wann haben wir unsere Aufführung im September?
7: Gute Frage.
4: Habe ich euch das noch mitgeschrieben?
6: Nein.
4: Schreibe ich euch in die
6: Gruppe. Ich brauche das unbedingt, weil ich weiß nicht. Wir fahren in der Woche nämlich wahrscheinlich nach Köln.
4: Was machst du in Köln? Was?
6: Kati spielt gegen die Kölner Haie. Ich war es undenkbar für einen VSV-Fan. Ihr wart die letzten 20 Jahre nicht in der Champions League, aber...
4: Achso, Champions League schon?
6: Ja,
4: offiziell, also gar nicht Freundschaftsspiel.
6: Na, offiziell.
4: Okay, ja, passt. Ich werde das abgleichen.
6: Dankeschön.
4: Sollte sich das überschneiden, weil ich beim Veranstalter der Champions League...
6: Sollte sich das überschneiden, dann fahre ich nicht. Dann fahre ich nicht Köln, dann fahre ich
4: dann streamen wir das Spiel einfach dann.
7: Dann fahre ich
6: allein nach Berlin, das ist dann wurscht. Dann fahre ich im Oktober Berlin. Wir spielen gegen Eisbären und gegen...
4: Gegen nur DEL-Mannschaften, oder?
6: Ja, nicht nur gegen DEL-Mannschaften, wir spielen gegen irgendeinen Finnen auch.
7: Und ich habe da irgendwo Motorradreise, also mir bitte auch Bescheid
4: sagen. Alles klar, ich habe euch das schon längst in die Gruppe geschrieben. Sorry, siehst du, ich ghoste nicht nur Einzelpersonen, sondern ganze Gruppen sogar.
7: Wird es wieder PowerPoint-Karaoke geben?
4: Ja.
7: Ja.
6: Du wolltest ja PowerPoints haben.
4: Morgen gibt es auch PowerPoints.
6: Ist die Frist schon abgelaufen?
7: Nein.
6: Weil du kannst
7: bis morgen Vormittag
6: machen. Okay, super.
7: Bis morgen Vormittag.
4: Also morgen machst du Drag-Karaoke und Drag-PowerPoint-Karaoke.
6: Okay.
7: Ja.
6: PowerPoint-Karaoke. ist da wieder so Bullshit erlaubt, den ihr erfahren habt beim ersten?
4: Nee, es muss queer sein. Es muss queer sein.
6: Das, die Gengar-Präsentation, in zum der kein anderes Wort drin entstanden ist wie Gengar.
7: Alles.
6: Weißt du, ich krieg mein
4: Lied. Aber ich hab gedacht, für morgen brauchst du queere Inhalte.
7: Ja, queere Inhalte sind cool, einfach weil Spektrum.
4: Aber ist Pokémon queer? Vielleicht Pokémon ja. Auch queer.
9: Ja, ich mag eine Präsentation, weshalb Meowl ein Queer-Icon ist.
4: Ja, das ist perfekt.
9: Ja.
3: Das ist ich muss leider meine Präsentation gatekeepen für das Festival, wo ich dabei bin.
9: Don't you mean ja. Gatekeepen?
3: Ja, aber ich muss meine Präsentation gatekeepen.
7: 14. September, glaube ich, spielen wir wieder, gell? Ja. Ist das richtig?
4: Ja. Also an dem Wochenende... 17. 18. ist das Turbofest und Ante
6: vorspielen. 17. 18. ist das
4: Turbofest. Dafür müssen wir uns auch mal was arbeiten. Aber jetzt machen wir mal den Drag-Karriere.
6: Das geht sich aus.
7: Na, 14. bis 16.
6: Kann doch.
10: Geht's das bis 16.
6: 14. bis 16.
7: Ja, und du 14.
4: Ne, wir spielen nur einmal.
6: Okay. Ich schau schon mal, das
4: scheiße. Mal ab da.
6: Ne, das Problem ist.
7: Das machen wir dann auch.
4: Aber wir machen hier Turboradio und wir machen auch gleich Orga und wir machen alles auf einmal.
7: Wir sind Multitasker.
4: Wir sind absolute Multitasker. Drag-Karaoke, Sarah.
7: Ja.
4: Die das jetzt verpasst haben, die jetzt das Turboradio hören und sich denken, fuck. Man darf Fax sagen. Im Turboradio. Warum war ich nicht im Juli bei Drag Karaoke? Wann haben die, wisst ihr schon, wann die das nächste Mal die Möglichkeit haben, zu Drag Karaoke zu kommen? Habt ihr schon weitere Termine?
7: Frühestens der letzte Freitag im September.
4: Freitag im September. Ja. Also eigentlich ein Wochenende nach dem Tourfest im September.
3: Ja, genau. August. Das ist der 26. September.
4: Das 26. September. Da ist der nächste Drag Karaoke.
7: Voraussichtlich, ja. Aber folgt uns am besten auf Instagram. Ja. @drag.karaoke. Das war noch nicht weg. Hat uns auch
4: wie lief's bis jetzt? Wie oft war es schon? Wie lief's? Was ist das? Erzähl.
7: Jetzt waren wir im März
4: bin
7: dabei.
4: Bin ich gut Interview, oder?
7: Mhm. März. Haben wir es gemacht? 26.
6: März, weg. Ah ja, sorry.
7: Nicht auf Friedrich. Dann haben wir es im April noch einmal gemacht, und zwar immer mit dem Motto. Im März haben wir noch kein Motto gehabt, weil wir uns gedacht haben, ja, machen wir es einmal, schauen, was passiert. Mhm. Im April war es dann Deep Space und im Mai war es dann Hello Sailor, alles sehr nautisch gethemed. Und dann das Neueste war natürlich Pride. Und das Nächste, was jetzt kommt, also morgen, ist, es ist inoffiziell, es ist für uns irgendwie ein Thema, aber es heißt Office Gay oder Corporate Gay. Das heißt, Corporate man ist so Business Casual da und halt schon ein bisschen gepimpt, ne? Das ist ein bisschen queer, aber Office. Und genau, das sind die Themen. Und dann für September, wir haben Sachen auf unserem Schirm wie Detektiv, Film Noir zum Beispiel, ist ein geiles Thema eigentlich.
4: Alles in schwarz-weiß.
7: Ja.
4: Aber wie ist das bei so Drag Karaoke und den Themen? Muss ich dann dem Thema passend gestylt sein?
7: Wir haben keinen Türsteher.
4: Ich darf auf die Bühne auch in dem Thema.
6: Also ich war bis jetzt kein einziges Mal irgendwie angezogen und...
3: Du hast mal nackt.
4: Du warst...
6: Fuck, mir nah. Ja, you know what I mean. Ich war nicht on theme und wir haben sie noch kein einziges Mal ausgeschmissen.
3: Nächstes Mal dann.
4: Okay.
7: Ja, du bist da im
4: Post. Du, Paulina, bist immer knallhart
7: und. Das ist auch relativ viel.
3: Knallhart.
6: Was ist das jetzt? Ja. Also hallo?
3: Ich hoffe mal, ich bin knallhart.
6: Hast du jetzt zuerst mit den Lose? Hast du das Kader-Trox mit bei dir aus?
4: Aber das heißt, und ihr wart alle auf der Bühne? Habt ihr gesungen? Also auch gekaraokelt?
6: Ja. Ja. Ja. Ja. Wir waren zu dritt auf der
4: Bühne. Was habt ihr
3: performt? Tequila.
4: Nice. Also, man kann zufrieden sein.
3: Das war ein musikalisches Meisterwerk. Definitiv.
4: Absolut.
6: Und die Paulina hat beim ersten Mal Tequila zusammen singen einen von ihren Einspieler verpasst.
3: Oh. Nicht nur einen.
6: Das ist das erste Mal Tequila. Hast du komplett verpasst.
3: Hast du mich Egoist von Falco singen gesehen? Das war schlimm.
6: Das war immer nüchtern.
3: Ja, genau.
4: Okay, ich glaube, es gibt einen Wettbewerb im Drag Karaoke. Wie schaut der aus?
7: Und zwar, wir haben jetzt im Mai das erste Mal und beim letzten Mal auch gehabt Best Dressed. Best Dressed. Paulina, du hast im Mai auf jeden Fall mitgemacht, gell?
3: Ich habe immer mitgemacht, außer beim letzten Mal.
7: Im Mai war das, wo du...
3: Doch, im Mai war ich auch dabei.
7: Du warst nominiert auf jeden Fall, ja?
3: Ja.
7: Best Dressed.
3: Ja.
7: Beim letzten Mal warst du nicht da, leider. Aber wir haben das Best Dressed jetzt zweimal gehabt. Beim ersten Mal hat die Lisa gewonnen. Mhm. Unsere... Die
4: Turbo-Lisa?
7: Ja, die Turbo-Lisa. Ex-Turbo-Lisa.
6: Das war ja, sorry. Ich bin angekommen.
4: Copyright. Ich bin angekommen. Copyright.
7: Ja, das AKM. Shit. Best Dressed. Und zwar, es wird zwar Competition rausgemacht, wer am besten angezogen ist. Und wir haben ein System zu nominieren. Das heißt, man nominiert sich gegenseitig. Man sagt, du hast ein geiles Outfit an. Ich nominiere jetzt für Best Dressed. Und dann zum Schluss kommen die Leute auf die Bühne, die Best Dressed sind oder nominiert sind von anderen Leuten. Dann werden wir ein bisschen einheizen, also dass die Leute ihre Outfits präsentieren und ein paar Moves machen auf der Bühne und dann kommt Musik dazu. Und dann ganz zum Schluss gewinnt man eine Krone, handgemacht von Robin.
4: Wow, geil, Robin macht also jetzt für jedes Mal eine Krone.
7: Cool. Ja, also für
4: oder ist es immer die gleiche Krone, die dann weitergegeben wird? So wie bei
7: ist
4: Wrestling
7: der Welt.
4: Das könnte jetzt
6: überlegen. So, ja. Ist das so jedes Mal so custom made, so on theme, das Ding? Oder ist es einfach nur eine Krone?
7: Es ist. Ich glaube, das letzte Mal war es on theme.
6: Okay.
7: Nein, das vorletzte Mal war es on theme. Das letzte Mal war es einfach eine hübsche Krone.
4: Okay. Also on vier theme, Krone. On theme ist
6: auf jeden Fall der Titel
4: für die Sendung, aber es passt nicht. Wir sind nicht on theme.
6: Ich weiß nicht, ob das, immer weiß nicht, das letzte Mal war, das mit den Piraten und so?
7: Das war im Mai, ja.
6: Das war im Mai, okay.
7: Letztes Mal war Pride After Party. Bokada von der Woche.
3: Ja! Oh. Ich finde es so cool, dass Acid Hair da war.
7: Ja,
3: das war so.
7: Acid.
3: Ja, ja, das war Legende. So. Es ist also wie so gefreut.
7: Mit ihrer Mama warst du da.
3: Mit ihrer Mama! Liebe Grüße.
4: Kann man sagen, dass bei der Pride in Villach viele Leute von außerhalb angereist sind, weil es die erste Pride in Villach war, einfach auch um da zu supporten?
7: Das ist ja sehr cool.
4: Ja.
7: Und ich finde das verliert das Acid, weil Acid war die erste, die wir bezahlt haben für eine Drag-Performance im Mai.
4: Wer ist Acid? Erzähl.
7: Acid Harris ist eine Drag-Performerin. Mhm. Also wenn man jetzt einen alten Terminus benutzen möchte, eine Bio-Queen oder eine Faux-Queen, weil sie ist eine Frau, die weiblichen Drag macht. Das gibt's ja auch. Aber im Prinzip Drag-Queen einfach nur. Mhm. Und genau, damit wir das auch gar nicht mal genderneutral halten, sagen wir dazu auch gar nicht mal Drags. Also man hat seine Drags und das alles Leute, die Drag machen. So wie Elle zum Beispiel.
4: Ja.
7: Dein Boyfriend ist Drag Clown an sich, ist eine andere Art von Drag. Aber dieser Umbrella-Term ist halt Drags. Genau, und Acid Hairs, die haben wir eingeladen zum Performen im Mai. Und die hat ihre Sache richtig geil gemacht, hat das Ganze voll geil gefunden, hat sich gedacht, sie kommt auf jeden Fall wieder.
4: Cool, und dann war sie jetzt auch in bei der Villa Pride ist auch dabei.
7: Bei der Afterparty, ja.
4: Nice.
7: Und bei der Pride. Stimmt, sie war schon unterwegs am Tag. Und den ganzen Tag so geschminkt. Ich habe so großen Respekt für Drags. Drag Queens und Kings, die sich im Sommer in Drag nach draußen in die Sonne trauen.
4: Das ist gesundheitsgefährdend.
3: Ich habe so Respekt. Also generell bei der Pride, so viele Leute, ich habe so Respekt vor so vielen Leuten, vor allem von den Furries. Furries, die kompletten Furries.
7: Und Puppies.
3: Die Puppies auch.
9: Kompletter Fursuit.
3: Ja, bei Frankfurter Pride habe ich zwei Leute in Fursuit gesehen und voll viele in Cosplay. Das ist ja auch crazy. Also ich bin wirklich, mein vollsten Respekt an alle Fetisch-Menschen.
6: Das kommt so aufs Cosplay, hat nichts mit Fetisch zu tun.
3: Ja, okay. Ja, ich meine nicht Cosplay.
6: Es kommt drauf an, was du cosplayst.
3: Ja, okay, stimmt. Ja, okay.
6: Wenn du so als Beispiel so, was denn jetzt, Ari aus League of Legends nimmst, da wird dir nicht so hart sein.
4: Ja. Weil die ist leicht bekleidet, die Figur.
6: Ja, natürlich, weil Riot Games ja irgendwie Geld machen muss.
4: Ja, genau.
6: Ich meine das ernst. Das ist der Charakter, von dem es am meisten Statuen, Skins und Sus, so es gibt. Ari. Das ist der größte Piss-Champion im ganzen Game.
4: Okay. Piss-Champion.
6: Ist Arsch. Aber so lang. Sorry, ich muss mich über League of Legends aufregen.
4: Ich bin ja ältere Generation, ich darf das alles fragen. Was ist der Unterschied zwischen Furry und Puppy?
3: Ja, das ist voll der große Unterschied, weil Furries sind Leute, also...
6: Furries sind Menschen, die sich wie Tiere kleiden.
3: Ja, genau, das muss nicht fetisch sein. Ja, so, und und Puppy ist so Leder, also wenn man so Furries, wenn man normalerweise haben die so ein Fursuit an, also auch ja, oft selbst gemacht, voll crazy. Und Puppies haben so Lederzeug und...
4: Hat nichts mit Hunden zu tun.
3: Doch.
4: Weil die lassen sich an der Leine führen.
3: Ja, und die haben halt so Ledermasken und so Hunde und halt auch
6: also
3: so
6: wird's schon Tails. Mir wird schon interessieren, okay. Also in einem Fursuit muss es ja so sein wie eine Sauna. Haben die dann einen Aufguss auch drinnen?
4: Oder? Wahrscheinlich, ja.
6: Boah, in dem Scheiß, also in dem...
4: Der Schweiß ist
6: da. Ja, Aufguss. Nein, in dem Suit muss es ja so 700 Grad haben. Ich meine, es ist für mich schon schwer, jetzt mittlerweile draußen rumzulaufen, zu laufen, weil es jeden zweiten Tag 40 Grad hat, gefühlt.
7: Hey, Furries sind irre und meistens IT-Menschen, das heißt, die können das eigentlich ziemlich easy kühl...
6: Ich weiß. Ich kenne viele Furries.
7: So viel Furries haben so viel Geld.
4: Furries sind meistens IT-Menschen?
6: Ja, das ist so ein Stereotyp. Das zieht sich gleich wie durch. Das zieht sich gleich wie durch so Trans-Femme-Menschen durch. Das ist so ein Stereotyp.
7: Das sind alle Coden und so.
6: Das ist so.
4: Und Furries, ist das Stereotyp, der auch stimmt? Oder?
6: Meistens ja. Es ist so Furries und Trans-Women sind aus irgendeinem Grund sehr, sehr obsessed.
9: Wahrscheinlich, weil früher Furries und IT als so eher nerdig angeschaut wurde.
7: Ja. Die sind online. Sie sind nicht so online.
3: Ich finde das so crazy, weil die Nerd-Community hat so viel Geld. Also, alle Nerds, weil es kostet so viel Geld und Zeit vor allem, solche Hobbys zu haben. Also es ist wirklich so ein crazy Privilege und das merkt man nicht.
4: Ja,
6: das stimmt, ja. So Fursuit kostet so
9: mindestens 1000.
3: Ja, genau, ja.
6: Das ist
3: ja so crazy.
6: Inga amerikanischer YouTuber hat dann gesagt, die only reason why I have respect for furries is because they can't afford a $5,000 fursuit, they can't afford a $10 pipe bomb in my mail.
9: Ja.
4: Oh, okay.
9: Also, like, wirklich eine Ganzkörper-Fursuit wird so 3.000 bis 5.000 ja. oder 8.000 kosten.
3: Ja. Aber ich glaube, die meisten wow. machen selber.
6: Oder du machst, ja, oder du machst,
4: ja, ist der dann,
9: ja, dann die Materialien,
4: die auch kühl hält.
7: Ja, genau das
6: will ich. Das brauchst du da drin.
4: Ja, genau.
6: Ich glaube, mir wird man das Ding innen komplett mit Alu beschichten, dass es drinnen schön kalt bleibt.
4: Was denn? Gibt es Funktionen? Irgendwie, da gibt es bestimmt
6: Wege. Alu und Kühlung einer?
4: Ja, dass man das kühl hält. Und wann viel Furries?
6: Sieben.
4: Beim Pride und
7: Killer? Ich habe keinen einzigen Furry-Sing, leider. Hab ich Hobby Unsparksing.
6: 7 Liter Kühlflüssigkeit trinken, bevor dann wird.
4: Ja, genau.
7: Cooler Bandname.
6: 7 Liter Kühlflüssigkeit.
10: Hallo, liebe Leute. Falls ihr euch jetzt fragt, warum hört ihr meine Stimme aus dem Off, aus dem mysteriösen Raum? Ich habe eine ganz bestimmte Message an euch, die ich übermitteln möchte, nämlich im August, vom 3. August bis zum 21. August, findet das Kunstnest statt in Ariach. Das ist Ariach 6, und zwar ist das in der Nähe vom Ariach Lagerhaus. Das Kunstnest ist so in der Art eine Kunstresidency, wo Künstler, Künstlerinnen aller Art, bildende Künstler, aber auch anderweitig geschaffene Künstler und Künstlerinnen sich treffen können und ein bisschen Kunst schaffen können. Es geht ein bisschen Kerngruppe, aber natürlich können Leute auch hinzustoßen. Da würde ich sagen, slidet im DMs vom kunstnest.info-Account. Ich sage es nochmal, kunstnest.info. Da findet ihr auch alle anderen Informationen zum Kunstnest, zum Beispiel auch zum Workshop-Tag, wo wir unter anderem Blaueisendruck machen, also Cyanotypie. Das ist voll interessant, da macht man UV-Strahlen. Und natürlich Materialien, seinen Druck auf weißen Untergrund, auf Papier zum Beispiel oder auch Stoff. 15. August ist der Workshop-Tag, 15. August. Dann am 21. August gibt es die Abschlussfeier, wo eine Vernissage stattfinden wird, wo alles ausgestellt wird, was die Künstler und Künstlerinnen geschafft haben in diesen 3 Wochen in Ariach. Und da sind alle willkommen. Also da könnt ihr kommen, Leute mitbringen. Nur ein kleiner Hinweis, mit Öffis aufzukommen ist ein bisschen schwierig, vor allem am Wochenende. Am besten jemanden suchen mit einem Auto oder selbst ein Auto haben, wenn das eine Option ist. Kommt zum Kunstnest in Ariach. Informiert euch bei kunstnest.info auf Instagram oder schreibt in den Äther. Es ist euch überlassen. Danke fürs Zuhören und viel Spaß noch mit dem Rest der Sendung.
4: Ja. Da sind wir wieder. Wir machen weiter. Wir sind ja einer mehr. Hallo Matthias.
11: Hallo.
6: Ja, was treibt ihr so? Schule ist aus. Sommer fängt an.
9: Mhm. Ja. Ich gehe arbeiten.
6: Was schöpfst du?
9: Mein Job ist es, basically den gesamten Tag Minecraft zu spielen.
6: Scheiße, du arme Person. Wo kriegt man so einen Job?
9: In der Uni Klagenfurt.
3: Was?
9: Ah, Projekte ja. fürs Ferialpraktikum.
3: Du bist in der Uni Klagenfurt, ich besuch dich.
9: Was?
3: Ich wohne da.
9: Oh mein Gott, ja.
4: Du wohnst in der Uni Klagenfurt?
3: Also mittlerweile schon.
6: Nein. Die Palina wohnt beim Westbahnhof. Gibt so eine Unterführung. Da ist eine Matratze.
4: In der Unterführung.
6: Da schlaft die Palina jeden Abend.
3: Matratze, ja, das ist meine. Es gibt aber in der Bibliothek, also ich bin stolzer Besitzer einer Bibliothekskarte.
9: Dort liegt eine Matratze und dort lebt die Palina.
3: Ja.
9: In der Uni.
4: Also du hast eine Uni-Bibliothekskarte?
3: Ja, ich habe eine Uni-Bibliothekskarte, das heißt...
6: Du schlafst in der Uni-Bibliothek.
3: In der Uni-Bibliothek, das ist mein Home.
9: Du versteckst dich hinter den Büchern.
6: Zwischen welchen Büchern schlafst du? Ist so irgendwo zwischen das Kapital und...
3: Ja, Politikwissenschaften, weil da geht niemand hin.
4: Okay, und Luz, du spielst Minecraft. Warum?
9: Ja, sozusagen das Projekt ist, wir werden den Average Haushalt in Minecraft dort den Energieverbrauch simulieren.
3: Und du wirst dafür bezahlt.
6: Das hast du keine Liter,
3: ja. Wie viel bist du bezahlt?
9: Ich glaube so 600 Euro.
3: Was?
9: Ja.
4: Okay, wie
9: lange? Ja, wahrscheinlich mehr so 400 nach den ganzen Abzügen.
3: Ach so, ja, Bruder.
4: Aber Moment,
3: okay,
4: mal,
3: ja.
4: was, warum macht man das in Minecraft? Warum simuliert man in Minecraft?
9: Ich weiß nicht.
4: Warum nimmt man nicht wirklich einen Average-Haushalt und berechnet dort den Energieverbrauch?
3: Das musst du mal
9: sagen.
6: Niemand regt sich auf, fürs Minecraft-Spielen bezahlen zu werden.
4: Wir fragen lieber nicht so genau nach.
9: Soll das recht sein, dass ich dafür eingeteilt wurde?
4: Ja.
9: Ja.
6: Kann ich dir dafür bezahlen? Los.
9: Auf der offiziellen Webseite.
3: Die
9: haben like 13 verschiedene Projekte, für die du dich bewerben kannst.
4: Ja, ich habe auch eine E-Mail gekriegt vor kurzem. Kennt ihr das Spiel Brothers? Kennt ihr das Spiel Brothers? Wunderschönes Spiel, wo man zu zweit spielt. Und da gab es auch mal eine Aussendung von der Uni, dass die Leute suchen, die dieses Spiel spielen und danach dann irgendwie halt Fragen beantworten. Aha. Zu diesem Spiel. Sure. Weil bei dem Spiel geht es viel um, da geht es ein bisschen um die Thematik, weil bei dem Spiel geht es um Trauer und so und keine Ahnung. Es ist ein trauriges Spiel, aber ein sehr schönes Spiel.
5: Ein trauriges Spiel.
4: Also die Klagenfurter Uni hat ja dieses Game Design.
3: Also ja, Game Studies.
4: Game Studies, genau. Und ich glaube, ja, die machen da halt viel solche Sachen auch.
3: Okay, ja. Ich habe da einen Kurs mit Hall of Gods.
4: Ah, ja, das hast du gesagt, ja, genau. Da ging es auch um
5: Game Studies.
3: Ja, der hat da mitgemacht als Student.
5: Der Günther?
3: Der Günther Holloff, ja.
4: Ist auch inskribiert auf der Uni. Also der Günther Holloff kam,
5: ja,
4: der
5: Sendung
4: jetzt auch schon das zweite Mal vor. Das ist
3: zwei verschiedene Kontexte.
6: Ja. Das ist kein Holloff-Bashing.
4: Also Game Studies.
6: Das ist sehr, sehr schön, dass wir den überall saven.
4: Ihr könnt mir vorstellen, dass es ein cooles Studium ist eigentlich.
3: Es sind da relativ coole Leute dabei. Es ist sehr, ja, international auch.
4: Voll, ich habe vor kurzem wieder mal mitgeholfen beim Students on Stage Projekt. Das ist vom Englisch-Institut der Uni aus. Die machen die ein Semester lang ein Theaterstück und das spielen sie dann in Kammerlichtspielen und ich mache bei denen immer das Licht.
5: Oh, cool.
4: Und da sind auch immer viele dabei von den Game Studies und das sind wirklich sehr coole, yeah, Leute da. Ja. Und die machen so geile Sachen für den ganzen Sommer Minecraft spielen. Und du musst, also du spielst aber nicht einfach drauf los und jemand schaut dir über die Schulter, sondern du kriegst Aufgaben, die du machen musst in dem Spiel sozusagen. Oder warst du noch nicht
9: so genau? So wie ich es kapiert habe, es kommt auf den Projektleiter an.
4: Mhm.
9: Weil ich habe einen Freund, Sandro, der war letztes Jahr da beim Projekt und die haben eine 3,5-Tage-Woche geschoben.
3: Mhm.
9: Und der Leiter hat nichts davon mitbekommen.
4: Mhm.
9: Also
5: 3,5-Tage-Woche ist schon
9: sozusagen stark. Wir kriegen diese Aufgabe,
4: ja,
9: dass wir den Energieverbrauch kalkulieren sollen und dann am Ende des Praktikums machen wir eine Präsentation darüber.
4: Ah, nice. Und weißt du, kennst du auch die anderen Leute schon, mit denen du das machst?
9: Die Hälfte davon.
4: Okay.
9: Und ich habe sie auch nur einmal gesehen. Und ich glaube, sie werden nicht viel mit mir reden.
4: Na, oh, wieso?
3: Weil du musst ja nicht reden, du musst Minecraft reden.
6: Du musst einfach nur mit denen Minecraft
5: spielen. Ja, das ist eine Kommunikation.
4: Ja, genau, da müssen wir nicht außerhalb des Spiels auch noch miteinander sprechen. Okay, es klingt nach einem sehr coolen
3: Interaktion.
4: Viel Spaß.
3: Ja.
4: Und sonst jemand?
6: Ja, wir drei haben uns dazu beschlossen, einen Fun-Footage-Horror-Film zu drehen.
4: Ah, okay, aber dafür bezahlt euch niemand, das ist kein Ferialjob.
6: Nö.
9: Nee, leider nicht.
4: Ihr dreht einen Horrorfilm?
6: Ja.
4: Okay.
6: Also, da hast du Blair Witch Project gesehen?
4: Ja.
6: Sowas ähnliches.
3: Wahrscheinlich im Kino noch.
4: Auf Kärntnerisch, also in Kärnten sozusagen.
6: Ja, ja. Wir haben ein paar lustige Locations im Kopf.
4: Ja.
6: Aber mehr noch nicht.
4: Okay.
6: Das ist wirklich.
4: Ich glaube, so ein Projekt wie Blair Witch Project wird heutzutage nicht mehr funktionieren, weil das war damals, als das rausgekommen ist, und ich bin wahrscheinlich der Einzige in dem Alter, der das wirklich miterlebt hat, die Jahre, als dieser Film veröffentlicht worden ist. Da war es ein bisschen.
6: Damals schon alt.
4: Ja, genau. Und da war es auf jeden Fall leichter, so diesen Fake um diesen ganzen Film und diese Story, dass das echt passiert ist, etc., das irgendwie zu streuen. Diesen Mythos, ich glaube, das wird heutzutage in Zeiten von Internet
6: nicht so leicht gehen. Das hat damals so extrem gut funktioniert, weil da halt gerade dieser Wechsel war auf Digitalkameras.
4: Ja, genau.
6: Und
4: ja,
6: für einen Found-Footage-Horrorfilm brauchst du im Endeffekt eine Digitalkamera und das doch
4: schon. Ja, eigentlich ein Handy heutzutage würde ja auch schon recht sein. Genau, ja.
6: Wir machen es trotzdem mit einer Kamera. Weil keiner von uns
3: ja, meine
6: sich so ein gutes Handy leisten kann. So
9: ja,
3: meine Kamera ist so gut wie ein iPhone.
4: Und ist jetzt ihr 30. Team oder gibt es noch mehr Leute? Oder braucht ihr noch Leute?
6: Kommt jetzt ein Aufruf starten. Da weiß es nur mir drei.
4: Und das ist echt so for the fun?
6: Ja, ja. So aus Jux auf am Wochenende einmal.
4: Finde ich eine gute Idee.
6: In 42 Stunden an Film dran geht schon.
4: So One Take tatsächlich? So.
6: One Take wäre es wahrscheinlich nicht.
4: Okay.
6: Weil One Take wäre ein bisschen schwer, wenn wir vielleicht dann doch ein bisschen fahren müssen für andere Locations.
4: Ah, okay.
6: Ich will dann keine 17 Stunden Aufnahme haben und die Hälfte davon ist, die kann niemand fahren Auto. Das können wir eigentlich auch einbauen.
3: Ja, ja. Stimmt.
6: Du musst nur bitte, du musst nur bitte eh schauen, schon, dass du nicht wieder fast gegen eine Wand fährst.
3: So wie ich fahre, ist eh schon ein Horrorfilm. Also.
6: Mach mal so, ich fahre und du haltest die Kamera. Ihr habt ja keinen Führerschein,
3: schau,
6: du fahrst.
3: Schau, ich kann ja auch fahren und Kamera halten.
6: Nein!
3: Ja.
6: Kannst
3: du das?
6: Du kannst es doch mal fahren.
4: Oh. Hast du einen Führerschein?
3: Ja, cool. Tatsächlich, aber nur Automatik?
6: Ich bin mit ihren. Nein, nur Automatik ist nicht das Problem. Ich bin mit ihren heimgefahren. Sie hat mich heimgeführt. Und so ganz normale Kreuzung. So da ist halt Straßen, da ist Straßen und da ist so.
3: Es war sehr
6: da dunkel. Da ist so bergauf gegangen und da waren Bäume. Also du hast wirklich klar gesehen, so, da kannst du nicht weiterfahren. Da Palina sagen müssen, bitte bremst aber.
4: Fahr doch nicht weiter.
6: Weil die war sonst grad durch weiter mit dem 80er.
9: Ich hab da dann auch keine Nachricht von dir erhalten. Jo, ich fahr grad mit der Palina und ich fürchte mich um mein Leben.
3: Ja, als ich nach Hause gefahren bin, dann, und das war mitten im Nirgendwo, wo Kiki wohnt, als ich nach Hause gefahren bin, ich bin aus Versehen irgendwie falsch abgebogen, deswegen war ich auf der Autobahn, das war ganz schlimm.
6: Was? Ja, sorry, nein, das erklärst du mir jetzt bitte. Wie bist du bei dem Weg auf der Autobahn gelandet?
9: Oh mein
6: bist
9: Gott.
6: Entweder in Richtung Slowenien oder Finnland unterwegs gewesen.
3: Ja,
4: hast du Österreich verlassen?
3: Ich darf Österreich nicht verlassen. Also,
4: okay, du machst da keinen Führerschein. Nur auf Automatik, habe ich noch nie mehr im Leben gehört. Und du darfst Österreich nicht verlassen?
6: Ja, ja, sie noch keine 18
3: ist. Ja, ich bin noch keine 18, ich habe ja L17 gemacht.
4: Ach so.
6: Du darfst, wenn du nicht 18 bist, darfst du mit einem österreichischen Führerschein.
4: Also du darfst Österreich schon verlassen, nur nicht mit dem Auto.
6: Nein, du darfst nicht fahren.
3: Also ich mit meinem Reisepass darf ich Österreich auch so nicht verlassen. Da kommen leider viele Sachen ins Spiel. Aber ich
6: ja, Palina, also, wir wissen, weißt du, dass du besucht bist in jedem Land, außer in Deutschland und in Österreich.
3: Aber das darf doch keiner also, wissen. Ich bin aus Versehen irgendwie statt einer Stunde, bin ich da 2 Stunden gefahren zu mir nach Hause. Und
6: was hast du für einen Umweg gemacht?
3: Weil ich dachte, ich habe kurz Angst gehabt, dass ich sterbe, weil...
6: Ach, schon wieder?
4: Nicht nur du.
6: Meine eigenen Fragkünste. Oh.
7: Das ist normal, Palina.
4: Autofahren ist einfach immer Horror. Und so es ist dann der Horrorfilm.
9: Der gesamte Horrorfilm wird einfach nur sein, wie Autofahrt. Palina uns fast umbringt, während sie...
3: Ja, wollt ihr neuen... Also das ist ein neues Konzept. Ja. Ihr sitzt da hinten und habt die Angst vor dem Leben. Wir machen einen Shortfilm, ja.
9: Mein Gott.
4: Das ist Grand Theft Auto.
6: Palina beim, wir nennen den Film Palina beim Autofahren.
3: Ja, nee, auf jeden Fall, ich wurde auch geblitzt, glaube ich. Ja. Passiert.
6: Du hast da beim ersten Mal, wo ich bei dir im Auto gesessen bin, eine rote Ampel überfahren.
3: Nein.
6: Doch. Und ihr habt noch 2 Zeugen im Auto gehabt mit dir.
4: Moment, du musst jetzt kurz fahren. Ist sie bei Rot über die Kreuzung gefahren oder hat sie die rote Ampel überfahren? Hast du wirklich die Ampel überfahren?
6: Nein, sie ist bei Rot über die Kreuzung gefahren. Sie ist nicht mit dem Auto gegen die Ampel.
4: Das ist bei meiner Führerscheinprüfung passiert, aber nicht mir. Seine Prüfungsfahrt und jemand anders fährt bei Rot in die Kreuzung ein. Das war...
6: Also ist bei Rot in die Kreuzung eingefahren oder hat bei Rot die Ampel überfahren?
4: Nee, ist tatsächlich in die Kreuzung eingefahren. Bei Rot und hat fast mich überfahren, also angefahren. Und dann habe ich mir gedacht, okay, wenn ich jetzt... Also ich habe so gut reagiert, ich habe das Auto gerettet. Dann habe ich mir jetzt den Führerschein gekriegt, also wirklich.
6: Und dann hast du ihn nicht gekriegt, weil du vergessen hast, 3 Schulterblick zu machen.
3: Also ich habe
6: gerade
3: ein
6: 3-Jahres-Blick
3: gemacht.
4: Aber und du hast wirklich in einem Auto Prüfung gemacht, in einem Automatik, glaube ich.
3: Ja, aber das ist
6: ja so langweilig.
3: Es ist so langweilig. Deswegen fahre ich auch so schlecht.
6: Mit 2 Händen, ja, mit denen du jetzt genau. Am Lenkrad sitzt. Also das ist wahnsinnig.
3: Ja, genau. Ich kann mich ja nicht konzentrieren. Deswegen verpasse ich auch alle Einfahrten.
6: Ja, da hast du recht. Das stimmt auch. Das kann ich auch bezeugen. Ja.
4: Hast du mit dem Navi, das ganz laut sagt, jetzt abbiegen?
6: Das bringt sich auch nichts.
3: Nein, das ist ja die Musik ist lauter.
4: Achso, ja.
6: Also mit mir im Auto, ich muss sagen, mit mir im Auto, du hast es innerhalb von 1,5 Stunden vom Falkermarkt zu mir haben geschafft.
3: Ja.
6: Das ist actually impressive.
4: Ja.
6: Normalerweise braucht es 1/4 Stunde länger.
3: Ja, das
6: kann daran nicht liegen, dass du in einer 50er 70 gefahren bist. Und mehrere Frösche umgebracht hast.
3: Nein, nein, nein.
4: Oh ja, die Frösche, die armen Frösche.
6: Na, aber die sind fürs Auto gesprungen teilweise.
4: Die Frösche sind heftiger.
3: Frösche waren die Rehe, weil ich habe sie immer gesehen. Zum Glück sind sie nicht vor mich gelaufen. Aber es ist wirklich, jedes Mal, als ich eine Rehe gesehen habe, habe ich die Angst.
6: Palina, du wirst jetzt einen Herzinfarkt kriegen, wenn du zu mir heimfährst. Weil wir haben links und rechts haben wir so 2 Meter hoch Türken gepflanzt überall.
3: Türken?
6: Du siehst einfach nichts.
4: Meinst Türken?
6: Nein, Entschuldigung. Das heißt, okay. Im Kärntner Dialekt hast du aus irgendeinem Grund Mais, Türken. Okay.
4: Türken, ja, also die Türken. Wir haben Türken gepflanzt. 2 Meter hohe Türken.
3: Nein! Das ist mal vor die FÖ-Wand.
4: Ja, genau.
6: Davor hat die FÖ eigentlich Angst. Scheiße, die kennen aber ihren eigenen Dialekt nicht.
3: Ja, das ist die Kärntner Türkenpflanze.
6: Ich glaube, dafür werden wir gecancelt.
7: sollte sich das Paulinas Anwalt anhören. Das ist alles
4: nur für die Sendung. Das ist alles nur Fiktion, das stimmt alles überhaupt gar nicht. Es gibt keine 2 Meter großen Türken.
6: Ja. Es gibt keine Menschen außer der Kai, die 2 Meter groß sind. Das ist ein Fakt.
4: Genau. Und Paulina hat
9: die Paulina
4: noch
9: ist meine long lost wife.
4: Ja, und Paulina ist noch nie hinterm Auto Steuer gesessen.
6: Das hat er noch nie eine rote Ampel überfahren.
3: Ja, ich bin noch nie gefahren.
9: Die ich mir vor 30 Jahre lang halluziniert habe.
4: Ja, okay.
7: Die Sabine.
4: Sonst noch irgendwas für Realjobs? Matthias!
11: Ja.
4: Was machst du?
11: Jetzt?
4: Im Sommer.
6: Ach so, jetzt da sitzen.
4: Jetzt da sitzen und sich fragen, warum bin ich gekommen?
11: Tja, warum bin ich gehe arbeiten hier.
4: Was denn?
11: Tja,
4: Ich will es wissen, ich bin neugierig.
11: Ich gehe arbeiten nach Klagenfurt. Also ich fahre jeden Tag mit dem Zug.
4: Du fährst jeden Tag mit dem Zug nach Klagenfurt? Mhm. Danke für die Korrektur. Also du gehst nicht jeden Tag zu Fuß
6: nach Klagenfurt. Gehst nicht jeden Tag zu Fuß nach
3: Klagenfurt. Brauchst du eine Mitfahrgelegenheit?
6: Die willst du nicht haben. Das ist die letzte Mitfahrgelegenheit, die du je kriegen wirst.
4: Ja, fahr lieber mit dem Zug, ist sicherer.
3: Ich glaube auch.
6: Ja, aber der kann nur Sport kommen.
4: Mhm. Der kann nicht irgendwie...
6: Bei der Paulina kann es sein, dass du Sport kommst und in der Bar.
3: Nein, du kommst nie zu spät. Also,
6: zu spät kommst du nicht. Es kann sein, dass du 15 Minuten früher bist und 4 Bäume gestraft hast.
4: Ja, dabei. Genau, das ist eher die Frage.
11: Ja.
4: Freust du dich schon auf deinen Job?
11: Ich weiß es nicht.
4: Oder machst du es nur für Money?
3: Aber was machst du in Klagenfurt?
11: Ich habe noch nie den Job gemacht.
4: Und welcher Job? Was für ein Job ist das?
11: Spenden sammeln.
4: Spenden sammeln.
6: Du musst theoretisch nur aufdringlich genug sein.
3: Ja,
6: das ist so, die Meta in deinem Job ist es, aufdringlich genug zu sein, dass du halt Menschen erwischst, die halt auf sowas leicht einfallen.
4: So,
6: ich glaube, als Spendensammler musst du gut im Scammen sein, bis hier.
7: So wie anfangen für diese Blindenhilfe und für die Samariter zu spenden. Das ist der einzige Grund, weil einfach Leute. Der Samariter ist vor meiner Tür gestanden. Auf einmal. Deswegen tue ich es bei den Samaritern.
9: Ich bin der Samariter.
3: Ich habe das auch mal gemacht, bei mir hat es voll gut funktioniert. Also ich habe
7: eben vor der Tür stehen.
3: Nein, ich schlafe gerade. Nee, aber.
4: Hey, willst du eine kleine Spritztour machen?
3: Das ist eine gute Idee.
6: Wollen's mal ja ganz so sparen.
4: Paulina ist Ferialjob, ist Chauffeurin.
9: Oh Gott.
3: Ja, ich war Schwester und bezahlt wird am Ende. Also man weiß noch nicht, dass es das Geld kostet.
6: Paulina, Taxiunternehmen, sie kommen zwar richtig an, Mortalitätsrate so.
3: Genau, mein Motto ist,

0: Ja, genau. Kann ich bitte ein Bild von ihrer Kreditkarte vor und Rückseite
1: machen? Darf ich bitte ihr Gesicht scannen und alles?
2: Aber für welche Organisation machst du das?
3: Volkshilfe.
2: Ah, machst du das in der Innenstadt oder gehst du zu Leuten nach Hause dann?
3: Zu den Leuten nach Hause.
0: Okay. Ah, wirklich von Tipps? Ja. Oh mein Gott, du bist Wanderprediger, so wie die.
2: Ja. Oh, das ist die Omas, die gehen zu mir jedes Mal auf den Berg hinauf.
1: Findest du es besser, als auf der Straße zu stehen?
3: Ich finde Baden ist cool. Aber, naja, bei Baden kann man Leute nerven, aber beim zweiten noch mehr.
0: Ich bin ganz ehrlich, ich glaube, beim durch die Gegend so von Haus zu Haus gehen, ist es um einiges angenehmer, wie wenn du jetzt so Klagenfurt 4,5 Stunden bei der Brawlhasen-Hitz so am Hauptplatz stehen musst und Leute anquatschen musst. Ich glaube, da wärst
2: du. Die meisten gehen eh vorbei. Also ich glaube, so was in der Innenstadt musste ich das machen. Aber das, bei mir ging es ganz gut, weil ich habe nicht Geld gesammelt, sondern wir hatten so bei der Jungen Linken so einen Auftakt mit Free Drinks. Da mochten die Leute das schon ganz gerne.
1: Also, du hast einfach Getränke ausgeschenkt, oder?
2: Nein, nicht einfach Getränke. Also wir hatten eine Kampagne zu K.O.-Tropfen. Also zu einer Anti-K.O.-Tropfen-Kampagne. Okay. Und da haben wir halt, also als Auftakt haben wir halt Informationen und wir hatten auch eine Umfrage und wir haben halt Getränke, also nicht alkoholische Getränke einfach ausgeschenkt, genau, um einfach darauf aufmerksam zu machen.
1: Also du hast zwei Getränke immer hingestellt, so?
2: Nein, ich bin hingegangen.
1: Wie erkenne ich jetzt in welchem dieser Getränke?
0: Nimmst du die rote oder die blaue Pille?
1: Ja, genau. Okay, aber von Haus zu Haus, also ich habe da bei mir immer so, ich selber mache ungern auf, wenn jemand anläutet bei mir.
3: Ja, wenn in der Stadt ist halt so, das sind ganz viele Leute, da kann weniger was passieren, als wenn die zu irgendwem kamen und der macht die Tür auf und da weiß ich nicht, welche Person da jetzt
0: ist. Der macht die Tür auf und holt Schrotflinten aus oder sowas.
2: Genau. Vielleicht Stadt wahrscheinlich.
1: Und du findest diesen Nervenkitzel?
0: Nein, also vielleicht in der Innenstadt wird das wahrscheinlich eher weniger passieren. Klagenfurt wahrscheinlich auch.
1: Kommt davon, wo du bist, ja.
0: Nee, in Klagenfurt ist es nicht so schlimm.
3: Ich werde einfach
1: schusssichere Weste anziehen.
2: Genau. Gute Idee. Bei 30 Grad.
1: Wir fahren noch Selbstverteidigungskurs. Für alle Fälle.
0: Ich muss ganz ehrlich sagen, ich habe so dermaßen Respekt vor, also wenn es jetzt so um Leid geht, die dumm anreden, so viel Respekt vor Menschen, die Vollzeit im Einzelhandel arbeiten.
1: Ja. Oh, voll.
0: Ja, das ist ja fucking wahnsinnig dann. Also ich habe einmal am Monat Einzelhandel für Realpraktikum gemacht und das ist krank, was du da für Menschen siehst.
1: Also Einzelhandel ist heftig, ja.
0: Die denken wirklich, dass die wissen alles und du weißt prinzipiell gar nichts und sie haben immer recht und du nicht.
1: Ja. Ja, es ist überhaupt, ja, ich finde auch, ich finde, dass wir überhaupt mit Menschen im Dienst, in den Dienstleistungen scheiße umgehen eigentlich, total, so als Gesellschaft, finde ich.
0: Ja, also bei Polizisten.
1: Und das geht, nein, ich meine jetzt tatsächlich eher auch tatsächlich sowas wie Verkauf.
2: Ja,
1: und
2: ja,
0: das ist keine Dienstleistung.
1: Das ist keine Dienstleistung. Eher so im Verkauf, ich versuche zum Beispiel wirklich ganz bewusst freundlich zu sein. Also es klingt jetzt blöd,
0: aber wirklich. Es ist schon wirklich ein Unterschied, ob du jetzt deine 8,5 Stunden arbeitest und du halt 8 Kunden hast, die dir alle nur anpfauchen, weil, keine Ahnung, dein Heilwasser nicht da ist oder so ein Scheiß. Und dann hast du halt den einen, der halt super nett mit dir redet und dann ist der ganze Tag besser.
1: Ja, es reicht einer,
0: wirklich,
1: oder?
0: Ja, es reicht wirklich eine Person.
1: Ja, denke ich mir auch immer. Ich möchte diese Person sein, die der Frau an der Kasse in die Augen schaut und sagt, aufrichtig sagt, hey,
0: man muss auch sagen, was auch ganz, ganz schlimm ist, ist Bieraktionen in der Getränkeabteilung. Ach, wenn dann auf einmal so die...
1: Das zieht so Leute an.
0: Ne, wenn nicht alle davor da. Wenn dann auf einmal die Bundesherrler mit zwei, was war, bei der ersten Bieraktion, die wir gehabt haben, also bei der ich dabei war, war das Bundesherrler, sind zwei gekommen mit jeweils zwei Einkaufswegen, voll mit Bier. Vollgestopft mit, na gut. Die haben Bade wieder aufgefüllt und sind wieder gegangen.
1: Alter.
3: Aber was auch schön ist, das mache ich immer. Also man muss ja nicht, wenn man jetzt, also ich habe oft einmal keine Lust, einfach Hallo zu sagen oder sowas, dann tue ich einfach nur lächeln und das finde ich auch schön.
1: Das
3: also
1: ist heute auch schon Beispiel, gut, ja?
3: Mhm. Heute bin ich bei einer Baustelle vorbeigegangen, die ist direkt vor unserer Haustür. Und ich habe dem von der anderen Straßenseite einfach nur zugelächelt und er hat sich so gefreut und das war voll schön.
1: Ja, genau. Ich finde, das sind echt diese kleinen Gesten, auf die wir voll vergessen als Gesellschaft oft so.
3: Ja.
1: Und wir wissen in Wirklichkeit, geht's uns allen scheiße, ne? So, oder jeder hat halt mal einen schlechten Tag und es reicht manchmal so ein kleines Lächeln, ja? Das ist echt mal voll.
2: Manchmal sehe ich Leute, die sind so alternativ angezogen, so Goff oder so in Zug sehe ich sogar einmal. Und dann denke ich mir, okay, wenn ich aussteige, dann muss ich der Person dann kein Kompliment machen. Und dann mache ich
0: das.
1: Dann machst du so, hey, geiles Outfit oder was? Oder was machst du das?
2: Hey, cooles T-Shirt. Hey,
0: ich sage generell, es ist so, so sehr funny, alternative people sind meistens nettere Menschen. Keine Ahnung warum. Das ist so ein Stereotyp, das

0: So lustig, das sind meistens nettere Menschen. Was wäre das?
1: Aber wisst ihr, also bei. Ich habe immer Angst, wenn jetzt da wenn mir jemand entgegenkommt,
2: ja.
1: Zum Beispiel eine Frau mit Kopftuch oder sowas, dann habe ich immer Angst, dass die Person denkt, dass sie extra irgendwie ausweicht, weil sie ein Kopftuch auf hat. Dabei ja. Weiche ich nur aus, weil jetzt.
2: Damit sie, also ja,
1: das, ja. Das. Und ich habe immer Angst, dass die Person daran.
2: Da denkt, dass ja, du sie meidest. Genau. So. Ja, ja, es oder, gibt sicherlich so awkward ja. Situations. Das ist auch beim. Wenn du jemandem ein Kompliment machst, zum Beispiel, das kommt ja auch davon, wie du es machst.
1: Ja.
2: Und in Börher, ja. wie so ein alter Dude, der ein jungen Mädchen Kompliment macht, wieder was anderes, als wenn es ja. ein Gleichaltriger ist
0: das
2: und so weiter.
0: Also, fucking creepy.
2: Es gibt einfach, genau, es kann halt ganz schnell gehen irgendwie ein Creepy und ein Lächeln kann ganz schnell auch falsch interpretiert werden oder so, was auch total schade ist, ja.
3: Wenn man so als voll. Frau unterwegs ist, so einfach random Männer zulächeln, das kann ich auf keinen Fall machen.
2: Nein, das kannst du auch machen. Die gehen da alle hinten nach dann. Okay, hast du dann hinter dir so
0: einen Zug an 100 Menschen
2: und nett sein.
4: Das ist auch provozierend.
2: Ja, genau.
0: Na, was sind manche Leute sollten, Entschuldigung, einfach erschlagen werden. Sorry.
2: Genau, soviel zum Thema, wir sollten wieder freundlicher zueinander sein.
0: Entschuldigung.
2: Und manche müssen halt erschlagen werden. Nee, aber das, ich bin ja absolut dafür, dass wir wieder, das, und ich sage jetzt bewusst wieder, weil ich glaube, es war mal anders, dass wir uns wieder mehr Zeit nehmen für so Mini-Interaktionen, auch unter Fremden, so
3: ja.
2: Leuten.
3: Ich finde es voll schön, weil ich finde, im Zug habe ich öfter erlebt, dass Leute wirklich auch miteinander reden, auch fremde Menschen, also vor allem so ältere Menschen. Die setzen sich, also im Bus passiert das nicht, aber im Zug, wenn man dann so lange miteinander sitzt, ich liebe es einfach alleine im Zug zu fahren, weil oft, also es passiert schon, dass irgendwie eine ältere Dame sich neben mir setzt und mir irgendwas von ihrem Leben erzählt.
0: Ich muss sagen, also
2: und manchmal ist Zugfahren, das total angenehm.
0: Ja, Zugfahren
3: also
0: ist genau dann angenehm, wenn du nicht jetzt irgendwie so zwei Junggesellenabschiede in Ambagon hast.
3: Ja.
0: Oder im Kinderabteil sitzt für 6 Stunden,
3: okay,
0: weil
3: ja,
0: deine Mutter das falsche
3: nicht,
0: Ticket
3: ja.
0: gebucht hat.
3: Ja. Aber ich finde es manchmal echt lustig, irgendwie in so einem Abteil zu sitzen, wo halt irgendwie eine Gruppe von Menschen sitzt, weil die reden über so spannende Sachen. Ich bin mal mit so Studenten gesessen aus England und die haben die ganze Zeit Two Lies and One Truth gespielt und das war echt spannend, was die so im Leben erlebt haben. Ich
0: fall ich nochmal damit zu.
3: Ja, sicher, ich höre immer zu.
0: Ich irgendwann mal. Oh,
2: das ist
0: mal
2: ein Spiel. Das ist ja ein geiles Theaterspiel.
0: Mit irgendwann einmal eine Australierin gesagt, wo man in Australien gut schwimmen gehen kann, weil da nicht so viele Touris sind, weil ich ihren an Spot am Wörthersee gesagt habe, wo nicht so viele Touris.
2: Hast du dir den gemerkt für deinen zukünftigen Australien-Aufenthalt?
0: Irgendwo in Sydney. Ich werde niemals in meinem Leben nach Australien fahren. Ich habe panische Angst vor Spinnen.
2: Ja, ich verstehe das irgendwie. Ein Freund von mir lebt seit, glaube ich, 30 Jahren
0: nicht mehr in Australien. Die Hausspinnen, die Huntsmen, die dort bei sich in die Häuser haben, die können ja teilweise 15 cm lang.
2: Wie war's?
3: Die gibt es ja in Amiland.
0: Ja, es ist die in Amiland. Noch ein Grund, nicht nach Amiland zu fahren.
2: Wow, das ist so short aus Amerika gerade so. Ich würde so gerne in die USA mal.
0: Na,
2: geht, muss doch warten.
3: Ich
2: hab mir das Fenster verpasst. Ja, bis man irgendwann einmal das Gefühl hat, man wird vielleicht nicht irgendwie versehentlich von einer Einwanderungsbehörde erschossen oder so.
1: Ja,
2: also,
1: stimmt.
2: Auf sowas hätte ich gern.
1: Aber von USA musst du jetzt bitte nicht reden. Wenn man sich die WM anschaut.
4: Boah, ja!
2: Jetzt bist du da und jetzt ist die Sendezeit aus. Jetzt könnten wir wahrscheinlich eine Stunde über die WM noch reden.
0: Ja.
2: Aber ein Tipp hätte ich noch gern von dir, wer wird Weltmeister?
1: Also, ich hoffe und eigentlich.
0: Norwegen.
1: Okay.
2: Ja, ich hoffe auch Norwegen.
1: Ja, Norwegen hoffe ich aber auch. Aber eigentlich tippe ich auf Spanien. Von Anfang an. Aber.
3: Anscheinend hat Frankreich gute Chancen.
2: Sind wir der Meinung.
1: Argentinien, es gibt so viele gute.
2: Ja, Argentinien, die haben ja den 13., 14. Mann.
1: Ja,
2: weiß ich.
1: Ja,
0: das Einzige, was mich an Fußball interessiert, ist, dass wenn eine Weltmeisterschaft ist, Amerika mitspielt, dass Amerika ausfliegt.
1: Ja.
2: Mann, nicht einmal, ich finde die Mannschaft, die amerikanische, gar nicht mal so
0: unsympathisch. Ich finde das einfach krank. Spieler kriegt eine rote Karte.
2: Ja,
0: für
2: da kann Vergehen, der Spieler nichts dafür.
0: Für Vergehen, wo ich als Person, die dreimal in meinem Leben Fußball geschaut habe, gesagt hätte, Alter, den Hund hätte ich sofort vom Platz abgeschmissen.
2: War ein bisschen eine brutale Aktion, aber war kein Offside, kann passieren.
0: Und dann ruft der orangene Mann beim FIFA-Chef an, ja, das war kein Foul.
1: Ja,
2: also
3: das ist auch schon öfter passiert, für Argentinien vor allem.
2: Ja, Argentinien hat einiges, da ist schon sehr viel
1: rumgelaufen. Also so in der Art ist es noch nie passiert, mit so, dass irgendein Staatschef irgendwie...
0: Ja, dass ein Staatschef wirklich
2: angerufen hat. Nein, das ist noch nie passiert.
1: Es ist einfach...
2: Also politischer Einfluss ist noch nie passiert.
0: Warte mal, wie viel...
1: Weil der Gianni Infantino, der Präsident von der FIFA, das ist... Der korrupteste Hund.
2: Alter, der Typ ist so unsympathisch, so schlimm. Der und deswegen, und da, was ich traurig finde, ich finde es traurig, dass durch diese Aktionen der Großteil dann irgendwie wollte, dass die USA rausfällt und alle sich gefreut haben.
0: Ja,
2: ist okay, passt.
1: Mhm.
2: Und gleichzeitig ist es auch so, ich habe das Gefühl, niemand will, dass Argentinien Weltmeister wird. Das würden alle mega scheiße finden, weil da auch schon so viel passiert ist.
1: Ja.
2: Und ja, genau, das finde ich, die haben es echt geschafft, die Amis haben es echt geschafft, Fußball zu versauen komplett. Ich meine, ja, die FIFA hat Fußball eh schon versaut, aber
0: ich find's jetzt ja haben sie es noch mehr versaut. Ich finde es ja auch noch geiler, sorry.
1: Wenn man sich schon anschaut, wie viel der geflogen ist jetzt bei dieser WM oder noch fliegen wird, von der einen Seite zur anderen Seite und wie viel CO2 in Emissionen
0: der das hat auch, und so. Ich finde das auch gestört. Du machst eine Weltmeisterschaft in einem Land und irgendwie zwei Mannschaften dürfen eigentlich nicht einreisen, weil das Land aktiv einen Krieg gegen die führt.
2: Der Iran musste ja von den
0: die müssen jedes Mal wieder zurück nach Mexiko fliegen.
1: Ja.
0: Dem ist so ein Vogel.
2: Ja, es war absurd. Es ist leider wirklich total absurd, diese WM. Aber ich würde auch, ich bin echt Haaland-Fan geworden während dieser WM und ich würde es Norwegen total vergönnen.
0: Der Typ kann kein Mensch sein. Der Typ muss wirklich so ein Wesen aus der nordischen Mythologie sein.
2: Und das Geile ist, lustigerweise jetzt ein sympathischer geworden ist der Mbappé. Wo man nicht so bewusst war, weil der so ganz offen antirassistische Dinge raushaut ohne Ende, was ich sehr cool finde, dass er das macht.
1: Habt ihr das mitgekriegt mit der
0: Staatschefin, die dann auf Twitter geht, den gut auf einen beleidigen anfängt?
2: Aufs Ärgste, rassistisch.
1: Ja.
2: Da war seine Reaktion zum Beispiel super, finde ich. Er hat gut reagiert. Ja. Also mit Frankreich war er voll okay und mit Norwegen bin ich
0: okay.
2: Und vor allem das Spannende ist, dass man halt wirklich merkt, auch aufgrund von dieser ganzen roten Karte-Diskussion und so, dass die Amerikaner einfach von Fußball nichts verstehen. Und die meinen das jetzt nicht abwerten, das ist halt einfach ein Sport dort.
0: Die haben das erste Mal bei einer WM einblenden müssen, was eine fucking rote Karte hat.
2: Ja, genau. Und
0: das ist das eine, was ich gesehen habe, wenn man denkt, Alter, du schaust auf Fußball-WM.
2: Du siehst halt einfach, ich meine, auf der einen Seite finde ich es wieder cool, weil viele Amerikaner jetzt, glaube ich, echt Fans von dem Sport waren sind. Und auf der anderen Seite finde ich es halt arg, dass typisch amerikanisches Stereotyp wieder. Sie tun halt wieder so, als würden sie alles wissen.
0: Ich kann amerikanische Fans nicht ernst nehmen. Wenn du der amerikanische Fans im Vergleich zu jetzt unseren europäischen Fußballfans anschaust, das sind zwei andere Welten, komm.
2: Beim nächsten Turnier ist immer noch mehr
1: Weltmeister. Wisst ihr auch, was ich mich freue? Auf die Frauen-WM nächstes Jahr.
2: Ah ja, die war ja halt letzte Frauen-WM war ja richtig gut.
5: Das amerikanische Frauenteam hatte schon viermal die Weltmeisterschaft.
2: Ja, voll.
1: Die USA ist absolut beim Frauensport, beim Frauenfußball
2: top
1: extrem.
2: Ja, voll.
1: Und die sind da extrem auf Ort.
0: Was?
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7: Nach wochenlangen Verhandlungen hat sich die Regierung auf Dürrehilfen für Landwirte und ein neues Klimagesetz geeinigt. Wie die Gespräche zwischen ÖVP, SPÖ und Neos liefen und warum plötzlich der Bundeskanzler auf seine eigene Partei einreden musste, erzählen zwei Verhandler. Herzlich willkommen im Falter Radio. Mein Name ist Jürgen Klatzer. Ich bin Politikredakteur beim Falter. Österreich erlebte in den Sommermonaten zwei extreme Hitzewellen, mit zum Teil über 40 Grad. Gleichzeitig geriet die Landwirtschaft unter Druck. Wegen der historischen Dürre blieb die Ernte aus. Viele Bauern und Bäuerinnen mussten ihr Vieh notschlachten. Am 21. August hat sich die Regierung aus ÖVP, SPÖ und Neos wegen der extremen Situation auf Dürrehilfen für Landwirte und auf ein neues Klimagesetz geeinigt. Lange Zeit sah es so aus, als würden die Parteien kurz vor dem Abbruch der Gespräche stehen. SPÖ und Neos wollten Dürrehilfen nur dann zustimmen, wenn gleichzeitig auch das neue Klimagesetz kommt. In der ÖVP gab es aber kritische Stimmen, die sich nicht auf das Klimaziel 2040 festlegen wollten. Der Falter hat die Klimasprecher und Klimasprecherinnen der Koalition zum Gespräch geladen. Gekommen sind Julia Herr von der SPÖ und Michael Bernhard von Neos. Die ÖVP hatte keine Zeit. Herr und Bernhard erzählen im Gespräch mit Falter-Naturchefin Katharina Kropshofer und mir, ob die Regierung kurz vor dem Bruch stand und was genau jetzt im Klimagesetz steht. Danke, dass Sie sich Zeit genommen haben. Herr Bernhard, Frau Herr, die Dreierkoalition hat sich vergangenen Freitag auf Dürrehilfen für Landwirte und auf das längst überfällige Klimagesetz geeinigt. Jetzt hatten wir in den letzten Tagen oft das Gefühl, diese Regierung bricht. Wie knapp sind Sie denn tatsächlich an dem Bruch der Koalition vorbeigeschrammt?
8: Ja, also aus meiner Sicht sind wir zu keinem Zeitpunkt am Bruch der Koalition vorbeigeschrammt. Das, was man merkt, ist das, was wir auch von Anfang an versprochen haben, nämlich dass drei Parteien der Mitte von ihrem jeweiligen Parteistandpunkt weggehend sich dann auch wirklich in der Mitte treffen und Gesetze und politische Lösungen ausarbeiten, die wirksam sind. Das ist demokratiepolitisch und in der Beobachtung sicherlich auch manchmal eine Zumutung und nicht so leicht einzuordnen. Aber es war tatsächlich genau ein solcher Prozess. Das heißt, wir haben lange diskutiert über die einzelnen Druckstellen, wie wir gemeinsam eine Lösung finden können. Was wir natürlich, das kann man ganz offen aussprechen, uns hätten sparen können, wären öffentliche Zurufe, die wir den jeweils anderen Regierungspartner ausrichten.
9: Zum Beispiel?
8: Ja, beispielsweise gleich am Anfang eine Ankündigung, dass es nur wenige Tage dauern wird, bis alle drei Parteien eine Lösung haben und dadurch eine Deadline aufstellen, die mit niemandem ausgemacht war. Aber auch dann Schuldzuweisungen, warum eine Lösung noch nicht da ist. Da würde ich uns nicht ausnehmen und auch sonst niemanden. Ich glaube, dass das den Eindruck des Streits verstärkt hat. Und aus meiner Sicht ist es auch etwas, wo wir daraus lernen müssen, damit wir das in Zukunft anders gestalten, weil es war im Inneren konstruktiv, wenn auch hart in der Verhandlung. Und es war am Schluss eine sehr gute Lösung. Und dass man hier jetzt in quasi den Tagen dazwischen diesen Eindruck nicht vermittelt hat, ist etwas, was wir bei uns selbst auch verbessern müssen.
10: Frau Herr, jetzt hat es aber in den letzten Tagen nicht wie eine Kompromissfindung ausgeschaut, sondern eher wie ein Tauschbasar. Klimagesetz für Dürrehilfen oder Dürrehilfen für Klimagesetz. Was sagen Sie dazu?
11: Ich glaube, das eine hängt mit dem anderen zusammen. Ich glaube, wir sehen, dass gerade die Landwirte und Landwirtinnen direkt betroffen sind, wenn die Klimakrise sich abspielt. Das war jetzt für alle schwarz auf weiß erkennbar. Also ich glaube im Gegenteil, ich glaube eigentlich, dass die Gruppe der Landwirtinnen mit einer der größten Profiteurinnen von einem mutigen Klimagesetz auch sein kann. Deswegen war das für uns immer auch verbunden. Und ich glaube, jetzt rückblickend, wenn ich das sagen darf, ich glaube auch, dass es absolut notwendig war, dass wir hier als SPÖ auch Druck gemacht haben und gesagt haben, wir wollen jetzt ein Paket schnüren für die Hitze. Ja, absolut. Aber es kann nicht nur die Symptombekämpfung drin erhalten sein. Es kann nicht nur um die Hilfen für die Bauern und Bäuerinnen gehen. Es muss auch für alle ein Angebot dabei sein, weil die Hitze spüren alle. Spüren die Kinder, spüren die Älteren, spüren die Kranken, spüren wir in Wien, wenn es heiß ist in den Wohnungen. Und deshalb haben wir gesagt, wir wollen A, aber wir wollen auch B und wir wollen jetzt endlich ein Klimagesetz.
10: Laufen so Verhandlungen ab, dass man quasi eine historische Dürre und eine historische Hitzewelle braucht, um ein Klimagesetz zu verabschieden?
11: Scheinbar. Aber ich denke, für uns war es immer klar, wir wollen ein Klimagesetz, wir wollen die Klimaneutralität 2040. Und das Wichtige ist, dass wir es jetzt geschafft haben, das auf den Boden zu bringen. Wir hatten jetzt in Österreich seit 2020 keine gesetzlichen nationalen Klimaziele mehr. Wir hatten jetzt über 2000 Tage lang kein Klimagesetz. Es ist jetzt notwendig, dass es wieder eines gibt. Und das wollen wir jetzt so schnell als möglich beschließen.
8: Und ich würde auch gerne gleich anschließen. Es ist jetzt ein wirksames Klimagesetz. Wir hatten in der Vergangenheit, also schon mehr als 5 Jahre nicht, aber davor ein Klimaschutzgesetz, das nicht wirkungsvoll war. Das heißt, man hat jedes Jahr die Treibhausgasemissionen überschreiten können. Dann gab es einen Bericht und das war's. Und wir haben jetzt in diesem Klimagesetz wirklich Mechanismen vereinbart, wo man einen Plan ausarbeitet, die Wissenschaft einbindet, Stakeholder von Sozialpartner bis NGOs einbindet, dann auch diese Maßnahmen evaluiert und wenn man hinter den Zielpfad zurückfällt, auch wirklich wiederum etwas auslöst, einen Korrekturmechanismus. Das heißt, wir haben, und das ist, glaube ich, schon historisch, etwas geschafft, was vor uns noch niemand geschafft hat, nämlich ein Klimagesetz, das zum Handeln zwingt, nicht automatische Konsequenzen hat, aber zum Handeln zwingt. Und es gibt keinen besseren Zeitpunkt, als nach einer Dürre und einer langen Hitzewelle auch wirklich das Problem an der Wurzel anzupacken.
10: Bevor wir konkret aufs Klimagesetz und auf die Dürrehilfen eingehen, noch eine Nachfrage. Vielleicht nehmen Sie uns damit, wie laufen diese Verhandlungen denn ab? Jetzt haben wir gehört, der Herr Stocker, der Bundeskanzler Stocker, war beim letzten Verhandlungstag auch anwesend. Warum muss er dabei sein? Wieso gibt es nicht einfach den Fachminister, den Herrn Totschnig, den Fachminister, den Herrn Matterbauer, den Herrn Hartmannsdorfer und die Klimasprecher und Sprecherinnen der Parteien?
8: Da kann man relativ einfach auch darauf antworten, weil das Problem, das uns auch in den Verhandlungen durchaus regelmäßig beschäftigt hat, war, dass es innerhalb der ÖVP unterschiedliche Antworten auf das Klimagesetz gegeben hat. Es war der Bauernbund, eine andere Antwort als der Wirtschaftsbund gegeben. Und ich kann jetzt nur für uns NEO sagen, wir haben eine sehr klare Haltung zu beiden gehabt, zu den Dürrehilfen und zum Klimagesetz. Und daher war es unabhängig von dem, wen wir in die Verhandlungen schicken, immer die gleiche Antwort. Bei der ÖVP musste diese Klärung erst stattfinden. Und das Beisein vom Bundeskanzler war jetzt keine Aufgabe der Bundesregierung, um diese zu einen, sondern um die ÖVP zu einen. Und das hat er in diesen Verhandlungen auch geschafft.
11: Vielleicht reden wir dann doch über das Konkrete. Also der Punkt, der am meisten nach außen gedrungen ist, wäre die Frage Klimaneutralität bis 2040 oder später. Wieso war das nochmal so groß? Weil eigentlich steht das ja schon im Regierungsprogramm.
12: Sehr gute Frage. Ja, für uns war es auch gegessen. Wir haben auch sehr hart beim Regierungsprogramm schon dafür verhandelt. Das war für uns klar als SPÖ, dass wir da auch keinen Schritt zurück machen wollen, weil was wäre das für ein Zeichen, wenn wir jetzt den vielen österreichischen Unternehmen, die sich schon eingestellt haben auf 2040, die auch schon investiert haben, aber auch allen klimabewegten Menschen, die auf die Straße gehen fürs Klima, dann sagt, na, so wichtig ist doch nicht, wir haben noch 10 Jahre länger Zeit. Also hätte ich inhaltlich falsch gefunden, aber auch in der Frage der Ambition. Also wir wollten immer ein ambitioniertes Klimagesetz und ich freue mich, dass wir das jetzt erstmals gesetzlich beschließen können. Also das ist klar verankert. Österreich bekennt sich zur Klimaneutralität 2040. Das ist auch ein Unterschied zur letzten Regierung schon, weil da ist das ja nie tatsächlich gesetzlich beschlossen worden. Da war es in vielen Überschriften, in vielen Schlagzeilen. Jetzt wird es Realität. Und damit sind wir das zweitambitionierteste Land in der EU. Also ich glaube, nur Finnland hat bis 2035 das Ziel, klimaneutral zu werden. Dann kommt schon Österreich. Und das ist sehr ambitioniert, das wissen wir. Aber ich glaube, der Hitzesommer hat gezeigt, wie notwendig es ist, dass wir hier auch mutig vorangehen und dass letztlich ein mutiges Klimaziel ja auch mehr Lebensqualität für uns alle bringen kann.
11: Wieso wollte die ÖVP das dann aber auf einmal nicht mehr?
12: Ich glaube, man muss nur die Presseaussendungen lesen, die ausgeschickt worden sind von der Industriellen Vereinigung, von der Wirtschaftskammer, vom Wirtschaftsbund etc. Wir plaudern ja hier jetzt nichts aus, das ist alles öffentlich ausgeschickt worden in Presseaussendungen. Ich glaube, die Befürchtung war ein bisschen, dass das sozusagen schlecht für den Wirtschaftsstandort sein kann. Aber erstens waren da falsche Argumente auch mit im Spiel, weil beispielsweise die Industrie, die Energiewirtschaft, das wird alles auf EU-Ebene geregelt. Da zieht unser nationales Klimagesetz nicht. Und darüber hinaus muss ich sagen, ich glaube, es ist also sinnvoller, wir investieren in Österreich in Klimaschutz, als dann Strafzahlungen zu riskieren, wenn wir unsere Klimaziele verpassen und dann Milliarden potenziell nach Brüssel überweisen zu müssen. Also ich denke, das ist auch wirtschaftlich für alle eigentlich klar erkennbar. Es ist sinnvoller, im Inland zu investieren, hier Maßnahmen zu setzen, als dann die Ziele zu verpassen. Das kann Österreich sehr teuer kommen.
8: Und ich würde auch warnen davor, dass man die kritischen Stimmen aus der Wirtschaftskammer und der Industriellen Vereinigung gleichsetzt mit den kritischen Stimmen der Wirtschaft, der Wirtschaftstreibenden. Weil wir haben schon einerseits die Evidenz auf unserer Seite, egal ob die Wirtschaftsuniversität Wien oder das Wegener Center in Graz, die Ökonominnen und Ökonomen sagen, wenn du früher in die Klimaneutralität gehst, hat es zusätzliche Wachstumsimpulse für die Wirtschaft, weil wir einfach dann auch das, was wir im Inland können, ins Ausland exportieren können. Das heißt, das sichert unseren Wohlstand. Und wir haben sehr viele Zuschriften und auch Unterstützung bekommen von Geschäftstreibenden, die gesagt haben, so geht's nicht, wir brauchen die Klimaneutralität, wir haben auch schon investiert. Und die Wirtschaftskammer hat sich jetzt, was uns als Verhandler betrifft, nie mit uns an einen Tisch gesetzt und hat wirklich inhaltlich argumentiert, warum sie gegen das Klimagesetz ist. Und das ist schon interessant, weil nämlich, wenn man sich die Punkte jetzt anschaut, die sie in der letzten Woche auch ausgeschickt haben, davon waren 3 inhaltlich falsch und 2 hatten keine Auswirkung. Das heißt, man hat kein einziges inhaltliches Argument vorbringen können, warum dieses Klimagesetz ganz konkret den Wirtschaftsstandort schädigen soll. Und wir haben uns viel damit auseinandergesetzt. Das heißt, hier wäre schon wichtig, und es ist auch ein Learning für mich für die Zukunft, dass man diese Interessensvertreter ein Stück weit an den Verhandlungstisch früher bringen muss, damit wir nachher nicht einen solchen Theaterdonner haben.
11: Das heißt, das war alles Symbolik oder wieso haben Sie das dann ausgeschickt?
8: Also in meiner Wahrnehmung war es starke Symbolik. Jedes Gesetz bringt Gewinner und Verlierer mit sich, das ist ganz klar. Und man muss sich anschauen, wo sind Druckstellen auch in der Wirtschaft, wo braucht es Übergangsphasen, welche Maßnahmen unterstützen am besten die Klimaneutralität und das Wirtschaftswachstum und die Arbeitsplätze. Aber das, was jetzt die Debatte war mit den Wirtschaftsvertretern, also wenn man das runterbricht, war es reine Symbolik. Es war eine reine Angst vor Veränderung, eine Angst, zu schnell dran zu sein, etwas zu verlieren. Und es war in witziger Weise das Gegenteil vom Unternehmertum. Also es war eben nicht Innovation, es war nicht mutige Entscheidung, sondern es war einfach ein Festhalten an der Vergangenheit. Und das fand ich recht erstaunlich, weil das Gegenteil eigentlich durch Unternehmerinnen und Unternehmer repräsentiert wird.
10: Ich bin ein Grundskeptiker und Sie reden da von einem Gesetz. Erstens ist das noch nicht beschlossen, es muss zuerst durch den Nationalrat. Mhm. Zweitens fehlen noch die Klimafahrpläne. Die sollen erst Ende 2027, sollen Sie das verhandeln, also bis dahin. Jetzt hat der Herr Umweltminister in der ZIP2 gesagt, es kommt ein Klimafahrplan und wenn der nicht eingehalten wird, gibt es aber keine Sanktionen. Also irgendwie scheint es ja doch ein sehr zahnloses Gesetz zu sein.
11: Also das würde ich auch verneinen. Ich glaube, der Michi hat es vorher schon angesprochen. Wir haben ihm erstmals festgelegt, dass wenn eine Zielüberschreitung in Österreich stattfindet, das heißt zum Beispiel im Jahr 2028 überschreiten wir unser gesetztes Ziel um x Tonnen CO2, dann wird ab dem Zeitpunkt, wo das absehbar ist, also nicht erst in den Folgejahren, sondern im Herbst, wenn klar ist, in diesem Jahr, das wird sich vielleicht nicht ausgehen, wird ein Mechanismus losgelöst, der binnen 6 Monaten eine Beschlussfassung vorsieht, dass man das rückgängig macht, in genau demselben Ausmaß von Tonnen CO2. Also das bedeutet, damit können wir auch wirklich garantieren, dass wir unseren Klimafahrplan einhalten, weil wir binnen 6 Monaten korrigieren müssen. Und das gab es bisher noch nicht.
8: Und die Maßnahmen werden sozusagen mitempfohlen von einem wissenschaftlichen Klimabeirat und werden ja auch evaluiert vom Umweltbundesamt. Das heißt, wir sprechen an 2 Stellen von echter wissenschaftlicher Evidenz. Und ich glaube, das ist das, was in der Klimapolitik extrem hilfreich ist, wenn man nicht nur die Kommunikation von Politikern und Politikern nimmt als Maßnahmenebene, sondern wirklich die Wissenschaft prüfen lässt, wie wirksam kann etwas sein oder wie wirksam war es auch. Genau dorthin bewegen wir uns jetzt, dass wir ein Gesetz haben, das noch nicht beschlossen ist, das wir noch durch den Nationalrat bringen müssen.
11: Hoffentlich schnell.
8: Das wirklich eine Evidenz bringt, und zwar unabhängig jetzt von den einzelnen politischen Aussagen. Ich halte das für einen echten Meilenstein.
10: Und was meint der Herr Umweltminister, wenn er sagt, ohne Sanktionen?
8: Naja, er hat an einem Punkt möglicherweise recht, zumindest aus seiner Perspektive. In der Vergangenheit unter grüner Regierungsbeteiligung wurde das Klimaschutzgesetz immer so diskutiert, dass ein Verfehlen der Ziele einen Automatismus hat, beispielsweise Geschwindigkeitsreduktion oder andere Maßnahmen, höherer CO2-Preis. Das wäre eine Sanktion, die sich automatisch auslöst. Das, was wir haben, ist eine Korrektur und wir halten das auch für wesentlich sinnvoller, weil einerseits tatsächlich das Primat der Entscheidung bei der Politik bleibt und jetzt nicht bei einem Automatismus. Und das andere ist auch, dass die Wissenschaft eingebunden ist und sich eben nicht irgendwelche Maßnahmen, die mal irgendwann beschlossen worden sind, automatisch durchsetzen. Das, was es gibt, ist, wenn wir unseren Zielpfad verlassen, gibt es konkrete Handlungen, die wiederum zu neuen Gesetzen, zu angepassten Maßnahmen, auch zu einer quasi Einbindung des Nationalrats führen und zur Bundesregierung natürlich. Und das ist aus meiner Sicht wesentlich mehr als einfache automatische Sanktionen.
13: Okay. Was war denn, also es klingt jetzt so, als hätte die ÖVP Kompromisse machen müssen. Was waren denn jeweils aus Ihrer Sicht die größten Kompromisse?
11: Nein, grundsätzlich muss man sagen, wir hätten das Klimagesetz gerne letztes Jahr schon beschlossen. Also grundsätzlich, dass es so lange gedauert hat, ist natürlich etwas, was mich persönlich zum Beispiel schon frustriert. Also ich denke, wir wären da mit vollstem Einsatz dabei gewesen. Das Klimagesetz könnte schon in Kraft sein. Das ist natürlich ein Punkt, den man zu Recht kritisieren kann, auch also in der Bevölkerung. Ich verstehe das. Sie haben vorher angesprochen, jetzt bis der Klimafahrplan dann vorgelegt muss, vergeht noch einige Zeit. Da wären wir natürlich ambitionierter gewesen, um jetzt ein Beispiel zu nennen. Aber letztlich liegt der Kompromiss jetzt vor. Das heißt nicht, dass das Klimagesetz ist, so wie es die SPÖ geschrieben hat, wahrscheinlich auch nicht so, wie es die NEOS geschrieben hätten. Aber ich denke, es ist besser, es gibt eines, als es gibt keines. Weil das wäre sozusagen das Ergebnis gewesen, wenn wir da jetzt auf einzelnen Punkten verharrt hätten. Das ist das, was dann die letzte Bundesregierung letztlich, woran sie gescheitert ist. Und ich glaube, es ist wirklich zentral, dass wir schnell ins Tun kommen. Und wir haben ja im Energiebereich schon einiges beschlossen, auch im letzten 1,5 Jahr in Richtung Beschleunigung beim Ausbau der erneuerbaren Energie beispielsweise. Da müssen wir jetzt weiter dranbleiben. Es heißt ja auch nicht, dass wenn der Klimafahrplan erst nächstes Jahr vorgelegt wird, dass bis dorthin nicht andere Maßnahmen umgesetzt werden müssen. Ganz im Gegenteil, ich fordere das ein. Wir haben aktuell ein Gesetz vorgelegt für mehr Geothermie. Gerade in Wien ist das wichtig. Hier wollen wir bis zu 200.000 Wohnungen in Zukunft klimafreundlich heizen. Das können wir ja sozusagen schneller beschließen. Da müssen wir auf den Klimafahrplan nicht warten. Dann steht das dort schon drin als Maßnahme. Das wäre ja dann schon sinnvoll.
8: Aus unserer Sicht, wir sind im Klimagesetz, wie wir das jetzt verhandelt haben, schon sehr nahe an der Schablone, die wir auch bei den Regierungsverhandlungen hatten. Wobei man sagen muss, das war ja auch schon aufeinander zugehen. Da, wo wir weitergegangen wären und was aus meiner Sicht auch noch eine Aufgabe für die Zukunft ist, dass man wirklich alle Pläne bis zum Jahr 2040 denkt. Wir haben jetzt eine Klarheit, dass wir das Ganze bis 2030 ausformulieren wollen. Aber für die wirtschaftliche Seite in Österreich wäre es natürlich extrem wertvoll und auch für alle Bürgerinnen und Bürger, die sagen, wann kaufe ich mir welchen PKW, wie mache ich das mit meinem Haus, dass man weiß, wie plant der Staat die Klimaneutralität bis 2040 zu erreichen. Diese Langfristigkeit haben wir jetzt gegen eine Mittelfristigkeit getauscht, muss man ehrlicherweise sagen. Das war ein Punkt, wo wir weitergegangen wären. Aber im Großen und Ganzen, wenn man das Gesamtpaket anschaut, ist es schon so, dass die wesentlichsten Punkte, nämlich dass man den Staat umbaut, um diese Klimagovernance auch wirklich zu schaffen, diese Entscheidungsstrukturen zu schaffen, das haben wir mit der gemeinsamen Vereinbarung geschafft.
10: Jetzt liegt der Begutachtungsentwurf noch nicht vor. Der soll jetzt irgendwann kommen, diese Woche, Ende der Woche vielleicht. Eine konkrete Nachfrage, weil Sie gesagt haben, Herr Bernhard, es kann dann sein, dass es zu Korrekturen kommt, wenn man das Zielpfad nicht erreicht in einem Jahr. Ist es auch möglich, dass eine nächste ÖVP-FPÖ-Regierung einfach dieses 2040 aus dem Gesetz streicht?
8: Also es ist jedenfalls möglich, dass jede künftige Bundesregierung das 2040 aus dem Gesetz streicht oder das Gesetz auch einfach wieder aufhebt. Allerdings gibt es zwei wesentliche Gegenargumente. Das eine ist, wenn diese Bundesregierung wirksame Gesetze liefert, die auch echt Probleme der Menschen lösen, beispielsweise der Landwirtschaft, beispielsweise die Hitze in den Städten, beispielsweise die Unklarheit in der Wirtschaft, dann wird es vielleicht auch keine Regierung mit freiheitlicher Beteiligung geben. Dafür setzen wir uns jeden Tag ein. Und der zweite Punkt ist schon auch, dass dieses Klimagesetz die auf der Verwaltungsebene die Entscheidungsprozesse verändert. Das heißt, wir schließen mehrere Ministerien zusammen, die gemeinsam Maßnahmen ausarbeiten und das dann wiederum auseinanderzufädeln, ist auch für jede künftige Bundesregierung ein sehr großer Aufwand und wir hoffen schon, weil am Ende des Tages geht es darum, nicht nur klimaneutral zu werden, sondern auch Strafzahlungen in Europa zu verhindern und die Wirtschaft ganz vorne zu positionieren, dass wir mit diesem Gesetz in den nächsten Jahren schon den Nachweis erbringen, dass es sehr klug ist, ein solches Klimagesetz zu haben. Das heißt, wir werden alles dafür tun, dass die Freiheitlichen nicht in die Regierung kommen, aber wir glauben auch, dass das Gesetz Bestand haben kann.
10: Sie haben es schon angesprochen, Teile der Wirtschaft sind damit nicht zufrieden mit der Klimaneutralität bis 2040. Jetzt hat der Präsident der Industriellen Vereinigung, Georg Knill, gesagt, damit öffnet man Tür und Tor den Klimafreaks. Frau Herr, was denken Sie, wenn Sie das hören?
12: Ah, ich habe das gesehen und ich kann da gar nicht in Worte fassen. Nein, das will ich gar nicht da jetzt hier im Podcast aussprechen. Also es ist lächerlich. Wir haben das Jahr 2026 und wir haben jetzt alle erlebt, dass wir in Österreich, dass viele Gemeinden die Grundwasserversorgung kurzfristig für stundenweise ausschalten mussten, weil die Grundwasserpegel so knapp waren. Wir haben erlebt, dass wir Waldbrände hatten, die 4 Tage lang gedauert haben in Österreich, weil es so lange gedauert hat, bis man die löschen konnte. Wir haben mehrere 100 Hitzetote in Österreich leider zu verzeichnen. Wir wissen, dass gerade bei vielen Menschen mit Herz-Kreislauf-Erkrankungen ist die Hitze wirklich fatal. Ich könnte noch und noch und noch und noch und noch und noch fortsetzen. Und dann gibt es einige, die da daherkommen und von irgendwie Hysterie oder Ähnlichem sprechen. Ich glaube, die breite Mehrheit der Bevölkerung profitiert vom Klimaschutz. Ich glaube, so muss man das auch immer kommunizieren. Und weil ich auch als SPÖ-Umweltsprecherin hier sitzen kann, also ich glaube, es ist auch, man muss das auch klar benennen, dass manche wenige einzelne Personen sich vielleicht nach wie vor Gewinne mit fossiler Energie auch erhoffen und an dem festhalten wollen. Aber das geht auf Kosten der Allgemeinheit und dafür habe ich wirklich gar kein Verständnis mehr.
8: Und ich würde auch gerne noch direkt anknüpfen. Es ist ja tatsächlich so, dass viele Mitglieder der Industriellen Vereinigung ja bei denen dabei sind, die Petitionen unterschreiben, die tatsächlich sich auch an die Politik wenden und sagen, bleibt bei der Klimaneutralität 2040. Die selbst sind ja eh im Regime bis 2050, aber viele haben schon Investitionen vorgezogen, weil sie sich tatsächlich zusätzliche Marktchancen versprechen. Das heißt, der Präsident Knill hat zwar sehr deutlich seine eigene persönliche Angst zum Ausdruck gebracht. Aber meiner Meinung nach hat er dann nicht für die gesamte Industrie gesprochen, weil viele sind viel weiter als die öffentlichen Aussagen der EV.
12: Wir haben Unternehmer, Unternehmerinnen, die kommen zu uns, die sind zum Beispiel die Wärmepumpen, dort arbeiten in dem Bereich oder im Bereich vom Heizkesseltausch. Ganz im Gegenteil, die kommen zu uns und sagen, bitte bleibt ambitioniert.
13: Wen meint er denn mit Klimafreaks?
12: Uns zwei vielleicht.
8: Also wahrscheinlich die Verhandler, die nicht von der ÖVP-Seite geschickt worden sind und die Verhandlerinnen. Aber ich glaube, das ist tatsächlich eine Angst, die ihn antreibt, die jetzt nicht in Bilder zu fassen ist. Die, Der Präsident Kniel hat Angst vor denen, die sich an die Straße kleben, vor denen, die irgendwelche Gemälde vielleicht anschütten. Aber das ist nicht der Diskurs, den wir geführt haben, sondern wir wollten unser Land mit Innovation und Weitsicht neu aufstellen, damit wir unsere Klimaziele erreichen können. Und er ist in einem Diskurs stecken geblieben, der mit unseren Verhandlungen wirklich gar nichts zu tun hat. Und er hätte es festgestellt, wenn er ein einziges Mal mit uns gesprochen hätte. Hat er aber nicht.
10: Hat die Wirtschaft nicht einen Punkt? Ich glaube, es gibt eine Studie von Eco Austria, die sagt, wenn Österreich einen Alleingang macht mit der Klimaneutralität 2040, dann sinkt die Wertschöpfung.
8: Das ist, also wir haben uns die Studie angeschaut und ein ganz wesentlicher Punkt bei der Studie ist, dass sie die Fragestellung hat, was passiert, wenn Österreich klimaneutral sein wird 2040. Das hat aber nicht quasi berücksichtigt, dass die Industrie in Österreich und die Energieproduktion bis 2050 Zeit hat. Das heißt, die Studie mag für die Fragestellung der Studie richtig sein. Sie hat nur nichts mit dem Gesetz zu tun, weil wir im Gesetz gesagt haben, es geht um die nationalen Kompetenzen. Es ist ganz stark enthalten beispielsweise der Bereich Verkehr, Gebäude, Landwirtschaft, dann auch Emissionen bei Gewerbebetrieben, die nicht im europäischen Regime sind. Die Studie, die zitiert wird, hat mit dem Gesetz nichts zu tun. Das heißt, das, was wir versucht haben zu beantworten, ist, wie wir in den Bereichen, die nicht in Brüssel organisiert werden, die Klimaneutralität bis 2040 erreichen. Und da ist ein Riesenunterschied. Daher hat die Studie wirklich keine Aussagekraft für das Klimagesetz, das wir verhandelt haben.
11: Man muss auch sagen, dass namhafte Experten, ich hoffe, ich zitiere ihn jetzt nicht falsch, aber ich glaube, heißt der Herr Steiner vom Wegener Center beispielsweise gesagt hat, diese Studie basiert auf vollkommen falschen Annahmen. Also ich glaube, man muss immer zweimal hinschauen. Ja.
13: Das heißt, man kann zusammenfassen, aus Ihrer Sicht hilft Klimaschutz der Wertschöpfung?
8: Wir sind als NEOS tatsächlich davon überzeugt, dass wenn wir in einer Transformation, die sowieso kommt, die von Südamerika bis Südostasien in jedem Land ein Thema ist und wo wir uns mit der Frage beschäftigen, wie wir Mobilität, wie wir Gebäude, wie wir Produktion klimaneutral organisieren, wenn wir dann nicht die Letzten sind, sondern die Ersten sind in einer kleinen, offenen Volkswirtschaft, dass wir dadurch Chancen bekommen, die andere nicht haben werden. Und genau auf diese Chancen konzentrieren wir uns, weil die Veränderung findet statt. Egal in welcher Geschwindigkeit. Und wenn sie schon stattfindet, dann wollen wir doch zu denen gehören, die wirklich auch Erfolge mit nach Hause bringen und nicht zu den Letzten, die dann am Ziel ankommen.
13: Vielleicht reden wir noch kurz über die Dürrehilfen. Jetzt haben wir einen Sommer gesehen, der sehr viele Rekorde gebracht hat. Die Wissenschaft sagt aber auch, das wird nicht ein Ausreißer sein, sondern das kann so weitergehen. Vor allem jetzt noch El Niño dazu kommt, eine Meeresströmung, die noch zu höheren Temperaturen führen könnte nächstes Jahr. Heißt das, dass Österreich jetzt jedes Jahr Dürrehilfen auszahlen muss?
11: Ich glaube, das heißt es nicht, aber ich glaube, es heißt, dass die Sommer immer heißer werden und dass deswegen Hitze mit ein Problem sein kann. Deswegen war für uns ja auch das wichtigste Ziel, dass wir das Hilfspaket auch für die Landwirtschaft so gestalten, dass es einen Anreiz gibt, dass man in die Dürreversicherung einsteigt. Also wir stützen jetzt die Dürre, also die Hagelversicherung, da kann man sich auch gegen Dürre versichern lassen. Und auch für jene, die jetzt neu einsteigen und jetzt sozusagen sagen, okay, ich steige jetzt ein in die Versicherung, gilt das auch schon für sozusagen Neukunden. Also gibt es einfach ein Anreizsystem und wir appellieren auch an alle, das zu nutzen, weil das ist ein sehr gutes System. Man muss auch dazu sagen, mir ist das immer wichtig, es wurde immer so getan, na wann kommt endlich das Hilfspaket, wieso gibt die Regierung da keine Hilfe für die Landwirtinnen? Es war immer klar, dass alle, die versichert sind, auch Geld ausbezahlt bekommen in Höhe von 400 Millionen Euro und das ist schon zu 55% gestützt von der Allgemeinheit. Also da zahlen die Steuerzahler und Steuerzahlerinnen schon mit. Ja, wir stehen auch dazu, das kann man auch rechtfertigen, wir wollen auch hochwertig produzierte Lebensmittel genießen in Österreich. Das ist uns auch etwas wert. Aber das ist ein sehr gutes System, das schon durch die Öffentlichkeit gestützt wird. Und deshalb ist das beste Ziel, dass dort möglichst viele Menschen einsteigen. Und ich glaube, das wird auch passieren. Also wir wollen einfach schauen, dass sich immer mehr Landwirte, Landwirtinnen versichern lassen. Dann ist das in Zukunft vielleicht auch nicht mehr notwendig, Zusatzpakete zu schnüren, sondern dann hat man eben Prämien eingezahlt und profitiert dann auch davon.
13: Sind die neuen Hilfen dann fair gegenüber den Landwirten und Landwirtinnen, die bereits versichert sind?
11: Ja, weil die profitieren stärker.
13: Die Hagelversicherung sagt ja öfters, dass es einen Punkt geben könnte, an dem man all das nicht mehr versichern kann. Ist das was diskutiert wurde, worüber man nachdenkt?
8: Also es beschäftigt uns in der Klimapolitik jedenfalls, weil wir die Prognosen kennen. Also wir wissen, das wird manchmal im Diskurs leider zu klein gehalten, dass selbst wenn wir die Klimaziele von Paris erreichen, sich für uns, also jetzt in Wien beispielsweise, das Klima jetzt auch in der Langfristigkeit so verändern wird, dass es so sein wird wie heute in Marseille. Wenn wir die Klimaziele nicht erreichen, dann wird es so sein wie in Marokko. Das heißt, was wahnsinnig heiße Städte bedeutet, bedeutet auch natürlich einen extremen Stress für die Land- und Forstwirtschaft. Und daher wird es ganz viele unterschiedliche Maßnahmen brauchen, beispielsweise eine Frage, was wir anbauen, welche Bäume wir auch in Zukunft in der Forstwirtschaft einsetzen werden. Wir haben, und das ist, glaube ich, an dem Punkt auch eine schöne Brücke nochmal zum Klimagesetz, genau deswegen gesagt, wir wollen ein Gesetz, das nicht nur die Treibhausgasemissionen reduziert, sondern auch in die Klimawandelanpassung hineingeht und in die Kreislaufwirtschaft, weil wir tatsächlich unsere Städte und unsere Landwirtschaft und viele Bereiche umbauen müssen, dass sie sich dieser stärkeren Hitze und auch den stärkeren Überflutungen in Zukunft besser stellen und resilienter wird. Versichert muss trotzdem werden, weil der Schaden wird da sein, aber wir können uns auch als Land und als Landwirtschaft anders aufstellen als heute.
10: Warum gibt es dann keine Pflichtversicherung?
11: Ich glaube, man wird sich jetzt, wir haben ein klares politisches Ziel, das haben wir vereinbart. Wir wollen, dass möglichst alle Landwirtinnen und Landwirtinnen dort einsteigen und dann wird man sich anschauen, mit welchen Instrumenten erreichen wir das, ob es jetzt wirklich die Pflichtversicherung braucht. Ich glaube, da wird man jetzt auch mit den Betroffenen noch sprechen müssen, sich auch anschauen müssen, warum ist man bisher nicht dabei in der Versicherung, weil wie gesagt, das ist ein tolles Angebot, mehr wie 50% wird von der öffentlichen Hand finanziert. Wir schließen jetzt per se auch nichts aus, aber ich habe auch mit vielen, muss sagen, ich habe gestern erst mit einem Milchbauer telefoniert, der hat gesagt, aus der Steiermark, du, bei uns hat es das einfach überhaupt noch nie gegeben, das ist das erste Mal, ich werde mich jetzt versichern lassen, ich wusste das nicht. Also wir wissen ja auch, dass im Osten mehr versichert wird, weil es dort schon mehr Erfahrungen mit der Hitze gibt als im Westen. Also ich hoffe, das wird auch ein Selbstläufer bis zu einem gewissen Grad sein, weil man kann sich ja durch die Versicherung auch wirklich schützen.
8: Als NEOS haben wir natürlich jetzt keine Pflichtversicherung im Programm. Und,
11: Wir finden,
8: dass diese unternehmerische Freiheit auch wirklich gelebt werden soll. Man muss natürlich dazu sagen, Freiheit bedeutet auch Risikonahme. Und wenn jemand sich dann künftig dafür entscheidet, aktiv sich nicht zu versichern, dann geht die Person natürlich auch stärker das Risiko ein, dass der Staat nicht mehr einspringt. Also wir glauben schon, dass jetzt so viele Anreize gesetzt werden, dass Landwirte und Landwirtinnen in die Versicherung hineingehen, dass die Gruppe derjenigen, die dann ganz ohne Schutz dasteht, bei künftigen Naturkatastrophen deutlich kleiner ist. Wir glauben an die Freiwilligkeit und an das unternehmerische Risiko. Daher würden wir auch wirklich sagen, dass das, was wir jetzt verhandelt haben, ein sehr guter erster Schritt ist.
11: Darf ich vielleicht einen Punkt mit einbringen, der mich persönlich einfach ein bisschen, also weil es ist absolut die Debatte legitim und wie gesagt, das war eine Ausnahmesituation, die wir da gesehen haben, auch mit den Dürren auf den Feldern und da waren wirklich für ganze Landwirtinnen fast gesamte Ernteausfälle, die weggefallen sind. Aber wir sind schon ein bisschen einseitig in der Debatte, die wir jetzt in Österreich geführt haben in den letzten Wochen. Was ist mit den Menschen, die im Freien arbeiten, in voller Montur teilweise, in Uniform etc., die bei 40 Grad haben wir in Wien gemessen, auf der Straße arbeiten. Also es gibt ganz viele Gruppen, die besonders hart betroffen waren von der Hitze und wir sollten auch nicht auf Einzelne fokussieren, weil ich glaube, wir müssen es ein bisschen breiter betrachten und vor allem ist das soziale Aspekt, einer, der oft leider ein bisschen untergeht. Manche Menschen, die zum Beispiel auch mehr Vermögen oder Einkommen haben, können sich auch ein bisschen besser schützen vor der Klimakrise. Nicht jeder hat das Geld, sich eine Klimaanlage zu kaufen. Nicht jeder hat den kühlen Garten oder den Pool zu Hause etc. Die Liste kann man ganz lang fortsetzen. Wir wissen auch, dass es dort am heißesten in den Wohnungen ist, wo das Gebiet am dichtesten besiedelt ist, wo die Wohnungen dann am günstigsten sind. Wir wissen, wer dort wohnt. Also es ist sozusagen falsch, jetzt nur die Gruppe der Landwirte und Landwirtinnen sozusagen im Blick zu haben. Es braucht wirklich breiteste Maßnahmen. Und das habe ich ein bisschen vermisst. Deswegen danke, dass ich das jetzt auch mit anführen kann, weil das ist für uns ein zentraler Aspekt.
10: Und was sagen Sie zum Bild, dass während der Verhandlungen entstanden ist, dass NEOS und SPÖ eigentlich überhaupt keine Dürrehilfen vergeben wollen, weil es Bauern sind und das Klientel eher der ÖVP ist?
8: Also ich kann nur für uns sagen, das stimmt absolut nicht. Und wir haben auch kein einziges Mal eine Aussage getätigt, die in diese Richtung gegangen ist. Wir haben von Anfang an gesagt, es ist vollkommen klar, dass wenn in unserem Land jemand Hilfe braucht und unverschuldet in eine Naturkatastrophe hineinschlittert, die nicht vorhersehbar war in dem Ausmaß, dass wir wollen, dass da auch wirklich Hilfe getätigt wird. Das gilt übrigens auch dann für andere Gruppen in Zukunft, wenn so etwas passieren sollte. Aber wir wollen schon, wenn klar ist, das passiert in Zukunft regelmäßig in unterschiedlicher Ausprägung und es gibt eine Versicherung, dass wir alles daran setzen, dass das jetzt eine einmalige Situation ist, wo der Schaden so groß ist und der unversicherte Schaden auch existenziell zu schlaflosen Nächten an vielen Höfen führt. Aber ich habe in den Verhandlungen, Julia wird das sicherlich gleich für sich beantworten, aber ich habe in den Verhandlungen von niemandem gehört, dass wir den Bäuerinnen und Bauern nicht helfen wollen. Dass das Bild in der Öffentlichkeit so suggeriert wurde, das war mehr als unfair und war auch absolut unnötig in der Debatte.
11: Ich glaube, der wirklich große Unterschied war, dass wir gesagt haben, jedes Hilfspaket braucht eine Gegenfinanzierung. Also wenn klar ist, wir geben x Millionen aus, wo kommen die wieder rein oder wer bezahlt sie? Was wir nicht wollten, was aber schon gefordert wurde, ist, dass man jetzt sagt, so jetzt ist Notfallsituation, wir brauchen x Millionen, die legen wir schnell auf den Tisch, wir schauen dann später einmal, wie man sie finanziert. Das macht der Markus Matterbauer nicht mehr, das ergibt keine ungedeckten Schecks und das haben wir auch eingefordert. Das gilt jetzt in allen budgetären Fragen, weil wir haben auch klimapolitisch eine Verantwortung, dass wir unseren Budgetpfad einhalten, weil wir wollen irgendwann wieder rauskommen aus dem Defizitverfahren, also aus diesem vierjährigen Sparprogramm, in dem wir aufgrund der EU-Regeln aktuell jetzt sind und aufgrund des großen Budgetlochs, das uns die Vorgängerregierung hinterlassen hat. Und das Ziel ist ja, das in 4 Jahren abzuschließen, um dann schon wieder Investitionsspielräume zu haben, die, glaube ich, dringend notwendig sind. Das betont auch der Markus Matterbauer immer, vor allem im Bereich zum Beispiel Klimaschutz, Energiewende. Das war ein ganz großer Schwerpunkt auch bei unserem jetzt vorliegenden Budget.
8: Da hatten wir eine ganz wunderbare Allianz. Also ja. Was die Budgetdisziplin betrifft und diese Nachhaltigkeit, haben wir quasi die gleiche gemeinsame Leidenschaft an den Tag gelegt wie beim Klimagesetz an sich. Das war tatsächlich wichtig und konnten wir als einen Verhandlungserfolg auch am Schluss mit nach Hause bringen, dass wir uns nicht in neue Schulden langfristig stürzen durch Einmalzahlungen.
13: Das ist aber auch etwas, was schon in der Regierungsbildung stark kritisiert wurde. Also, dass man gerade bei Klimaförderungen die gestrichen hat und andererseits zum Beispiel das Dieselprivileg fortgesetzt hat. Ändern die neuen Sachverhalte dieses Klimagesetzes etwas daran oder muss man diesen Kurs trotzdem weiterführen?
11: Na, grundsätzlich haben wir ja vereinbart, dass wir ab 2028, also es muss nächstes Jahr tatsächlich auch schon auf den Tisch gelegt und beschlossen werden, beginnen bei den klimaschädlichen Subventionen anzusetzen. Das ist in einem ersten Jahr bei 190 Millionen Euro. Das soll aber ansteigen auf bis zu 600 Millionen Euro pro Jahr. Das ist dann wirklich ein substanzieller Beitrag, den wir zusätzlich einnehmen bzw. weniger ausgeben, was klimaschädliches Verhalten, klimaschädliche Subventionen etc. betrifft. Also das war schon, das vergisst man immer, also bis zu 600 Millionen, das ist ein wirklich ordentlicher Brocken. Und das ist bereits beschlossen als ganz konkrete sozusagen Zeile im Budget, was wir ab 2028 bringen müssen.
13: Wo genau will man das einsparen?
11: Ja, das ist natürlich jetzt die große Frage. Das ist jetzt wieder die Krux. Das ist jetzt wieder das, wo wir zu dritt einen konkreten Kompromiss und eine Lösung brauchen. Ich habe mehrere verschiedene Vorschläge im Kopf. Da wird es jetzt wieder die Verhandlungstermine brauchen. Aber für uns ist ganz wichtig, auch das wieder wie immer sozial ausgewogen und treffsicher zu gestalten.
8: Also wir haben, was die klimaschädlichen Subventionen betrifft und auch die Maßnahmen für den Klimaschutz, man muss schon sagen, es gab extrem viel Ineffizienz bei den Klimaschutzmaßnahmen, die wir von der letzten Regierung übernommen haben. Also wenn man jetzt an den Klimabonus denkt, auch an die Ausgestaltung des Klimatickets und viele andere Bereiche, da wurde ganz viel Steuergeld investiert, auch nicht sozial treffsicher und ohne entsprechende Wirksamkeit beim Klimaschutz. Das haben wir abgedreht und dann haben wir gesagt, wir brauchen Maßnahmen dagegen. Und wir haben im Jahr 27 drei Elemente, die gleichzeitig auf das gleiche Ziel einzahlen. Wir müssen den Abbau der klimaschädlichen Subventionen konkretisieren. Wir müssen einen neuen Plan nach Brüssel schicken für den nationalen Klima- und Energieplan und gleichzeitig den Klimafahrplan für das Klimagesetz ausarbeiten. Und das Gute an der Sache ist, in allen drei Bereichen müssen wir genau diese Frage beantworten. Ist es weniger Dieselprivileg? Ist es eine andere Pendlerpauschale? Ist es ein anderer Umgang mit Energiekosten? Das muss man sich anschauen, weil es geht ja tatsächlich darum, wie kann man in Zukunft lenkend eingreifen, ohne das Klima zu schädigen, aber jetzt auch ohne, dass Menschen jetzt vor den Kopf gestoßen sind und gar nicht die Möglichkeit haben, sich mit anzupassen. Aber 27 wird, was diese Frage betrifft, noch entscheidender als 26 werden aus meiner Sicht.
13: Aber glauben Sie wirklich, dass die ÖVP da dann umschwenkt in diesen Fragen? Also bisher schaut das ja nicht so aus, beziehungsweise sind die Emissionen vergangenes Jahr sogar gestiegen.
8: Ich glaube, das wird mindestens im gleichen Maße eine intensive Erfahrung, wie das Klimagesetz jetzt intensiv verhandelt worden ist.
11: Wir werden viel gemeinsame Verhandlungszeit verbringen.
8: Wir werden quasi da wirklich extrem viel Zeit hinein investieren müssen. Aber wir sprechen von einer Veränderung, die vor uns noch keine Bundesregierung auf den Boden gebracht hat. Und ich finde, das ist zumindest ein anspruchsvolles Ziel, das man verfolgen muss. Was die Emissionen vom letzten Jahr betrifft, möchte ich schon gerne einen Punkt einwerfen, weil wenn man sich das im Detail ansieht, ist es so, dass die Emissionen, die der Staat beeinflussen kann, weiterhin gesunken sind in einem sehr geringen Ausmaß. Also sie sind weiter gesunken. Was gestiegen ist, ist in der Energieproduktion. Und das ist deswegen gestiegen, weil weniger Wasser durch die Donau geflossen ist, deswegen weniger Wasserkraft genutzt werden konnte und deswegen mehr Gaskraftwerke aktiviert werden mussten. Das heißt, gerade die Dürre und die Hitze führen dazu, dass wir unsere Klimaziele schlechter erreichen können. Aber in allen Bereichen, wo wir Verantwortung tragen, sind die Emissionen weiter gesunken. Diese Differenziertheit ist schon wichtig.
13: Jetzt den Klimafahrplan soll eine Art Klimakabinett ausarbeiten, wenn ich das richtig verstanden habe. Heißt das auch, dass man dem Klimaschutzminister, dass der nicht mehr alleine zuständig ist, ihm die Kompetenz da ein bisschen entzieht? Oder wieso macht man das so?
11: Ich glaube, es war einfach die Überlegung, dass die Ministerien, die vor allem sozusagen mit CO2-Emissionen hauptsächlich in Zusammenhang stehen, also das ist das Verkehrsministerium, das ist das Umwelt- und Landwirtschaftsministerium, das ist auch das Wirtschaftsministerium, das ist auch das Finanzministerium, das über die Steuerpolitik viel regeln kann und dann noch zusätzlich das Außenministerium, das hinzugezogen wird, die werden da sozusagen zu fünft gemeinsam auch mit Vertretern der Länder Vorschläge ausarbeiten. Ich glaube, das ist sinnvoll, dass man da alle an einen Tisch holt. Die machen dann Vorschläge, beschließen muss die Bundesregierung. Soweit sieht sozusagen das Klimagesetz vor.
10: Das ist interessant, oder? Weil wir hatten vor nicht wenigen Jahren hatten wir eine Klimaministerin, die eigentlich alles in einem war.
8: Außenministerin war sie nicht,
10: Finanzministerin auch nicht.
8: Ich glaube, dieses Superministerium, das es damals gegeben hat, das wir ja auch kennengelernt haben, hatte Vor- und Nachteile. Der Vorteil war, dass du im Inneren schneller was umsetzen konntest, weil man hat auch gesehen, es ist am Ende einer Legislaturperiode dann auch vieles nicht in die nächste hinübergegangen, weil alles aus Entscheidungen von einer Person oder einer Partei herausgetragen war. Das, was wir jetzt haben bei dem Klimakabinett, ist tatsächlich, dass wir, und das ist, glaube ich, der große Unterschied, den das Klimagesetz machen kann, dass wir in 5 Ministerien auch tatsächlich Sektionschefs und Chefinnen haben und Mitarbeiterinnen auf allen Ebenen, die sich überlegen, wie passen meine Maßnahmen, wie passen meine Budgets in die Erreichung der Klimaneutralität hinein, weil ich eben die Energiewende vorantreibe, die Mobilitätswende vorantreibe, weil ich international die Zusammenarbeit so stärke. Das macht den Klimaminister in Wirklichkeit stärker. Der Klimaminister ist ja Vorsitzender des Klimakabinetts. Das ist auch so definiert. Und wir glauben, dass wenn da 5 Ministerien gemeinsam daran arbeiten, einen Plan auszubauen und zu entwickeln, der dann von der gesamten Bundesregierung auch bestätigt wird, dass das auch viel breiter in eine Umsetzung kommt, als wenn ein Ministerium alleine läuft. Also davon bin ich wirklich überzeugt.
11: Wir haben auch festgelegt, dass der Klimafahrplan das nach Sektorzielen gestaltet sein muss. Das heißt, da muss dann drinstehen, was macht die Landwirtschaft, was macht die Abfallwirtschaft beispielsweise. Das wird nach Sektoren gestaltet sein. Und wir haben auch festgelegt, dass es Zuständigkeiten braucht, also Verantwortlichkeiten, wer macht welche Maßnahme und das hinterlegt sein muss bei jeder Maßnahme, wie viel CO2 sparen wir damit ein. Und das berechnet auch nicht das jeweilige Ministerium, sondern ein externes Institut, wie zum Beispiel das Umweltbundesamt. Also das soll dann schon wirklich ein Klimafahrplan sein, der auch tauglich ist.
10: Aber stellt es den NEOS jetzt nicht die Nackenhaare auf, wenn ich höre, da sind jetzt 5 Ministerien damit beauftragt, einen Klimafahrplan zu erstellen? Siehe es, NEOS-Politiker verlangen ja eher einen schlanken Staat.
8: Naja, es könnten ja auch schlanke Ministerien mit wenigen Beamtinnen und Beamten sein. Also das eine hat mit dem anderen nicht viel zu tun. Wir sind in einer Situation, das muss man sich wirklich auch vor Augen führen, das konnten wir in den letzten Jahren sehr genau sehen, dass der Gesamtstaat beim Klimaschutz nicht gut funktioniert, weil die Landesinteressen gegen die Bundesinteressen, die Sozialpartner gegen dem, was quasi Regierungen vielleicht auch versprechen, die Wissenschaft andere Vorschläge macht, als was die Wirtschaft sagt, dass sie braucht. Und das, was wir jetzt in diesem Klimagesetz geschafft haben, ist, dass wir all diese Akteure in diesen Prozessen an einen Tisch bringen, damit nicht nachher jemand sagt, es hat keine Stimme gegeben, die das aufgezeigt hat. Aber mit einem engen zeitlichen Korsett, also jetzt nicht mit jahrelangen sozusagen Prozessen. Und wir glauben, dass der Prozess für das, wie Österreich real funktioniert, genau die richtige Antwort ist. In dem Falle, dass unsere guten Reformvorschläge weiter Anklang finden und wir irgendwann auch einen schlankeren Staat haben mit einer geringeren Steuer- und Abgabenquote, da könnten wir jetzt wahrscheinlich lange diskutieren, die Julia und ich.
11: Jetzt kommt die Würze, jetzt wird's spannend.
8: Würde der Prozess des Klimagesetzes gleich gut funktionieren. Das heißt, das ist tatsächlich etwas, was unabhängig davon ein wichtiges Ziel für uns ist.
11: Ich würde sogar noch die Aussage, kann ja auch so gar nicht standhalten. Also ich glaube, ein Klimafahrplan, wenn alle Ministerien Maßnahmen einmelden müssen, da wird das Sozial- und Arbeitsministerium beispielsweise genauso beteiligt sein müssen und Vorschläge machen, weil es wird alle Ministerien brauchen. Also es werden nicht einmal nur diese 5 damit beschäftigt sein, sondern alle. Und das ist ja auch ganz wichtig, dass eine gesamthafte Aufgabe der Regierung ist. Das wollten wir eigentlich auch erreichen, dass alle sich Gedanken machen müssen in ihrem Bereich, na, was kann ich beitragen. Und grundsätzlich zur Steuer- und Abgabenquote würde ich nur meinen, weil wir vorher auch über die soziale Ausgewogenheit gesprochen haben. Also wenn, ich sage immer, die effizienteste Steuer, die man umsetzen könnte in der Klimapolitik, wäre eine Millionärssteuer, dann hast du auf den ersten Blick die, die am allermeisten CO2 emittieren. Also um dann auch gleich hier einen Punkt noch mit einzubringen, wo wir uns vielleicht unterscheiden. Ich denke doch, dass die Klimakrise eine verteilungspolitische Krise vor allem ist, dass sie eine soziale Krise ist und dass man sich immer überlegen muss, wer verursacht sie und wen trifft es. Und leider ist es so, dass die Klimakrise verursachen, die sind, die am wenigsten betroffen sind. Das sind nämlich dann die anderen.
8: Da könnten wir jetzt noch sehr lange darüber diskutieren.
10: Genau, vielleicht noch die letzte Frage. Sie haben es erwähnt, über 2000 Tage lang hatte Österreich kein gültiges Klimagesetz, Klimaschutzgesetz. Im Regierungsprogramm steht auch Klimagesetz, nicht Klimaschutzgesetz.
11: Ja, stimmt.
10: Sehen wir jetzt diese Einigung zum Klimagesetz als Schwenk der Regierung, dass da jetzt doch was passiert?
11: Also wir haben uns von Anfang an bemüht, also eine der allerersten Maßnahmen, die wir beispielsweise mit umgesetzt haben im letzten Jahr, war zum Beispiel, dass wir gesagt haben, es braucht für Menschen, die im Freien arbeiten, endlich auch eine Verordnung, wie im Freien zu arbeiten ist, wenn es heißt, es ist eine Hitzeschutzverordnung zum Beispiel. Für uns war es schon immer auch mit Priorität. Wenn die Frage ist, soll jetzt noch mehr weitergehen und vielleicht noch ein bisschen schneller, würde ich sagen, ja bitte, mit 2 Rufzeichen und 3-mal unterstrichen, aber das ist auch meine Aufgabe als Umweltschutzsprecherin sozusagen.
8: Also wir haben aus unserer Sicht auch noch sehr viel vor. Wir haben jetzt, das Klimagesetz war ein extrem wichtiger Meilenstein. Das muss natürlich jetzt mal durch den Nationalrat gehen. Mit dem verbunden ist ja auch die Umweltverträglichkeitsprüfung, die noch einige offene Fragen mit sich bringt. Auch die Aufhebung von Carbon Capture, also vom CO2-Speichern. Und für uns als NEOS ist schon klar, dass wenn wir jetzt über das Klimagesetz gesprochen haben, haben wir eine große Aufgabe auch noch in dem Jahr. Wir wollen auch noch gemeinsam über den Bodenschutz sprechen. Bodenschutz hat sowohl eine starke Auswirkung, auch wenn man jetzt an die Dürre denkt, auch an die Hitze in den Städten denkt. Und wir haben uns als Bundesregierung vorgenommen, bis Ende des Jahres auch beim Bodenschutz einen konkreten Plan vorzulegen mit evidenten Maßnahmen, um den Flächenverbrauch auf 2,5 Hektar pro Tag zu reduzieren. Wenn es nach uns geht, wollen wir in dem gesamten Bereich Klima und Umwelt die nächsten 3 Jahre im Powerplay sein und wirklich zeigen, dass es mit Parteien der Mitte und mit Liberalen sehr gut vorangehen kann.
13: Das Ziel der 2,5 Hektar, wir haben nachgeschaut, stand schon 2002 das erste Mal in einem Regierungsprogramm. Wieso soll sich das jetzt glaubhaft ändern?
8: 2002 waren die Liberalen nicht mit in der Regierung.
13: Vielen Dank für das Gespräch.
11: Dankeschön.
8: Dankeschön.
10: Das Falter-Interview mit Julia Herr und Michael Bernhardt wurde am 24. August aufgezeichnet. Ich bedanke mich für die Teilnahme und verabschiede mich von allen, die uns in den freien Radios zuhören. Hitze und Klima sind auch im Falter immer wieder Thema. 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Ursula Winterauer hat die Signation gestaltet, Miriam Hübel, Jakob Levi-Tauchner, Sophie Aster betreuen die Autotechnik. Ich verabschiede mich, bis zur nächsten Sendung.

so ein einfacher Text, nicht viel, aber es hat richtig geklappt von ersten Moment für die Gruppe Los Payos. Dieses Lied wurde dann über Generationen gesungen und wurde so ein richtiger Strand, Swimmingpool, wie auch immer, so Badetag. Ohne Maria Isabel ging er jahrelang, ich würde sagen jahrzehntelang, überhaupt nicht. 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

Hola, hola, buenas noches. Buenas noches y bienvenidos a la Noche Latina de Radio Agora. Liebe Freunde, willkommen in unserer Endung. Das ist lateinamerikanische Nacht. Eine musikalische Reise durch Lateinamerika und Spanien, wie immer jeden Dienstag von 21 bis 23 Uhr. So, August ist aus, Sommer langsam ist schon weg, Maria. Aber die Temperatur ist noch schön, oder? Ja, wir müssen genießen, die nächste Zeit. Wir haben ein bisschen Sommer noch. Und hier in Noche Latina, in unserer Sendung, wir haben einen heißen Rhythmus aus Lateinamerika und Spanien. Und wir möchten beginnen jetzt sofort unsere musikalische Reise durch Lateinamerika und Spanien. Alles klar, amigas, amigos, bienvenidos a la Noche Latina. Aquí comienza nuestro viaje musical a través del mundo de habla hispana. Das ist lateinamerikanische Nacht, la Noche Latina.

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Oiga, contarles que siguen algunos programas de verano muy interesantes. Para los más pequeños está terminando lo que es fantástico, que es Feriencamp. Haces un campamento de verano, llamémosle así. Fantástico es en Treffpunkt, en Soma Viele Kinder aus Kenten, un Kinder mit verschiedene Nationalität. Und wir treffen mit mehr als 200 Kinder für ein bisschen Sport machen, Spaß natürlich. Und ja, wir sind am See und im Wald spazieren und Fußball, Hockey und so weiter, so weiter. Viel, viel, viel Spaß mit Kindern. Und, aber das ist Ende dieses Wochenende, ja. Am Freitag, das ist das letzte Tag, dieses besondere, wunderschöne Programm im Sommer für alle Kinder. Das ist fantastisch hier in Klagenfurt. Ja, leider. Aber ich möchte Ihnen liebe, liebe Grüße für alle Kinder oder die Eltern. Danke, ganz danke für dieses Vertrauen in unsere Kollegen und Kolleginnen. Ja, so, naturalmente. Wir machen eine liebe Grüße von unserer liebe Julia 1, Julia 2, unsere liebe Kollegin, die Betreuerin, sehr, sehr lieb. Genau, liebe Grüße von Sophie und ich von alles Kollegen, Robert, Paul, David und Joe, unser Kapitän. Okay, für alle Leute von Fantastico, ich möchte für euch eine liebe, liebe Grüße von hier, von Radio Agora, in diese musikalische Reise durch Lateinamerika und Spanien. Viele Kinder haben bei mir ein bisschen Spanisch gelernt. Jeden können schon unsere schöne Sprache lernen. Español. Schön, oder? Tja, aber noch schönes auch mit Musik. Seguimos en la noche latina en nuestro viaje musical a través de Hispanoamérica. Amigas, amigos, esto es la noche latina.

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1: Nos vamos. Servus, adiós.
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Ich will die Gefangenen befreien. Ich will die Blinden unter euch sehend machen. Ich will die Gequälten erlösen. Ich will die Liebe in eure Herzen werfen. Die Liebe, die über alles Bestehende hinausgreift. Ich will lebendige Menschen aus euch machen. Unsterbliche.

0: grüß dich Gott, Herr Meier. Ja, wie geht's immer?
1: Na ja, nicht viel, ne?
0: Ja.
1: Nicht viel los.
0: Aha, ja, toll.
1: Ja. Na, was soll ich sagen, ne? Eigentlich nichts Bedeutendes sagen.
0: Ja, riesig. Ja,
1: nicht viel los, ne?
0: Ja.
1: Eigentlich nichts.
0: Aha. Ja, und was machen sonst immer so? Ich meine, sonst, was ist im Busch?
1: Ja, bin viel daheim, ne?
0: Okay.
1: Ja, meistens daheim, ne?
0: Aha, ja, enorm.
1: Nur ein bisschen Fernsehen schauen, gell? Aber ist ja eigentlich auch nichts mehr.
0: Aha, ja, und was machen sonst immer so?
1: Ja, nein, eigentlich nichts.
0: Aha, ja, satt.
1: Ja, eben. Na, nix ist vielleicht viel gesagt, aber
0: aha, ja.
1: Ist nicht los, gell?
0: Ja, toll. Ja, sagenhaft. Ja. Da machen sie solche Sachen.
1: Ja, doch. Ja. Nachher.
0: Ja. Also dann. Also.

0: Italy een wertvolle bijdrage voor den Frieden der Welt.
1: Hermann, könntest du bitte morgen an den Kreisel überfallen? Ich bräuchte einen Liter Milch und fünf Eier.
2: Ja, Frauen tun sich eh schwerer, wenn man älter wird. Als Mann, da wirst du ja eher attraktiver.
3: Wie gefällt es euch denn da?
4: Wunderschön.
2: Sehr schön.
4: Das hat der liebe Gott an einem Sonntag gemacht. Wunderschön.
2: Doch, sehr schön geht's hier.

0: Hallo, grüß Gott.
1: Bing, bing, bing, bing, bing, bing, bing, bing, bing, bing.
2: Du schau her, wer kommt denn da?
0: Wie sagt man's?
2: Na sowas. Sagt man's? Ja, grüß denk. Na, das ist doch aber eine Freude. Grüß dich. Karl Friedrich warst du, gell?
0: Richtig.
2: Na, und das ist die Elsa.
3: Ja?
2: Ja, ja, weiß ich alles noch. Sabinele. Sabinele. Die kenn ich auch noch. Du bist ja mit dem Joe verheiratet. Ja, ja. Den hab ich halt verfluchen müssen. Ich weiß nicht mehr, warum.
3: Wir sind nicht mehr verheiratet, wir sind geschieden. Schon lange.
2: Ah, das ist gescheit. Glaubt eh nix, der
3: Hallo. Wo ist der denn?
2: Weiß ich nicht. Will's ja nicht wissen. Ja, und das ist mein alter Freund Gunnar.

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1: Zu Lena, zum Kattnerhof.
0: Zu Lena? Wer ist jetzt das? Ich kenne ihn nicht.
1: Hör mal, du hast sie doch geheiratet.
0: Na, du warst sie nichts.

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1: Was kann ich für Sie tun, Herr Präsident?
2: Es funktioniert. 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
1: Ordnung ist das halbe Leben.
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0: Wollen Sie mich lynchen?
1: Keine Angst, gleich fotografisch. Tut nicht weh.
2: Eva, walking down the street, man.
0: Das, was Sie hier machen, das wird politische Konsequenzen haben.

0: sagt der Apotheker, wieso? Warum soll ich was dagegen haben? Ich lebe doch davon.
1: Hasta la vista. Don't worry. Be happy.